0: energieintensiven Betrieben helfen, die Energiewende zu schaffen. Der frühere Wirtschaftsminister Robert Habeck hatte das Projekt angestoßen, doch bisher kommt es kaum voran. Algerien ist auch der größte Gasproduzent Afrikas und der zweitwichtigste Gaslieferant für die EU. Nach Deutschland kommt bisher nur wenig algerisches Gas. Das soll sich nach einer neuen Vereinbarung nun ändern.
1: Die deutschen Hockeymänner sind wieder Weltmeister. Im WM-Finale in Belgien schlug die Mannschaft Spanien mit 1:0. Für Deutschland ist es der vierte WM-Titel. Die DHB-Auswahl zielt damit mit dem bisherigen Rekordhalter Pakistan gleich. In der Fußball-Bundesliga bezwang Freiburg Bremen mit 4:1. Im zweiten Spiel gewann Augsburg gegen Schalke mit 3:0. Soweit die Nachrichten. 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Das Wetter: bis zum frühen Morgen bleibt es dicht bewölkt, aber meist trocken bei 17 bis 13 Grad. Tagsüber erneut wechselhaft mit ein paar Schauern und sehr windig bei 24 bis 27 Grad.
2: Hier ist der Verkehrsservice in der ARD-Hitnacht. Die Autobahn 1 Bremen Richtung Hamburg ist weiterhin zwischen Harburg und Stillhorn wegen Bauarbeiten gesperrt. Wird noch gute 3 Stunden dauern. Die Umleitung führt sie über die U83. Auf der A8 Karlsruhe Richtung Stuttgart ist im Dreieck Leonberg die Überleitung zur A81 Richtung Heilbronn wegen einer Baustelle gesperrt. Sie werden über die Anschlussstelle Leonberg Ost umgeleitet, dauert ein bisschen länger. Die A57 Krefeld Richtung Nimwegen bleibt zwischen Mörskapellen und dem Kreuz Mörs gesperrt. Da gab's einen Unfall. A71 Sangerhausen Richtung Erfurt. Der Schmücketunnel ist weiterhin gesperrt. Grund: da steht ein defektes Auto. Die Autobahn 81 Stuttgart-Singen ist zwischen Sindelfingen-Ost und Böblingen-Hulb wegen einer Baustelle in beiden Richtungen bis um 5 gesperrt. Eine Umleitung ist eingerichtet. Berlin, die A100 Stadtring Richtung Wedding, ist zwischen Detmolder Straße und Hohenzollern-Damm noch bis um 5 gesperrt. Gesperrt wegen Bauarbeiten die A448 Dortmund-Witten Richtung Bochum-West, und zwar zwischen Bochum-Altenbochum und Bochum-Weidmar. Die A480 Reiskirchen-Gießen ist zwischen Reiskirchener Dreieck und Wettenberg gesperrt. Ebenfalls eine Baustelle der Grund, betrifft beide Richtungen. Umleitung ist eingerichtet. Und B62 Alsfeld Richtung Barchfeld im Kreisverkehr am Hembacher Kreuz und der Lenzfelder Straße bleibt die Bundesstraße gesperrt. Grund: da gab es gerade einen Unfall. Das war's. Ich wünsche eine gute Fahrt.
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Das hat doch gerade mal richtig gut gepasst, dieser Hit. Und gerade mal in mein frühes Frühstücksbrötchen gebissen. 12:02. Bis heute war das ihr größter Hit. Das waren die Crash-Test-Dummies hier in der ARD-Hitnacht. Und es gibt einige Fans von den Jungs, die sie mal wieder live sehen wollen. Eine Ankündigung ist schon mal im Netz zu finden. Nach Australien wollen die Crash-Test-Dummies kommen im nächsten Jahr. Ich sag mal so.

heißt ihr Hit. Damals aus den 80ern. Don't You Want Me, Human League in der ARD-Hitnacht um 7:07. Jeder von uns hat ja sicherlich ein Hobby. Autogramme sammeln zum Beispiel. Ja, Sie auch? Meine erste Autogrammkarte war die von Tommy Steiner. Ja, original unterschrieben. Grüße an alle Schlagerfreunde. Adresse gab's damals, wir erinnern uns, in der ZDF-Hitparade, immer unten eingeblendet. Ansonsten habe ich immer wieder gerne an ARD und ZDF geschrieben und nach den Autogrammadressen gefragt. Und da gab's auch immer eine Antwort. Denn ich habe damals schon ein bisschen gespart. Rückporto war immer mit dabei. Hätte ich Ihnen damals geschrieben, 1975, da war ich natürlich noch viel zu klein, dann hätte ich eine Autogrammkarte bekommen von 6 jungen Herrschaften, auf einer Wiese sitzend, mit Schnauzbärten und Schlaghosen. Das war nämlich ihr erstes Autogrammkartenmotiv, habe ich gerade im Netz gefunden. Das von Kara.

0: Erinnerung wach. Also nicht unbedingt gute. Tanzkurs und Rick Astley lief und ich musste den Mädels auf die Füße treten bei Together Forever um 2.30 Uhr, halb drei. Hier ist der Verkehrsservice in der ARD-Hitnacht. So sieht's aus auf unseren Straßen. Die Autobahn 1 Bremen Richtung Hamburg bleibt zwischen Harburg und Stillhorn wegen Bauarbeiten bis um 5 gesperrt. Die Umleitung führt sie über die U83. Auf der A8 Karlsruhe Richtung Stuttgart ist im Dreieck Leonberg die Überleitung zur A81 Richtung Heilbronn gesperrt. Sie werden umgeleitet über die Anschlussstelle Leonberg Ost, dauert ein bisschen länger. Die A57 Krefeld Richtung Nimwegen bleibt zwischen Mörskapellen und Kreuz Mörs nach einem Unfall gesperrt. Dann ist das kaputte Auto immer noch im Schmücketunnel. Deshalb ist die A71 Sangerhausen Richtung Erfurt hier weiterhin gesperrt. Gesperrt wegen Bauarbeiten in beiden Richtungen die A81 Stuttgart-Singen zwischen Sindelfingen-Ost und Böblingen-Hulb. Die Umleitung ist ausgeschildert. Berlin, die A100 Stadtring Richtung Wedding ist zwischen Detmolder Straße und Hohenzollerndamm noch bis um 5 gesperrt. Gesperrt die A448 Dortmund-Witten Richtung Bochum-West und zwar zwischen Bochum-Altenbochum und Bochum-Weidmar. Grundbauarbeiten bis um 5. Die A480 Reiskirchen-Gießen ist zwischen dem Reiskirchener Dreieck und Wettenberg in beiden Richtungen gesperrt. Grund, hier wird auch gebaut. Eine Umleitung ist eingerichtet. Und B62 Alsfeld Richtung Barchfeld. Hier ist die Bundesstraße zwischen dem Kreisverkehr am Hembacher Kreuz und der Lenzfelder Straße dicht. Grund, da gab's einen Unfall. Das war's. Eine gute Fahrt wünsche ich.
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0: Shiny, Happy People, das waren R.E.M. in der ARD-Hitnacht an diesem frühen Montagmorgen, 20 Minuten vor drei. Schönen guten Morgen, wer hört uns zu?
1: Hier ist der Frank, ich wünsche allen Hörern der ARD-Hitnacht eine angenehme Nacht und gute Fahrt weiterhin. Für alle, die noch unterwegs sind, alle, die arbeiten müssen. Und ganz liebe Grüße, ja, aus Sachsen-Anhalt, Naumburg, na.

Ui, das, der Hit schon wieder zu Ende. Kid Rock, All Summer Long. Hier gehört in der ARD-Hitnacht. Apropos Long. Sehr geehrter Herr Beken, das ist aber sehr erfreulich, Sie mal wieder in der Nachtschicht nach gefühlten 6 Monaten wiederzuhören. Geht es Ihnen soweit gut? Mit sehr freundlichen Grüßen, der Herr Hofmann. Hat er mir gemailt. Herr Hofmann, das freut mich doch sehr. Gott sei Dank haben Sie aber reingeschrieben nach gefühlten 6 Monaten, ja? Und sollte es Ihnen viel zu lange gedauert haben, schreiben Sie gerne meinem Chef. Ja? Direkt am besten. Aber sagen Sie nicht, dass ich es gesagt habe. Dann kommt eine Mail von Freddy. Er ist Trucker, ist unterwegs nach Bitburg. Er schreibt, Moin Moin Frank, wünsche einen guten Start. Und zwar für alle Trucker, die unterwegs sind, so wie ich auch. Grüße gehen raus. Begleitet mit dieser Top-Musik, wie er schreibt. Besonders die ARD-Hitnacht. Er freut sich immer wieder gerne drauf. Ja, dann haben Sie ja was vorgelegt, lieber Freddy. Dann hoffe ich, dass wir mit der nächsten Künstlerin bei Ihnen auch punkten können. Die kann offenbar selbst andere Weltstars ins Grübeln bringen. Die Queen of Pop, Madonna, hat jetzt nämlich in einem Interview mit der BBC gestanden, dass sie früher ein wenig eifersüchtig auf sie war, weil ihr damaliger Ehemann Guy Ritchie wohl ziemlich verknallt war in sie hier. Kylie Minogue. Und dann singt sie auch noch Never Too Late. Das passt. Einen schönen guten Morgen. In 7 Minuten ist es 3 Uhr. Guten Morgen.

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1: Um 3 Uhr mit Ronald Lessig. Bundeskanzler Merz warnt vor einer AfD-geführten Landesregierung in Sachsen-Anhalt. Im ARD-Sommerinterview sagte er, ein Sieg dieser Partei würde dem Bundesland erheblich schaden. Ausländische Unternehmen würden sich nicht mehr in Sachsen-Anhalt ansiedeln, sollte die AfD dort an die Macht kommen. Mit welchen Parteien die CDU stattdessen koalieren will, sagte Merz nicht. In Umfragen liegt die AfD bei etwa 40% und damit bis zu 20 Prozentpunkte vor der Union. Aus der Golfregion werden das erste Mal seit einiger Zeit wieder Angriffe gemeldet. Das US-Militär bestätigte, dass es Ziele im Iran angegriffen hat. Aus der Nachrichtenredaktion Laura Jahnke.
2: In iranischen Medien gab es zunächst Berichte über eine Explosion auf der Insel Larak in der Straße von Hormuz. Das US-Militärkommando in der Region teilte später mit, man habe dort 2 Raketenwerfer ins Visier genommen. Mit der Attacke sollte verhindert werden, dass der Iran per Rakete neue Seeminen in die Meerenge transportiert. Bei dem US-Angriff soll es mehrere Tote und Verletzte gegeben haben, so geben es die iranischen Revolutionsgarden an. Sie haben umgehend reagiert und US-Stützpunkte in Jordanien unter Beschuss genommen. Laut dem US-Sender Fox News gab es dort zunächst keine größeren Auswirkungen.
1: Nach tödlichen Schüssen auf einer Techno-Party in Aarau ermitteln die Schweizer Behörden auch in Richtung eines Terroraktes. Ein Amoklauf oder ein anderes kriminelles Motiv kämen aber ebenfalls in Betracht, teilte die Polizei am Abend mit. Man habe am Tatort Patronenhülsen für 2 verschiedene Schusswaffen gefunden. Nach dem Täter oder den Tätern fahnden die Ermittler weiter mit einem Großaufgebot. Eine 22-Jährige war durch Schüsse getötet worden, 5 weitere Festivalbesucher wurden verletzt. Zum Abschluss des ersten Spieltages der Fußball-Bundesliga hat es 2 Heimsiege gegeben. Unter anderem gewann der FC Augsburg gegen Schalke 04 mit 3:0. Aus der Sportredaktion Nele Hüpper.
3: In einer von beiden Seiten zu Beginn rasanten Partie zahlte der Aufsteiger Schalke 04 am Ende doch Lehrgeld. Ein Abwurf von Keeper Loris Karius leitete den Rückstand ein. Ron Schallenberger sah in der 62. Minute wegen einer Notbremse glatt rot. 10 Minuten vor dem Ende traf Anton Kade zur 2:0-Führung, ehe die Augsburger in der Nachspielzeit noch auf 3:0 erhöhten. Im zweiten Sonntagsspiel setzte sich Freiburg mit 4:1 gegen Werder Bremen durch. Schon nach 55 Minuten führten die Breisgauer deutlich. Der Japaner Yuito Suzuki traf 3-mal.
1: Das waren die Nachrichten. Das Wetter in Deutschland. Tagsüber Schauer oder Gewitter, im Süden und Osten heiter bei 19 bis 26 Grad. Am Dienstag im Norden wechselhaft, im Süden heiter bis wolkig und nur vereinzelt Schauer bis 26 Grad. Am Mittwoch überwiegend trocken bis 26 Grad. 3:03 Uhr.
4: Hier ist der Verkehrsservice in der ARD-Hitnacht. Wir fangen an mit der Autobahn 1 Bremen Richtung Hamburg. Die bleibt weiterhin zwischen Harburg und Stillhorn wegen Bauarbeiten gesperrt. Die Umleitung führt sie über die U83. Auf der A8 Karlsruhe Richtung Stuttgart ist im Dreieck Leonberg die Überleitung zur A81 Richtung Heilbronn wegen einer Baustelle gesperrt. Sie werden über die Anschlussstelle Leonberg Ost umgeleitet. Das dauert ein bisschen länger. Gesperrt nach einem Unfall bleibt die A57 Krefeld Richtung Nimwegen zwischen Mörskapellen und dem Kreuz Mörs. Die A81 Stuttgart-Singen ist zwischen Sindelfingen-Ost und Böblingen-Hulb in beiden Richtungen aufgrund von Bauarbeiten gesperrt. Eine Umleitung ist eingerichtet. Berlin, die A100 Stadtring Richtung Wedding ist zwischen Detmolder Straße und Hohenzollerndamm bis um 5 gesperrt. Gesperrt auch die A448 Dortmund-Witten Richtung Bochum-West und zwar zwischen Bochum-Altenbochum und Bochum-Weidmar. Die Autobahn 480 Reiskirchen-Gießen ist zwischen dem Reiskirchener Dreieck und Wettenberg gesperrt, und zwar in beiden Richtungen. Umleitung ist eingerichtet. Und B62 Alsfeld Richtung Barchfeld. Hier ist die Straße zwischen dem Kreisverkehr am Hembacher Kreuz und der Lenzfelder Straße immer noch gesperrt. Grund ein Unfall. Dennoch eine gute Fahrt.
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Simon and Garfunkel. In der ARD-Hitnacht um gleich 3:12 einen schönen guten Morgen. Grüße gehen raus, ganz besonders wichtig für Sie, hören Sie uns zu in Schleswig-Holstein, denn da ist momentan die Feuerwehr im Einsatz. Es gibt eine Gefahreninformation, denn bei Ihnen in Schenefeld im Kreis Pinneberg, da brennt es, und zwar in der Hauptstraße Nedderstraße. Die Polizei und Feuerwehr bitten Sie, Fenster und Türen geschlossen zu halten, sowie bitte keine Lüftungen und Klimaanlagen einzuschalten. Also Brand-Feuerwehreinsatz in Schenefeld im Kreis Pinneberg.

Sonne in der Nacht, in der ARD-Nacht. Peter Maffay hat gesungen. Gestern ist er 77 Jahre alt geworden, wenn er schon wach ist. Um gleich 10 Minuten vor 3:30, dann gratulieren wir nochmal nachträglich. Alles Liebe und Gesunde, lieber Peter. Der Sommer neigt sich so langsam dem Ende entgegen. Vorfreude vielleicht bei Ihnen auf den Winter? Ja, hier gibt's ein bisschen Wintersportmusik als Vorfreude. Madonna singt. Hang ab.

0: Ich mache jetzt keine kryptischen Überleitungen und moderiere sowas wie gerade gespielt die Nick Stryker Band für alle, die im Park laufen. Nein, mache ich nicht. Das Wichtigste sollten Sie draußen sein in Hessen und im Osten Baden-Württembergs. Dann sollten Sie Regenschirm und Regenklamotten dabei haben. Dickes, fettes Regengebiet gerade über Ihnen. Hier ist der Verkehrsservice in der ARD-Hitnacht und so sieht's auf den Straßen aus. Die A1 Bremen Richtung Hamburg bleibt zwischen Harburg und Stillhorn wegen Bauarbeiten bis um 5 gesperrt. Die Umleitung führt sie über die U83. Auf der A8 Karlsruhe Richtung Stuttgart ist im Dreieck Leonberg die Überleitung zur A81 Richtung Heilbronn wegen einer Baustelle gesperrt. Sie werden über die Anschlussstelle Leonberg Ost umgeleitet, dauert ein bisschen länger. Gesperrt bleibt weiterhin die A57 Krefeld Richtung Nimwegen zwischen Mörskapellen und dem Kreuz Mörs, Grund ein Unfall. Die A81 Stuttgart-Singen bleibt dicht zwischen Sindelfingen-Ost und Böblingen-Hulb in beiden Richtungen. Grund eine Baustelle, Umleitung ist ausgeschildert. Stadtverkehr Berlin, die A100 Richtung Wedding ist zwischen der Detmolder Straße und Hohenzollerndamm gesperrt. Bis um 5 soll's dauern. Die A448 Dortmund-Witten Richtung Bochum-West ist zwischen Bochum-Altenbochum und Bochum-Weidmar gesperrt. Grund Bauarbeiten bis um 5. Die A480 Reiskirchen-Gießen ist zwischen dem Reiskirchener Dreieck und Wettenberg in beiden Richtungen noch gesperrt. Umleitung ist eingerichtet. Und es gab einen Unfall, deshalb ist die B62 Alsfeld Richtung Barchfeld immer noch zwischen dem Kreisverkehr am Hembacher Kreuz und der Lenzfelder Straße gesperrt. Wenn Sie unterwegs sind, kommen Sie dennoch gut und sicher an.
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0: Mit Frank Beken bin Ihr Mann im Ohr. Guten Morgen.

haben wir Sie ein bisschen überrascht an diesem frühen Montagmorgen, 4:08. The Cranberries und ihr Hit Linger hier in der ARD-Hitnacht. Heute volles Konto, damals ziemlich pleite gewesen. So kam es dann zu ihrem Bandnamen. Ich versuch's mal so. Hier ist die große finanzielle Notlage, so heißen sie in etwa übersetzt. Hier sind die Dire Straits, Sultans of Swing.

Ja, so heißt ihr Hit. Melanie C, Never Be The Same Again. Hallo Frank, ich freue mich immer ganz besonders, wenn Sie als mein Namensvetter und Lieblingsmoderator bei der ARD-Hitnacht on Air sind. Danke für die Knallersongs. Beste Grüße, schreibt Frank aus Mülheim am Main. Ja, da habe ich mich gefreut. Und freue mich immer noch. Aber lieber Frank, da setzen Sie mich ganz schön unter Druck jetzt hier. Um so 4:11 Knallersongs. Okay, wir sind hier jetzt unter uns. Zeit und Lust für einen flotten Dreier? Ja, dann genehmigen wir uns den. Also 3 Hits am Stück ohne Unterbrechung. Es darf auch nichts passieren auf den Straßen. Freuen wir uns auf Alpha Will, ein Wiederhören mit Sounds Like a Melody. ELO, das Electric Light Orchestra mit Don't Bring Me Down. So, und wenn Sie niemanden zum Kuscheln haben, dann vielleicht das Kopfkissen zu Richard Sanderson's Reality.

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1: Um 4 Uhr mit Ronald Lessig. Die Lage am Persischen Golf spitzt sich offenbar wieder zu. Nach mehreren Wochen gibt es gegenseitige Angriffe der USA und des Iran. Aus Washington Anne Schneider.
2: Nach Angaben des US-Oberkommandos CENTCOM hat die US-Armee 2 iranische Raketenwerfer auf der Insel Larak angegriffen. Von diesen Abschussanlagen sollten Seeminen in die Straße von Hormuz ausgebracht werden. Der Angriff gilt als erster direkter Schlag gegen iranische Ziele seit einem Monat und scheint begrenzt gewesen zu sein. Nur wenige Stunden später reagierte der Iran mit Raketenbeschuss in Richtung Jordanien. Die Geschosse wurden jedoch abgefangen. Beobachter warnen, dass Vergeltungsschläge auf beiden Seiten eine neue Eskalationsspirale auslösen könnten.
1: Bundeskanzler Merz warnt vor einer AfD-geführten Landesregierung in Sachsen-Anhalt. Im ARD-Sommerinterview sagte er, ein Sieg dieser Partei würde dem Bundesland erheblich schaden. Ausländische Unternehmen würden sich nicht mehr in Sachsen-Anhalt ansiedeln, sollte die AfD dort an die Macht kommen. Mit welchen Parteien die CDU stattdessen koalieren will, sagte Merz nicht. In Umfragen liegt die AfD bei etwa 40% und damit bis zu 20 Prozentpunkte vor der Union. Der Deutsche Wetterdienst stellt heute seine Bilanz dieses Sommers vor. Klar ist bereits die Tendenz. Die Monate Juni, Juli und August waren heiß und trocken. Aus der Nachrichtenredaktion Sören Harms.
3: Westeuropa hat den wärmsten Juni und den wärmsten Juli seit Beginn der Aufzeichnungen erlebt. Das hat der europäische Erdbeobachtungsdienst Copernicus bereits analysiert. Und je heißer und je regenärmer, desto größer auch die Gefahr von Feuern. Die vielen Waldbrände in Europa seien auch auf hohe Temperaturen und trockene Böden zurückzuführen. Die genauen Daten für Deutschland wollen die Meteorologen im Laufe des Tages veröffentlichen. Das Robert-Koch-Institut schätzt, dass bis Mitte August 15.800 Menschen hierzulande infolge der Hitze gestorben sind. Dies hat auch eine Diskussion darüber ausgelöst, inwieweit der Staat in der Pflicht steht, mehr zum Schutz der Menschen vor Hitze zu tun.
1: Zum Abschluss des ersten Spieltages der Fußball-Bundesliga hat Werder Bremen beim SC Freiburg mit 1:4 verloren. Augsburg gewann gegen Schalke mit 3:0. Und bei der Hockey-WM in Belgien hat Deutschland erneut Gold gewonnen. Im Finale besiegte das Team Spanien mit 1:0. Das waren die Nachrichten. Das Wetter in Deutschland. Tagsüber Schauer oder Gewitter, im Süden und Osten teilweise länger heiter bei 19 bis 26 Grad. Am Dienstag in der Nordhälfte wechselhaft, im Süden heiter bis wolkig und nur vereinzelt Schauer, 19 bis 26 Grad. Und am Mittwoch ist es überwiegend trocken bei Sonne und Wolken. Die Höchsttemperaturen bei schwachem Wind liegen zwischen 18 und 26 Grad. Es ist 4:03 Uhr.
4: Hier ist der Verkehrsservice in der ARD-Hitnacht. Die Autobahn 1 Bremen Richtung Hamburg ist zwischen Harburg und Stillhorn wegen Bauarbeiten noch bis um 5 gesperrt. Die Umleitung führt über die U83. Es hat einen Unfall gegeben, deshalb ist die A1 Dortmund Richtung Köln zwischen Wuppertal-Langerfeld und Wuppertal-Ronsdorf gesperrt. Auf der A8 Karlsruhe Richtung Stuttgart ist im Dreieck Leonberg die Überleitung zur A81 Richtung Heilbronn wegen einer Baustelle gesperrt. Sie werden über die Anschlussstelle Leonberg Ost umgeleitet, dauert ein bisschen länger. Gesperrt bleibt weiterhin die A57 Krefeld Richtung Nimwegen zwischen Mörskapellen und dem Kreuz Mörs, Grund ein Unfall. Die A81 Stuttgart-Singen ist zwischen Sindelfingen-Ost und Böblingen-Hulb wegen einer Baustelle in beiden Richtungen gesperrt. Soll dauern bis um 5, Umleitung ist ausgeschildert. Bauarbeiten auch der Grund, dass die A448 Dortmund-Witten Richtung Bochum-West zwischen Bochum-Altenbochum und Bochum-Weidmar gesperrt bleibt bis um 5. Und die A480 Reiskirchen-Gießen ist zwischen dem Reiskirchener Dreieck und Wettenberg in beiden Richtungen gesperrt. Auch hier eine Baustelle. Die Umleitung ist eingerichtet. Das war's. Ein unterwegs, eine gute und vor allen Dingen sichere Fahrt wünsche ich.
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Liebe ist alles. Rosenstolz waren das hier in der ARD-Hitnacht. Ihr großer Hit aus 2004. Wir wechseln das Musikjahrzehnt. Techno, Tamagotchi, Tutti Frutti, Frieden, Freiheit, Fortschritt. Das sind die 90er Jahre. Und da lieferten OMD einen weiteren Hit ab. Walking on the Milky Way. Mit der tollen Stimme von Andy McCluskey und die Botschaft im Song. Die Zeit können wir nicht zurückdrehen. Was bleibt, sind Erinnerungen. Wo Sie recht haben, haben Sie recht, oder? 12 Minuten nach 4, guten Morgen.

Wach werden mit der Gruppe Survivor Burning Hearts hier in der ARD-Hitnacht. 7:05. Es gibt eine Gefahreninformation für Sie im südlichen Schleswig-Holstein, denn die Feuerwehr ist nach wie vor in Schenefeld im Einsatz im Kreis Pinneberg. Da brennt es im Bereich Hauptstraße Nedderstraße. Die Feuerwehr bittet Sie weiterhin, Fenster und Türen geschlossen zu halten und bitte keine Lüftungen und Klimaanlagen einschalten. Also Feuerwehreinsatz in Schenefeld, da brennt es im Kreis Pinneberg im Bereich Hauptstraße Nedderstraße.

0: Mary, a Railroad Man. Das war ein Shocking Blue aus den 70ern. 4:30 Uhr, hier ist der Verkehrsservice in der ARD-Hitnacht und da gibt's einige Sperrungen. Grund sind Bauarbeiten bzw. Baustellen. Da sind dabei die A8 Karlsruhe Richtung Stuttgart, im Dreieck Leonberg, da ist die Überleitung zur A81 Richtung Heilbronn gesperrt. Sie werden umgeleitet über die Anschlussstelle Leonberg Ost. Dauert ein bisschen länger. Gesperrt die A57 Krefeld Richtung Nimwegen zwischen Mörskapellen und dem Kreuz Mörs. Ebenfalls dicht die A81 Stuttgart-Singen zwischen Sindelfingen-Ost und Böblingen-Hulb in beiden Richtungen. Umleitung ist ausgeschildert. Die A448 Dortmund-Witten Richtung Bochum-West zwischen Bochum-Altenbochum und Bochum-Weidmar. Und die A480 Reiskirchen-Gießen ist ebenfalls gesperrt wegen Bauarbeiten zwischen Reiskirchener Dreieck und Wettenberg. Das Ganze bis um 5. Umleitung ist eingerichtet. Das war's. Kommen Sie dennoch gut und sicher an Ihr Ziel.
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0: Mit Frank Beken, ich bin Ihr Mann im Ohr und wünsche einen schönen guten Morgen.

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1: Ja, das war die Falle am Ende. Let her go, bis auf die letzte Sekunde ausgespielt, Passenger. 9 Minuten nach 5, die ARD-Hitnacht. Danke an dieser Stelle an alle, die mitgemacht haben, mir eine Sprachnachricht heute geschickt haben oder mit einer E-Mail dabei waren. Die Lütten in Berlin, die Erstklässler, haben heute einen ganz besonderen, wichtigen Tag. Der erste richtige Schultag. Und da habe ich Sie gefragt, können Sie sich noch an Ihren Schulanfang erinnern oder an einen schönen Moment oder auch weniger schönen Moment in Ihrem Schulleben? Und da kam eine Mail noch aus Hebertshausen. Hallo Frank, weil es doch schon eine Weile her ist, weiß ich vom allerersten Schultag kaum mehr was, aber noch in einem der allerersten Schuljahren kam anscheinend ein Augenarzt in die Schule zur Augenuntersuchung. Wir mussten von einem großen Plakat das ABC ablesen. Das verlief ohne Problem, bis das R kam. Ich konnte noch kein R sprechen und habe mich so geschämt dafür, dass ich so tat, als könnte ich es nicht lesen. Beinahe hätte ich eine Brille verpasst bekommen. Inzwischen rolle ich das perfekte bayerische R. Ja, liebe Grüße von Heidi aus Hebertshausen. Damals Dachau, ganz ohne R, wie sie schreibt.

Donna Summer hier in der ARD nach. Die 70er Jahre verliefen für die Queen of Disco ja noch ziemlich erfolgreich. Die 80er Jahre dann, ja, eine ziemliche Durststrecke musste sie da überwinden. Gut, dass da die Jungs von Stock Aitken Waterman zur Stelle waren, denn die wussten es, wie es geht, hatten ja damals große Hits für Kylie Minogue oder auch Rick Astley produziert. Warum soll's dann auch nicht mit der Donna Summer funktionieren? Es hat funktioniert, Mega-Hit geworden, This Time I Know It's For Real. Ich habe nochmal nachgeschaut, Platz 3 damals in Großbritannien in den Charts gewesen. Einen erfolgreichen Montag. Den wünsche ich Ihnen jetzt auch. Ich bin Frank Beken. Danke fürs Zuhören bis hierhin. Denn gleich nach den 5 Uhr Nachrichten übernehmen in einigen Ländern wieder Ihre Frühteams. Begleiten Sie durch den Morgen. Für den Rest, ja, da bleibe ich noch eine Stunde lang. Ihr Mann im Ohr, wenn Sie mögen. Ich mag.

0: 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Um 5 Uhr mit Thorsten Altenhöhner. Guten Morgen. Bundeskanzler Merz hat vor negativen wirtschaftlichen Folgen im Fall einer AfD-Regierung in Sachsen-Anhalt gewarnt. Aus seiner Sicht würden dann ausländische Investoren einen Bogen um das Bundesland machen. Dazu äußerte sich der CDU-Chef in der ARD.
1: Wenn das so kommt, wie das in den Umfragen möglich erscheint, dann wird dieses Bundesland erhebliche Probleme bekommen. Ich kann mir nicht vorstellen, dass noch internationale Investoren mit einem AfD-Ministerpräsidenten zu einem Spatenstich kommen, um neue Werke zu gründen und neue Unternehmen in Sachsen-Anhalt anzusiedeln.
0: Bundeskanzler Friedrich Merz, CDU. In Sachsen-Anhalt wird in einer Woche ein neuer Landtag gewählt. Die AfD führt in Umfragen deutlich vor der CDU. Das US-Militär hat Medienberichten zufolge erstmals seit Ende Juli wieder Ziele im Iran angegriffen. Es nahm dabei zwei Raketenwerfer auf der Insel Larak in der Straße von Hormuz ins Visier, hieß es unter Berufung auf einen US-Beamten. Laura Janke.
2: Mit der Attacke sollte verhindert werden, dass der Iran per Rakete neue Seeminen in die Meerenge transportiert. Bei dem US-Angriff soll es mehrere Tote und Verletzte gegeben haben, so geben es die iranischen Revolutionsgarden an. Sie haben umgehend reagiert und US-Stützpunkte in Jordanien unter Beschuss genommen. Laut dem US-Sender Fox News gab es dort zunächst keine größeren Auswirkungen. Es heißt, fast alle Raketen seien abgefangen worden. In den vergangenen Wochen hatte es zwar keine gegenseitigen Angriffe gegeben, aber auch keine Fortschritte, den Konflikt zu lösen.
0: Außenminister Wadefuhl reist heute nach Tunesien und Algerien. Dabei sind auch Gespräche mit Wirtschaftsvertretern und ein Besuch bei einem Start-up-Unternehmen geplant. Wadefuhl wird von einer Wirtschaftsdelegation begleitet, dem Jan von Osten.
3: Das Auswärtige Amt sieht großes Potenzial in beiden Ländern, vor allem bei erneuerbaren Energien. Algerien will wichtiger Lieferant für sogenannten grünen Wasserstoff werden. Grüner Wasserstoff soll energieintensiven Betrieben helfen, die Energiewende zu schaffen. Algerien ist auch der größte Gasproduzent Afrikas und der zweitwichtigste Gaslieferant für die EU. Nach Deutschland kommt bisher nur wenig algerisches Gas. Das soll sich nach einer neuen Vereinbarung nun ändern.
0: Die deutschen Hockeymänner sind wieder Weltmeister. Im WM-Finale in Belgien schlug die Mannschaft Spanien mit 1:0. Für Deutschland ist es der vierte WM-Titel. Die DHB-Auswahl zieht damit mit dem bisherigen Rekordhalter Pakistan gleich. In der Fußball-Bundesliga bezwang Freiburg Bremen mit 4:1. Im zweiten Spiel gewann Augsburg gegen Schalke mit 3:0. Soweit die Nachrichten. 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
5: Manche Bäume sehen ja schon ein klein bisschen nach Herbst aus. Das Wetter fühlt sich aber noch sommerlich an. Aktuell um die 15 Grad. 24 bis 27 Grad werden es heute. Und dazu wechselhaft mit Regen, der heute Morgen noch durchs Land zieht. Nachmittags und abends sind auch kurze Schauer und Gewitter möglich. Aber dazwischen guckt auch immer wieder länger die Sonne raus. Morgen dann auch wechselhaft, aber mit weniger Regen.
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5: A10, Schönefelder Kreuz Richtung Dreieck Spreeau. Zwischen dem Schönefelder Kreuz und der Ausfahrt Königs Wusterhausen gab es einen Unfall. A11, Berliner Ring Richtung Kreuz Uckermark. Zwischen Wandlitz und Lanke steht ein kaputtes Auto. A12, Berlin Richtung Frankfurt. Zwischen Fürstenwerde Ost und Briesen gab es auch gerade eben einen Unfall. Dann Vorsicht bitte auf der B101 zwischen Bad Liebenwerda und Dobra, da laufen mehrere Kühe auf der Straße. Und noch ein Pannenauto auf der A113 Richtung Dresden zwischen Waltersdorfer Dreieck und Schönefelder Kreuz auf der linken Spur. Und wenn Sie noch was gesehen haben, gerne anrufen unter der 0331 70 98 101. Gute Fahrt.
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5: 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Ja, schönen guten Morgen am Montag.

0: Hier ist Antenne Brandenburg. 11:05. Schönen guten Morgen und schönen Start in die neue Woche. Es wird ja nochmal spätsommerlich warm. Perfektes Schwalbewetter.
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0: da bekommt man fast schon wieder Urlaubsstimmung. Hier ist Antenne Brandenburg am Montagmorgen und es wird ja auch nochmal sommerlich diese Woche. Heute bis zu 27 Grad in Brandenburg. Wir schauen einmal ganz kurz auf die Straßen nach Berlin. 100 Richtung Wedding zwischen Wechsstraße und Detmolder Straße ist nur die linke Spur frei, wenn Sie da gleich hin müssen. Vielleicht ein bisschen mehr Zeit einplanen. Gute Fahrt und guten Morgen.
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1: Im Studio Yvonne Krause. Guten Morgen. Der Apfel ist die wichtigste Obstart im Brandenburger Obstbau. Heute wird die Apfelsaison im Michendorfer Ortsteil Wildenbruch offiziell eröffnet. Landesweit gesehen wird in diesem Jahr wieder eine gute Ernte erwartet. Bundeskanzler Merz hat vor negativen wirtschaftlichen Folgen gewarnt, sollte Sachsen-Anhalt von der AfD regiert werden. In der ARD sagte der CDU-Chef, aus seiner Sicht würden ausländische Investoren dann einen Bogen um das Bundesland machen. In Sachsen-Anhalt wird am Sonntag ein neuer Landtag gewählt. In der Fußball-Bundesliga bezwang Freiburg Bremen mit 4:1. Im zweiten Spiel am Abend gewann Augsburg gegen Schalke mit 3:0.
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2: Im Studio Frankfurt, Martina Holke, guten Morgen. In Fürstenwalde laufen die Aufräumarbeiten nach dem Tornado weiter. Vor fast 2 Wochen hatte die starke Windhose die Siedlung am Paul-Frost-Ring erfasst. Anwohner berichten, dass täglich Firmen in das Wohngebiet fahren, um Schäden auszubessern und Unrat zu beseitigen. Anwohnerin Steffi Latsch.
3: Ich habe gedacht, um Gottes Willen, was ist hier gerade passiert? Das sah aus wie nach dem Krieg hier, nachdem hier alles so rumgefallen ist. Den Donnerstag danach bin ich von Arbeit gekommen und da war schon sehr viel aufgeräumt. Da waren ganz viele fleißige Helfer. Die Anwohner, hat mir meine Nachbarin erzählt, haben mir fleißig sich mit ihr helfen. Und jeden Tag machen die Hausmeister hier ihre Arbeit und kommen Autos. Heute kamen auch wieder Autos, die anderen Bäume noch klein häckseln. Jeden Tag ein bisschen, ein Stück mehr sozusagen, wird aufgeräumt.
2: Die Aufräumarbeiten nach dem Sturm in Fürstenwalde sind noch lange nicht abgeschlossen und auch der finanzielle Schaden ist für viele Anwohner noch ein Problem. Im Barnim beginnt heute die 25. Busschule. Dabei sollen die frisch eingeschulten Kinder lernen, gefahrlos allein mit dem Bus zur Schule zu kommen. Richtiges Einsteigen, Aussteigen und Warten an der Bushaltestelle stehen auf dem Programm, sagt Lisa Liebert von der Polizeiinspektion Barnim.
4: Die Kinder haben natürlich verschiedenes Vorwissen. Manche sind schon ziemlich häufig mit dem Bus gefahren, auch mit ihren Eltern. Manche fahren tatsächlich das erste Mal mit dem Bus, wenn sie bei der Busschule sind. Aber meine Erfahrungen sind, dass sie ziemlich schnell lernen und dann auch teilweise innerhalb der Busschule, wenn sie ein bisschen Wissen schon an die Hand gekriegt haben, schon eigenständig irgendwelche Gefahren erkennen.
2: Die Busschule wird von der Polizei in Zusammenarbeit mit der Barnimer Busgesellschaft durchgeführt. Rettungskräfte haben am Abend in Bestensee bei Königs Wusterhausen stundenlang nach einem vermissten Schwimmer gesucht. Zeugen hatten gegen 17.30 Uhr gemeldet, dass jemand im Kiessee untergegangen sei, so die Polizei. Bis nach 22 Uhr sei nach der Person gesucht worden. Dabei seien auch Taucher und ein Hubschrauber zum Einsatz gekommen, teilte die Leitstelle mit. Ob heute weiter gesucht wird, muss noch entschieden werden. Damit 5.33 Uhr.
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5: Heute haben wir im einen Moment den Regenschirm in der Hand und in der nächsten die Eiswaffel. Wechselhaft wird's heute. Heute Morgen und am Vormittag ziehen großflächig Schauer durch. Tagsüber guckt dann immer wieder die Sonne raus und später sind dann auch nochmal einzelne Schauer und Gewitter möglich. Bei 24 bis 27 Grad heute. Morgen bleibt es wechselhaft, aber mit weniger Regen als heute.
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5: Es ist schon ziemlich viel los auf den Straßen. A10 östlicher Berliner Ring Richtung Dreieck Barnim. Zwischen Erkner und Rüdersdorf ist auf der rechten Spur ein Auto liegen geblieben. A10 Schönefelder Kreuz Richtung Dreieck Spreeau. Zwischen Schönefelder Kreuz und der Ausfahrt Königs Wusterhausen gab es einen Unfall. A11 Berlin Richtung Stettin. Zwischen Wandlitz und Lanke laufen nach einem Unfall Arbeiten an der Mittelschutzplanke. Die linke Spur ist im Moment gesperrt. A12 Berlin Richtung Frankfurt-Oder. Zwischen Fürstenwalde Ost und Briesen gab es auch einen Unfall. Dann Stau auf der A113 Richtung Dresden zwischen dem Waltersdorfer Dreieck und dem Schönefelder Kreuz. Steht auf der linken Spur ein Pannenauto und deswegen dauert es 25 Minuten länger. Im Landkreis Ostprignitz-Ruppin zwischen Berlinchen und Sebekow gibt es auch Behinderungen nach einem Unfall. Und noch ein Hinweis aus Berlin, A100 Richtung Wedding. Zwischen Wechsstraße und Detmolder Straße ist nur die linke Spur frei. Und wenn Sie auch noch was entdeckt haben, vielleicht Tiere auf der Straße oder Blitzer, dann gerne Bescheid sagen. 0331 70 98 101. Gute Fahrt und guten Morgen.
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0: Sie schippern Richtung Arbeit. Hier ist Antenne Brandenburg am Montag. Noch geht's ja ohne Regenschirm vom Auto ins Büro oder in die Werkstatt. Aber in 1-2 Stunden kann es dann ordentlich gießen. Und egal, welcher Spruch Ihnen dann zum Regen am Morgen einfällt, unsere Lieblingsbrandenburger kennen Sie alle.
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Wird ein grauer Start in den Montag, aber keine Sorge, die Sonne kommt heute auch noch raus. Kommen Sie gut in die Gänge mit Antenne Brandenburg um 5.49 Uhr.

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1: Im Studio Jasmin Becker, guten Morgen. Mit einer Anbaufläche von rund 755 Hektar ist der Apfel die wichtigste Obstart im Brandenburger Obstbau. Heute wird die Brandenburger Apfelsaison im Michendorfer Ortsteil Wildenbruch offiziell eröffnet. Landesweit gesehen wird in diesem Jahr wieder eine gute Ernte erwartet. Aber es gibt große regionale Unterschiede. Das sagte uns der Vizepräsident des Gartenbauverbandes Berlin-Brandenburg, Thomas Bröcker.
2: Wir erwarten rund 22.000 Tonnen nach Statistik. Der Raum Potsdam und Bernau hängt voll. Die ernten über 50 Tonnen vom Hektar. Die schieben auch den Durchschnitt dadurch nach oben. Und bei uns sind es eher so, sagen wir mal, 20 Tonnen. Normal wären bei uns auch 40. Das hängt damit zusammen, dass Frankfurt weiter östlich liegt. Also wir liegen in der sogenannten Kontinentalzunge. Das heißt, wenn die Kälte aus Osten kommt, kommt sie hier zuerst an. Und manchmal kommt sie eben nicht durch bis Potsdam und Bernau. Und so war das dieses Jahr.
1: Die Hauptanbaugebiete liegen in den Landkreisen Potsdam-Mittelmark und Märkisch-Oderland sowie in Frankfurt-Oder. Bundeskanzler Merz hat vor negativen wirtschaftlichen Folgen gewarnt, sollte Sachsen-Anhalt künftig von der AfD regiert werden. In der ARD sagte der CDU-Chef, aus seiner Sicht würden ausländische Investoren dann einen Bogen um das Bundesland machen.
3: Wenn das so kommt, wie das in den Umfragen möglich erscheint, dann wird dieses Bundesland erhebliche Probleme bekommen. Ich kann mir nicht vorstellen, dass noch internationale Investoren mit einem AfD-Ministerpräsidenten zu einem Spatenstich kommen, um neue Werke zu gründen und neue Unternehmen in Sachsen-Anhalt anzusiedeln.
1: In Sachsen-Anhalt wird am Sonntag ein neuer Landtag gewählt. Die AfD führt in Umfragen deutlich vor der CDU. Nach den tödlichen Schüssen am Rande eines Techno-Festivals in der Schweiz ist das Motiv für die Tat noch unklar. Laut Polizei könnten weder ein terroristischer Angriff noch ein Amoklauf oder ein krimineller Hintergrund ausgeschlossen werden. Bei dem Angriff wurde in der Nacht zum Sonntag eine 22-jährige Italienerin getötet. Eine weitere junge Frau und 4 Männer wurden schwer verletzt. Aus Aarau, Thomas Wagner.
4: Der oder die Täter seien nach wie vor auf der Flucht. Die Fahndung laufe auf Hochtouren. Die Schüsse, die nach dem Ende des Rave-Festivals auf dem Gelände der Pferderennbahn in der Kantonshauptstadt Aarau abgegeben wurden, stammen allerdings, so die Analyse der Patronenhülsen, aus 2 unterschiedlichen Waffen. Einmal aus einer 9mm-Kaliber-Pistole, zum anderen aber auch aus einer wesentlich größeren Langwaffe, wie zum Beispiel aus einem Sturmgewehr.
1: Die deutschen Hockeymänner sind wieder Weltmeister. Im WM-Finale in Belgien schlug die Mannschaft Spanien mit 1:0. Für Deutschland ist es der 4. WM-Titel. In der Fußball-Bundesliga bezwang Freiburg Bremen mit 4:1. Und im zweiten Spiel am Abend gewann Augsburg gegen Schalke mit 3:0. Soweit die Antenne Brandenburg Nachrichten. 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
5: Die Blümchen bekommen heute Wasser auf ihre Köpfe, vor allem heute Morgen und am Vormittag zieht Regen übers Land. Tagsüber guckt dann immer wieder die Sonne raus und es wird sommerlich warm bei bis zu 27 Grad. Es kann aber auch nachmittags und abends nochmal kurze Schauer und Gewitter geben. Morgen dann auch wechselhaft, aber mit weniger Regen.
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5: A10 östlicher Berliner Ring Richtung Dreieck Barnim zwischen Erkner und Rüdersdorf ist auf der rechten Spur ein Auto liegen geblieben. A10 Schönefelder Kreuz Richtung Dreieck Spree. Zwischen Schönefelder Kreuz und der Ausfahrt Königswusterhausen gab es einen Unfall. Dann A11 Berlin Richtung Stettin zwischen Wandlitz und Lanke laufen nach einem Unfall Arbeiten an der Mittelschutzplanke. Die linke Spur ist gesperrt. A113 Richtung Dresden zwischen dem Waltersdorfer Dreieck und Schönefelder Kreuz gab es einen Unfall auf der linken Spur. Deswegen gerade 10 Minuten Stau. Und im Landkreis Ostprignitz-Ruppin gab es einen Unfall zwischen Berlinchen und Sewekow. Da wo es geht, eine gute Fahrt.
6: Um 4 Minuten nach 6.
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6: Und vor allem der ersten Chance auf ihre eigene E-Schwalbe, die gewinnen sie bei uns, ihre Chance jetzt.
5: Wir hupen ihnen was vor, sie erkennen den Song und klingen ihn durch. Los geht's.
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0: Montagmorgen, kurz nach 6, hier ist Antenne Brandenburg mit Marie Günther
1: und Christopher Hameister.
0: Und wer ist jetzt am Telefon? Hallo?
2: Ja, hallo, hier ist die Jessie.
0: Wie können wir helfen? Was magst du haben?
2: Die Schwalbe.
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0: Die Chance auf eine nagelneue E-Schwalbe, du brauchst auch eine?
2: Ja, unbedingt. Oh, das wäre so toll. Das wäre mir eine Hilfe für die Arbeit, für unser Geld. Bessere Parkplatzmöglichkeiten, das wäre super mega.
1: Oh ja, das ist ein großer Vorteil. Kannst du dich überall mit hinstellen.
2: Ja, ganz genau.
0: Wir hören noch mal ganz kurz in den Song rein, den wir vorhupen.
2: Das ist Aha mit Take On Me.
0: Das stimmt!
1: Weißt du, was das heißt?
2: Ich bin im Lostopf.
1: Genau, du hast die Chance auf die nagelneue E-Schwalbe. Am Freitag losen wir den Gewinner aus.
2: Wahnsinn, herzlichen Dank, freue ich mich mega. Wäre echt super krass. Weil ich mir sowas so schon lange, oh mein Gott, ich bin total aufgeregt, weil ich jetzt echt nicht damit gerechnet habe, durchzukommen. Ja, weil ich es einfach total schön finde, einfach freier zu fahren. Keine Ahnung, ich weiß gar nicht, was ich sagen soll.
1: Ja, und man sieht auch so schick aus darauf. Atlantikblau ist die wie früher, wie die alten Schwalben. Sieht die aus?
2: Ja, ich bin damals mit meinem Papa immer mitgefahren, der hatte eine gelbe. Ich durfte mal ganz vorne sitzen, da habe ich immer zu Dieter gefahren.
1: Oh, süß.
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0: Na, hatten Sie ein schönes Wochenende, ja?
1: Toll, toll, dass Sie wieder da sind hier, Antenne Brandenburg.
2: Guten Morgen.
0: Und was für ein Wochenende war das, ne? Also im ZDF Fernsehgarten wird Andrea Kiewel von einer Biene gestochen. Das ist nicht auszuhalten, ja. Tausende Spreewaldgurken gehen weg beim Trachten- und Heimatfest in Burg. Und die wichtigste Nachricht aller Zeiten vom Wochenende in Eisenhüttenstadt. Da wurde gewählt die erste Kuchenkönigin.
2: Ja, Miriam Hebbe heißt sie, hat das Sommerjuwel gebacken und damit gewonnen.
3: Ich hatte einen Schokobiskuitboden gefüllt mit Himbeersorbet und einer Lemon Curd und obendrauf war Schokoladenbuttercreme mit jeglichen Saisonfrüchten.
0: Und Miriam ist toll, ich habe die kennenlernen dürfen beim Eisenhüttenstadt Stadtfest. Und wissen Sie, was sie richtig sympathisch macht? Selbst bei der Kuchenkönigin geht mal was schief.
3: Mir ist eine Torte schon mal gekippt. Es war eine zweistöckige Torte und ich stand im Kühlschrank, habe den Kühlschrank aufgemacht und die war komplett ineinander gefallen. Es war zu warm, seitdem anstabilisiere ich immer mit Zahnstochern.
0: Und die sind heute Morgen besonders wichtig, die Zahnstocher. Die können sich hier in die Augen legen, dann bleiben sie wenigstens wach.
2: Oh ja.
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1: Im Studio Yvonne Krause. Guten Morgen. In Brandenburg wird heute die Apfelsaison eröffnet. Die Ernte beginnt offiziell in Michendorf in Potsdam-Mittelmark. Landesweit wird in diesem Jahr nach 3 unterdurchschnittlichen Jahren wieder eine gute Ernte erwartet. Nach den tödlichen Schüssen am Rande eines Techno-Festivals in der Schweiz sucht die Polizei weiter nach dem oder den Schützen. Es wurden Patronen aus mindestens 2 Waffen gefunden. Bei dem Angriff wurde eine 22-jährige Frau getötet und 5 weitere Menschen verletzt. Die deutschen Hockeymänner sind wieder Weltmeister. Im WM-Finale in Belgien schlug die Mannschaft Spanien mit 1:0. Für Deutschland ist es der 4. WM-Titel.
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2: Im Studio Frankfurt, Martina Rolke, guten Morgen. In Fürstenwalde laufen die Aufräumarbeiten nach dem Tornado weiter. Vor fast 2 Wochen hatte eine Windhose die Siedlung am Paul-Frost-Ring erfasst. Auch die Kita Regenbogen war betroffen. Mittlerweile können die Kinder dort aber wieder betreut werden, sagt Katja Schulz vom Träger der AWO, dem Kreisverband in Fürstenwalde.
3: Wir sind anteilig wieder im Betrieb der Einrichtung. Wir konnten das Gebäude wieder in Anspruch nehmen und haben die nächsten Wochen natürlich einfach nochmal an der einen oder anderen Stelle Dinge, die getätigt und repariert werden müssen. Wir nutzen nicht vollwertig das ganze Gebäude, weil eben die Reparaturmaßnahmen noch stattfinden. Die großen Schäden sind, glaube ich, ziemlich offensichtlich am Dach zu erkennen. Dort wurde jetzt eine Notsicherung vorgenommen. Das wird natürlich in den kommenden Wochen wieder hergestellt.
2: Die Aufräumarbeiten nach dem Sturm in Fürstenwalde sind noch lange nicht abgeschlossen und auch der finanzielle Schaden ist für viele Anwohner noch ein Problem. In Bernau wächst der Protest gegen die geplante Schließung der Geburtshilfe am Emanuel-Klinikum. Eine Online-Petition fordert den Erhalt der Abteilung. Markus Roder berichtet.
4: Innerhalb kurzer Zeit haben bereits mehr als 4.400 Menschen unterschrieben. Die Initiatoren der Online-Petition wollen die Schließung der Bernauer Geburtsklinik verhindern und fordern Unterstützung von Landes- und Bundesregierung. Als Gründe für die geplante Schließung nennt das Emanuel-Klinikum unter anderem sinkende Geburtenzahlen, Fachkräftemangel und Veränderungen bei Finanzierung und Krankenhausreform. Bis Ende Juni waren in Bernau 183 Kinder zur Welt gekommen.
2: Im Oktober soll nun die Geburtshilfe in Bernau geschlossen werden. Auf dem Gelände der Leipa Papierfabrik in Schwedt hat es am Wochenende gebrannt. Das Feuer ist am Samstagvormittag im Bereich des Altpapierlagers ausgebrochen. Durch den Wind bestand die Gefahr, dass die Flammen auf andere Gebäude übergreifen. Anwohner waren laut Polizei zu keinem Zeitpunkt gefährdet. Die Polizei ermittelt jetzt wegen des Verdachts der fahrlässigen Brandstiftung. 6.33 Uhr.
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5: Noch sehen wir stellenweise einen hübschen Sonnenaufgang bei um die 15 Grad aktuell, aber bald ziehen schon die ersten Schauer von Südwesten ins Land und dann wird's fast überall mal nass im Laufe des Morgens. Später am Tag gibt's aber auch viele sonnige Momente bei 24 bis 27 Grad. Morgen dann um die 23 Grad und es bleibt wechselhaft.
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5: Ist schon ziemlich viel los auf den Straßen. A9 Berlin Richtung Leipzig, zwischen Belitz und Brück liegen Gegenstände auf der Straße. A10 südlicher Berliner Ring Richtung Dreieck Spreeau zwischen Schönefelder Kreuz und Königs Wusterhausen gab es einen Unfall. A11 Berlin Richtung Stettin zwischen Wandlitz und Lanke laufen nach einem Unfall Arbeiten an der Mittelschutzplanke. Die linke Spur ist im Moment gesperrt. A113 Richtung Dresden zwischen Waltersdorfer Dreieck und Schönefelder Kreuz gibt es auch Behinderungen nach einem Unfall auf der linken Spur und da brauchen sie gerade eine Dreiviertelstunde länger. Im Landkreis Dahme-Spreewald auf der Straße zwischen Schleppzig und der B87 ist an einem Auto Treibstoff ausgelaufen, da besteht Rutschgefahr. Und noch eine Meldung aus Berlin, A100 Richtung Weddingen zwischen Becksstraße und Detmolder Straße ist nur die linke Spur frei. Gute Fahrt.
6: Ja, gute Fahrt. Bitte? Sie müssen noch tanken? Ja, dann bitteschön, es gibt Sprit für 1,50, allerdings nur noch heute. Wo? Die Antwort in 7 Minuten.
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0: Es gibt Sprit für 1,50 Euro.
1: Was? Wo?
0: In Polen. Subice. Und da sagt natürlich auch jeder Brandenburger, der da in der Nähe wohnt.
2: Ja, warum soll ich nicht in Polen tanken? Man kann sich's in Deutschland nicht mehr leisten zu tanken. Das ist das Problem.
0: Ich habe gestern nochmal vollgetankt für unter 100 Euro. Boah. Einmal den Tank voll. Ich weiß nicht, wann ich das letzte Mal für unter 100 Euro vollgetankt habe. Dafür stand ich aber gestern Abend auch 30 Minuten im Stau von Zwubice nach Frankfurt-Oder. Das sind ja wirklich nur ein paar hundert Meter über die Brücke, aber wir standen da alle wie verrückt.
1: Ja, alle wollten nochmal hin. Ne? Ja. Heute läuft der Tankrabatt in Polen aus. Die haben das ja nochmal rabattiert, zum Ende der Sommerferien nochmal so 1,50 ungefähr teuer gemacht. Ab morgen dann aber wieder 1,70. Aber immer noch günstiger als in Deutschland.
0: So, und wer gar nichts tanken will, der sichert sich die Chance auf unsere E-Schwalbe. Gibt's ja diese Woche zu gewinnen. Die nächste Chance um kurz nach 8.
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0: Ich krieg ja hier schon wieder ein zu viel. Das ist ja, haben Sie das mitbekommen hier mit der Zuckersteuer? Also auf Cola Zero. Der Finanzminister will ja hier auf Cola Zero.
1: Nee, da sind die zurückgerudert. Cola Zero, also zuckerfreie Süßgetränke, die werden doch nicht besteuert.
0: Doch nicht?
1: Nee, nicht mit der Zuckersteuer, nee.
0: Ah ja, okay. Und die Kfz-Steuer hier für Bobbycars, das wollen sie aber durchbringen.
1: Nee, die kommt auch nicht.
0: Ah, die kommen auch nicht. Na, das ist ja gut. Ach so, Gott sei Dank. 6.51 Uhr.
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1: Im Studio, Jasmin Becker, guten Morgen. In diesem Jahr soll es mehr Äpfel aus Brandenburg geben. Nach 3 unterdurchschnittlichen Jahren wird insgesamt gesehen wieder eine gute Ernte erwartet. Allerdings gäbe es große regionale Unterschiede. Im Osten des Landes haben die langen frostigen Nächte bis in das späte Frühjahr hinein den Äpfeln stark zugesetzt. Das sagte uns der Vizepräsident des Gartenbauverbandes Berlin-Brandenburg, Thomas Bröcker.
2: Der wichtigste Punkt für uns jetzt hier ist das Wasser, wo wir schon lange dran arbeiten, dass wir Wasserspeicherung kriegen, weil man kann mit Beregnung die Frostschäden abmildern. Ansonsten, ja, die anderen Betriebe, die jetzt relativ gut dastehen, müssen ihre Äpfel verkaufen. Die haben gute Erträge. Und da muss man gucken, wie der Preis am Markt sich entwickelt. Aber wie gesagt, wir haben das Problem mit dem Wasser. Das wollen wir auch klären. Aber das ist schon ein Millionenbetrag, der uns auch nicht so ganz leicht fällt.
1: Heute Vormittag wird die Brandenburger Apfelsaison in Michendorf offiziell eröffnet. Rettungskräfte haben am Abend in Bestensee in Dahme-Spreewald stundenlang nach einem vermissten Schwimmer gesucht. Die Leitstelle Lausitz hat dem RBB bestätigt, dass Zeugen gegen 17.30 Uhr gemeldet haben, dass dort jemand im Kiessee untergegangen sei. Bis nach 22 Uhr sei nach der Person gesucht worden. Dabei seien auch Taucher und ein Hubschrauber zum Einsatz gekommen. Jetzt am Morgen soll entschieden werden, ob die Suche fortgesetzt wird. In der Gedenkstätte Ravensbrück startet heute die Sommeruniversität. Rund 90 Teilnehmer aus Deutschland, Österreich, Spanien, Griechenland, der Ukraine, aber auch aus den USA beschäftigen sich 5 Tage lang mit der Wechselbeziehung zwischen Konzentrationslagern und ihrem Umfeld. Auch um den Mythos zu widerlegen, dass die Menschen von dem, was in den Lagern geschah, nichts wissen konnten. Das sagte uns die Koordinatorin Freya Ziegelitz.
3: Und das ist eben nicht die Realität gewesen. Gerade in Bezug auf das Konzentrationslager Ravensbrück können wir zum Beispiel eben die Sichtachse des Schwedsees benennen. Das bedeutet, von der Stadt Fürstenberghavel konnte eben genau gegenüberliegend zum Gelände des Konzentrationslagers geschaut werden. Das heißt einfach, da kann ganz schnell schon rein aufgrund der Topografie des ehemaligen Konzentrationslagers dieser Mythos aufgehoben werden.
1: An der Sommeruniversität Ravensbrück nehmen Studenten, Wissenschaftler und Forscher teil, aber auch interessierte Menschen aus Oberhavel. In der Fußball-Bundesliga bezwang Freiburg Bremen mit 4:1. Im zweiten Spiel am Abend gewann Augsburg gegen Schalke mit 3:0. Und die deutschen Hockeymänner sind wieder Weltmeister. Im WM-Finale in Belgien schlug die Mannschaft Spanien mit 1:0. Trainer André Henning freut sich.
4: Fantastisch, absolut unglaublich. Bin so stolz auf diese Mannschaft. Ich glaube, ganz viele hätten uns das nicht zugetraut vor dem Turnier. Ist eine unglaubliche Entwicklung, atemberaubend. Über so viel Herz und Liebe in dieser Truppe. Wahnsinn, was hier in den letzten 3 Wochen passiert ist. Und das macht mich als Coach wahnsinnig glücklich und zufrieden.
1: Und soweit die Antenne Brandenburg Nachrichten. 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
5: Ihr Auto bekommt eine kleine Wäsche heute Morgen. Im Havelland und Fleming regnet es teilweise schon. Regen dann heute Morgen noch großflächig in Brandenburg. Tagsüber gibt es aber oft auch sonnige Momente mit nur noch kurzen Schauern, die möglich sind. Und warm wird es bei bis zu 27 Grad. Morgen
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5: dann.
6: So, du warst noch nicht fertig, Entschuldigung.
5: Ich kann ja kurz sagen, morgen wird es ein bisschen kühler und freundlich.
6: Das ist das, was du mir... Na gut.
5: Du, ich wollte mehr sagen. Ich wollte, aber egal, mach jetzt,
6: ist
5: mach
6: Schluss.
5: Jetzt Verkehr.
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5: A10 südlicher Berliner Ring Richtung Dreieck Spreeau zwischen Ludwigsfelde West und Ost gibt es Behinderung nach einem Unfall. A115 Richtung Dreieck Funkturm zwischen Potsdam-Babelsberg und Kreuz-Zehlendorf dauert es 10 Minuten länger an der Baustelle. A11 Berlin Richtung Stettin zwischen Wandlitz und Lanke laufen nach einem Unfall Arbeiten an der Mittelschutzplanke. Die linke Spur ist im Moment gesperrt. Dann ja der große Stau heute Morgen, A113 Richtung Dresden. Zwischen Waltersdorfer Dreieck und Schönefelder Kreuz gab es einen Unfall auf der linken Spur und sie brauchen etwa eine Stunde länger. Und im Landkreis Dahme-Spreewald auf der Straße zwischen Schlepzig und der B87 gibt es eine Ölspur. Da, wo es geht, eine gute Fahrt.
6: Um 7:04.
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7: Und Steffi aus Falkensee, die steht seit knapp einem Stündchen auf der Gewinnerliste für die nagelneue E-Schwalbe. Es wäre toll, oder, wenn du die gewinnst?
8: Ja, unbedingt. Oh, das wäre so toll. Das wäre mir eine Hilfe für die Arbeit, für unser Geld. Wäre echt super krass.
5: Und Sie sichern sich auch Ihre Chance auf die E-Schwalbe. Nächste Chance in

0: Das sind die 70er. Chris Norman und Susi Quattro Formaggi.
1: Schönen guten Morgen.
0: Yvonne Krause aus der Nachrichtenredaktion und Marie Günther sind heute sehr, sehr leicht zu bespaßen. Wenn Sie auch darüber gelacht haben, dann herzlichen Glückwunsch, willkommen im Team. Sie sind bei Antenne Brandenburg gelandet und wir müssen über eine Sache reden. Ich meine, wenn Sie jetzt durchs Land fahren, sehen Sie vielleicht links und rechts so kleine Neon-Westenträger. Die ersten Kids mit dem Fahrrad unterwegs, jetzt um 7.12 Uhr.
1: Ja, die Großen sollten vielleicht aber auch ihr Fahrrad mal aus dem Keller holen, denn heute startet in vielen Städten der Stadtradeln-Wettbewerb.
0: So, und Yvonne Krause aus der Nachrichtenredaktion, die Dame, die eben schon herzlich gelacht hat. Ernstes Thema, wie läuft denn das ab mit dem Stadtradeln?
2: Ja, das ist eigentlich ganz einfach. Man bildet mit Kollegen oder Freunden oder auch Bekannten ein Team und dann am besten so viele Kilometer wie möglich mit dem Rad fahren. Von heute bis zum 20. September zählt wirklich jeder Kilometer. Es gibt eine offizielle Stadtradeln-App, die erfasst per GPS-Tracking automatisch die Strecken und am Ende wird dann zusammengerechnet und dann werden die besten Städteteams geehrt und es werden auch coole Preise verlost, wie zum Beispiel E-Bikes.
1: Jetzt, wo wir gerade drüber reden, Hameister, hast du dir nicht mal ein Fahrrad gekauft irgendwann vor einem Jahr oder so? Bist einmal zur Arbeit gefahren und hast damit angegeben? Was ist denn damit? Wo ist denn das?
0: Ich komm ja jeden Tag mit dem Fahrrad.
1: Echt, ja?
0: Ist hinten im Kofferraum.

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0: Ja, das ist lieb, hier ist Antenne Brandenburg. Schön, dass Sie mit uns fahren, mit Antenne Brandenburg. Wir haben ein ganz großes Problem momentan. Also zum einen der Stau vom Badezimmer bei Ihnen zu Hause, aber auch der auf der A113.
1: Ja, beim Schönefelder Kreuz gibt es eine Stunde Stau nach einem Unfall und auch absolutes Chaos heute Morgen in Erkner. Die komplette Rudolf-Breitscheid-Straße ist dicht. Laut Polizei gab es keinen Unfall. Wir halten Sie natürlich auf dem Laufenden.
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0: Hause. Guten Morgen. Der Apfel ist die wichtigste Obstart im Brandenburger Obstbau. Heute wird die Apfelsaison im Michendorfer Ortsteil Wildenbruch offiziell eröffnet. Landesweit gesehen wird in diesem Jahr wieder eine gute Ernte erwartet. Bundeskanzler Merz hat vor negativen wirtschaftlichen Folgen gewarnt, sollte Sachsen-Anhalt von der AfD regiert werden. In der ARD sagte der CDU-Chef, aus seiner Sicht würden ausländische Investoren dann einen Bogen um das Bundesland machen. In Sachsen-Anhalt wird am Sonntag ein neuer Landtag gewählt. In der Fußball-Bundesliga hat Freiburg Bremen mit 4:1 besiegt. Im zweiten Spiel am Abend gewann Augsburg gegen Schalke mit 3:0.
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2: Im Studio Frankfurt Martina Rolke. Guten Morgen. Die Deutschen geben beim Einkaufen in Polen deutlich mehr Geld aus als Menschen aus Polen beim Einkauf in Deutschland. Das zeigen die Zahlen der polnischen Statistikbehörde für das erste Quartal dieses Jahres. Alina Pröckel berichtet.
3: Pro Grenzübertritt waren es im Schnitt etwa 66 Euro. Besonders gefragt sind nicht Lebensmittel, darunter Benzin und Diesel, aber auch Kleidung oder Pflanzen. Außerdem wird viel Geld für Dienstleistungen wie Friseur, Werkstatt oder Zahnarztbesuche ausgegeben. Dabei fahren die Verbraucher für ihre Einkäufe meist nicht weit ins Nachbarland. 81% der Befragten blieben höchstens 30 Kilometer hinter der Grenze. Insgesamt wurden im ersten Quartal gut 15,5 Millionen Grenzübertritte von Menschen mit Wohnsitz in Deutschland gezählt.
2: Noch heute übrigens gelten die verbilligten Spritpreise in Polen. Ab morgen wird die volle Mehrwertsteuer auf Benzin und Diesel wieder erhoben. In Fürstenwalde laufen die Aufräumarbeiten nach dem Tornado weiter. Vor fast 2 Wochen hatte die Windhose die Siedlung am Paul-Frost-Ring erfasst. Auch die Kita Regenbogen war betroffen. Mittlerweile können die Kinder dort aber wieder betreut werden, sagt Katja Schulz vom Träger, dem AWO-Kreisverband in Fürstenwalde.
4: Wir sind anteilig wieder im Betrieb der Einrichtung. Wir konnten das Gebäude wieder in Anspruch nehmen und haben die nächsten Wochen natürlich einfach nochmal an der einen oder anderen Stelle Dinge, die getätigt und repariert werden müssen. Wir nutzen nicht vollwertig das ganze Gebäude, weil eben die Reparaturmaßnahmen noch stattfinden. Die großen Schäden sind, glaube ich, ziemlich offensichtlich am Dach zu erkennen. Dort wurde jetzt eine Notsicherung vorgenommen. Das wird natürlich in den kommenden Wochen wieder hergestellt.
2: Die Aufräumarbeiten nach dem Sturm in Fürstenwalde sind noch lange nicht abgeschlossen und auch der finanzielle Schaden ist für viele Anwohner noch ein Problem. Rettungskräfte haben am Abend in Bestensee bei Königs Wusterhausen stundenlang nach einem vermissten Schwimmer im Kiessee gesucht. Heute Morgen soll die Polizei Lausitz entscheiden, wie die Suche dort fortgesetzt werden kann. Damit abschließend noch die Zeit aus Frankfurt, 7.34 Uhr.
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5: Manche Bäume sehen schon ein bisschen nach Herbst aus. Das Wetter fühlt sich aber noch sommerlich an. Aktuell um die 16 Grad. 24 bis 27 Grad werden es heute. Und dazu wechselhaft mit Regen, der heute Morgen durchs Land zieht. Tagsüber sind auch kurze Schauer möglich, aber dazwischen guckt auch immer wieder länger die Sonne raus. Mhm. Morgen auch wechselhaft, aber mit weniger Regen.
6: Weniger Regen. Ich muss meinen Ginkgo-Baum. Ich habe ja einen Ginkgo-Baum.
5: Ja.
6: Das interessiert wieder überhaupt keine Sau. Aber
5: in der Wohnung drin, oder?
6: In der Wohnung drin. Und man hat mir irgendwie jetzt am Wochenende gesagt, der hat nichts in der Wohnung verloren, der soll wieder raus.
5: Aha.
6: Das ist ein Draußenbaum.
5: Oh, da überfragst du mich, keine Ahnung.
6: Ja, wo? Ach, das
5: ist Ginkgo ist draußen? Nee.
6: Na klar.
5: Ja, draußen irgendwo anders, aber hier bei uns in Deutschland? Nee.
6: Ich habe einen Ginkgo-Baum.
5: Ich weiß es doch nicht. Rufen Sie an, wenn Sie es
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5: wissen.
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5: A24 Berlin Richtung Hamburg zwischen Neuruppin und Hersprung steht ein Pannenauto auf der rechten Spur. A115 Richtung Dreieck Funkturm zwischen Babelsberg und Zehlendorf 10 Minuten Baustellenstau. A11 Berlin Richtung Stettin zwischen Wandlitz und Lanke laufen nach einem Unfall Arbeiten an der Mittelschutzplanke. Die linke Spur ist im Moment gesperrt. A113 Richtung Dresden zwischen dem Waltersdorfer Dreieck und Schönefelder Kreuz gab es einen Unfall. Der Verkehr wird wegen der Bergungsarbeiten über die Standspur geleitet. Sie brauchen eine Stunde länger. Und in Erkner Rudolf-Breitscheid-Straße zwischen Fürstenwalder Straße und Julius-Rüttger Straße gibt es wegen eines Polizeieinsatzes aktuell eine Vollsperrung. Bitte umfahren Sie den Bereich weiträumig und gute Fahrt.
6: Und zwar fahren wir jetzt direkt zurück in die 80er-Zone. Sie wissen, kurz nach 7:30 gibt es immer Ihren Lieblings-80er. Den können Sie sich wünschen auf antennebrandenburg.de oder Sie klingeln durch 0331 70 98 100. Jenny wünscht sich den hier. Und denkt bei diesem 80er an die 90er. Und zwar hat sie sich damals ein neues Auto gekauft.
7: Wir haben unseren BMW abgeholt, der mit dem Baujahr 91. Und da lief dieses Lied genau in dem Moment, als wir den abgeholt haben. Und deswegen verbinden wir den damit einfach. Pure Freude.
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0: Das ist Musik von Vincent Weiss. Der hat ja am Wochenende ein Konzert gegeben in Bayern und so ein paar Fans hatten keine Tickets und deswegen haben die neben dem eigentlichen Festgelände gefeiert, dummerweise auf dem Acker von einem Bauer und der war sauer.
1: Oh nee.
0: Und der war so sauer, der ist mit seinem Trecker dann auf die Leute zugefahren. Das war nicht ganz so feierlich.
1: Der ist ja auch doof, wenn die seine Pflanzen da ruinieren.
0: Apropos Pflanzen, wir haben ja gerade über meinen Ginkgo-Baum geredet.
1: Oh, nicht schon wieder. Gartentipps will der Haarmeister haben.
0: Ja, also ich wusste nicht, dass das ein Thema ist, aber anscheinend schon. Wer ist denn jetzt da? Hallo?
2: Hier ist der Uwe aus Grünheide. Grüß dich, mein lieber Freund. Höre.
0: Mein
2: Deinen
0: lieber.
2: Deinen Ginkgo-Baum stellst du bitte in den Garten und da kann er einen guten Platz bekommen, damit er auch, ist so eine erhabene Pflanze. Der sieht wunderschön aus. Gib ihm Platz. Linke Seite, rechte Seite, jeweils 1,5 Meter mindestens, ja?
0: Ich habe schon einen Ginkgo versaut. Ich will jetzt den nicht nochmal...
2: So versaut? Was hast du gemacht? Abgesägt? Ist ja kein Weihnachtsbaum.
0: Das sagst du mir jetzt? Na toll.
2: Kommt doch gleich wieder Weihnachten. Mach schnell.
0: Ja, ja, ich mach schnell.
2: Also schön in die gute Erde und dann stellst du einen schönen erhabenen Platz, dass du schön angucken kannst.
0: Ich liebe die Antennehörer. Ey, ohne
2: mein
0: euch.
2: Lieber Freund, du bist gut. Mach einen schönen Tag und schönen Gruß an deine Kollegin.
0: Jo, tschüss.

0: 63 Kilo Kartoffeln. 63 Kilo Kartoffeln essen wir pro Jahr. Also mehr als ein Kilo pro Woche. Ich meine, da ist ja alles mit dabei, ne? Pommes, Bratkartoffeln, Klöße mit und ohne Soße.
1: Kartoffelpuffer. Und die wachsen. Die wachsen natürlich super bei uns in Brandenburg. Zum Beispiel bei Michael Kunschke in Schenkendöbern. Antenne-Morgenreporter Sebastian Schiller. Ist es da so, wie du dir vorgestellt hast?
2: Also in meiner sehr romantisierten Vorstellung, da knien ja Leute auf dem Feld und holen die Kartoffeln noch mit Händen aus der Erde. Aber Michael Kunschke, Sie sind Landwirt jetzt in dritter Generation und so läuft das schon lange nicht mehr, ne?
3: Nee, die Zeit ist schon lange vorbei, also das können wir uns doch gar nicht leisten, uns hier hinzuknien. Das ist jetzt aktuell alles mechanisiert, damit wir einfach schneller sind.
2: Und vor allen Dingen, also mechanisiert ja, aber vor allen Dingen auch Technik, die ja schon sehr, sehr lange läuft. 40 Jahre ist die Maschine alt.
3: Wir sind ja mit der Kartoffelproduktion erst 2021 gestartet. Das war ja eine Idee, die am Frühstückstisch entstanden ist. Und wir brauchten ja irgendwie einen Einstieg und hier Technik für mehrere hunderttausend Euro aus dem Nichts zu kaufen, das war uns einfach zu teuer. Also wurde was Gutes als des Bewährtes rangeholt.
2: Sie haben gesagt, wir machen auch was fürs Auge und verpacken das schön.
3: Genau, die Kartoffeln sind ja in Säcken, in 2,5-Kilo-Säcken abgepackt, mit einem Namen versehen oder Etikett. Da sind noch Bilder von uns oben, dass jeder sich ein bisschen was drunter vorstellen kann.
2: Ach, Sie sind selber dann auf den Kisten zu sehen, um zu zeigen, hier, guck mal, das habe ich gemacht.
3: Damit der Kunde halt hinter dem Produkt auch die Person kennt.
2: Mal Hand aufs Herz, Landwirt, beziehungsweise jetzt in diesem Fall Kartoffeln ernten, ist das ein Knochenjob?
3: Also ein Knochenjob ist es nicht, aber man muss es einfach aus Herzblut machen. Sonst kann man es alles sein lassen.
2: Also für mich sieht das schon anstrengend aus, aber ich bin ja auch typisches Stadtkind. Ich freue mich dann jetzt eher auf das, was gleich kommt. Und zwar, wir gehen dann nochmal zu den Tieren, oder?
3: Genau, wir werden, wenn wir durch sind jetzt mit den Kartoffeln, die Bullen füttern.
2: Ach, wir füttern Bullen. Okay, ich hatte eher auf kleinere Tiere gehofft. Aber schauen wir mal. Wird schon werden.
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0: Die Zeit, 7:53 Uhr.

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1: Im Studio Jasmin Becker, guten Morgen. Mit einer Anbaufläche von rund 755 Hektar ist der Apfel die wichtigste Obstart in Brandenburger Obstbau. Heute wird die Brandenburger Apfelsaison im Michendorfer Ortsteil Wildenbruch offiziell eröffnet. Landesweit gesehen wird in diesem Jahr wieder eine gute Ernte erwartet. Aber es gibt große regionale Unterschiede. Das sagte uns der Vizepräsident des Gartenbauverbands Berlin-Brandenburg, Thomas Bröcker.
2: Wir erwarten rund 22.000 Tonnen nach Statistik. Der Raum Potsdam und Bernau hängt voll. Die ernten über 50 Tonnen vom Hektar. Die schieben auch den Durchschnitt dadurch nach oben. Und bei uns sind es eher so, sagen wir mal, 20 Tonnen. Normal wären bei uns auch 40. Das hängt damit zusammen, dass Frankfurt weiter östlich liegt. Also wir liegen in der sogenannten Kontinentalzunge. Das heißt, wenn die Kälte aus Osten kommt, kommt sie hier zuerst an. Und manchmal kommt sie eben nicht durch bis Potsdam und Bernau. Und so war das dieses Jahr.
1: Die Hauptanbaugebiete liegen in den Landkreisen Potsdam-Mittelmark und Märkisch-Oderland sowie in Frankfurt-Oder. Bundeskanzler Merz hat vor negativen wirtschaftlichen Folgen gewarnt, sollte Sachsen-Anhalt künftig von der AfD regiert werden. In der ARD sagte der CDU-Chef, aus seiner Sicht würden ausländische Investoren dann einen Bogen um das Bundesland machen.
3: Wenn das so kommt, wie das in den Umfragen möglich erscheint, dann wird dieses Bundesland erhebliche Probleme bekommen. Ich kann mir nicht vorstellen, dass noch internationale Investoren mit einem AfD-Ministerpräsidenten zu einem Spatenstich kommen, um neue Werke zu gründen und neue Unternehmen in Sachsen-Anhalt anzusiedeln.
1: In Sachsen-Anhalt wird am Sonntag ein neuer Landtag gewählt. Die AfD führt in den Umfragen deutlich vor der CDU. Nach den tödlichen Schüssen am Rande eines Techno-Festivals in der Schweiz ist das Motiv für die Tat noch unklar. Laut Polizei könnten weder ein terroristischer Angriff noch ein Amoklauf oder ein krimineller Hintergrund ausgeschlossen werden. Bei dem Angriff wurde in der Nacht zum Sonntag eine 22-jährige Italienerin getötet. Eine weitere junge Frau und vier Männer wurden schwer verletzt. Aus Aarau berichtet Thomas Wagner.
4: Der oder die Täter seien nach wie vor auf der Flucht, die Fahndung laufe auf Hochtouren. Die Schüsse, die nach dem Ende des Rave-Festivals auf dem Gelände der Pferderennbahn in der Kantonshauptstadt Aarau abgegeben wurden, stammen allerdings, so die Analyse der Patronenhülsen, aus zwei unterschiedlichen Waffen. Einmal aus einer 9mm Kaliberpistole, zum anderen aber auch aus einer wesentlich größeren Langwaffe, wie zum Beispiel aus einem Sturmgewehr.
1: Die deutschen Hockeymänner sind wieder Weltmeister. Im WM-Finale in Belgien schlug die Mannschaft Spanien mit 1:0. Für Deutschland ist es der vierte WM-Titel. In der Fußball-Bundesliga bezwang Freiburg Bremen mit 4:1. Und im zweiten Spiel am Abend gewann Augsburg gegen Schalke mit 3:0. Soweit die Antenne Brandenburg Nachrichten. 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
5: In einem Moment haben wir heute den Regenschirm in der Hand, im nächsten die Eiswaffel. Heute Morgen und am Vormittag ziehen großflächig Schauer durch. Tagsüber guckt dann immer wieder die Sonne raus und später sind dann auch nochmal einzelne Schauer möglich. Bei 24 bis 27 Grad heute. Morgen bleibt es wechselhaft, aber mit weniger Regen.
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5: Es gibt großes Chaos in Erkner, Rudolf-Breitscheid-Straße bis Leo-Hendrik-Bekeland-Straße. Zwischen Fürstenwalder-Straße und Julius-Rüttger-Straße gibt es eine Vollsperrung durch einen Polizeieinsatz. Dementsprechend sind die umliegenden Straßen völlig zugestaut. Planen Sie für die Umfahrung mindestens eine halbe Stunde mehr ein. A10, südlicher Berliner Ring Richtung Dreieck Spreeau. Zwischen Schönefelder Kreuz und Königswusterhausen gab es einen Unfall. A11, Berlin Richtung Stettin. Zwischen Wandlitz und Lanke ist die linke Spur im Moment gesperrt. A115 Richtung Dreieck Funkturm. Zwischen Babelsberg und Kreuz Zehlendorf gibt es 20 Minuten Baustellenstau. Und der längste Stau heute Morgen auf der A113 Richtung Dresden. Zwischen dem Waltersdorfer Dreieck und Schönefelder Kreuz gab es einen Unfall. Auf der Standspur wird der Verkehr lang geleitet. Sie brauchen eine Stunde länger. Da wo es geht, eine gute Fahrt.
6: Um 8:04.
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6: 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Das bedeutet für Sie, Sie haben die Chance auf eine nagelneue E-Schwalbe. 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

0: Das ist Musik zum Staubwischen. Taylor Swiffer hier auf Antenne Brandenburg.
1: Schönen guten Morgen.
0: Wünschen Marie Günther.
1: Und Christopher Hameister.
0: Und am Telefon ist wer und was gibt's?
2: Ja, ich wollte mich wie in der Schwalbe bewerben. Hier ist der Frank.
0: Frank, vielen Dank für den Anruf. Wie ist die Stimmung heute? Hier ist Antenne Brandenburg.
2: Ja, ein bisschen feucht, aber das macht nichts. Da kann man nicht so ins Schwitzen. Bei uns regnet es hier in Träumritzen, ja.
0: Du brauchst unbedingt eine E-Schwalbe, weil?
2: Weil ich damit noch 2,5 Jahre zur Arbeit fahren will. Dann ist Rente, genau. Jetzt fahre ich noch mit Fahrrad, die anderen fahren mit E-Bike. Dachte ich mir, ich bin noch nicht so alt dazu, aber jetzt bräuchte ich doch mal langsam irgendwas Elektrisches.
0: So, dann fährst du das Ding 2 Jahre und dann gibst du wieder zurück, ja?
2: Nee. Wir wollen ja noch ein bisschen den Fleming hier noch ein bisschen unsicher machen.
0: Ja, bei euch ist schön. Fleming ist immer schön. Mein Lieber, welcher Hit ist denn das? Na,
2: Mama Mia von ABBA.
1: Das ist es.
2: Juhu.
1: Damit hast du die Chance auf die E-Schwalbe. Am Freitag rufen wir den Gewinner an.
2: Na, dann ruft mal die Richtigen an. Oder den Richtigen.
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0: 10 Minuten vor 8:30 hier ist Antenne Brandenburg. Am Montag, na, heute auch mit Tröpfchen auf der Windschutzscheibe zur Arbeit gefahren. Die Kids haben alle einen Regenponcho auf dem Schulweg an, ja.
1: Ja, jetzt sind im Westen ganz viele Schauer, die ziehen jetzt so langsam Richtung Osten. Und wenn es dann so regnet, dann fallen ihnen bestimmt die gleichen Sprüche ein wie unseren Lieblingsbrandenburgern.
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1: Im Studio Yvonne Krause, guten Morgen. In Brandenburg wird heute die Apfelsaison eröffnet. Die Ernte beginnt offiziell in Michendorf in Potsdam-Mittelmark. Landesweit wird in diesem Jahr nach 3 unterdurchschnittlichen Jahren wieder eine gute Ernte erwartet. Nach den tödlichen Schüssen am Rande eines Techno-Festivals in der Schweiz sucht die Polizei weiter nach dem oder den Schützen. Es wurden Patronen aus mindestens 2 Waffen gefunden. Bei dem Angriff wurde eine 22-jährige Frau getötet und 5 weitere Menschen verletzt. Die deutschen Hockeymänner sind wieder Weltmeister. Im WM-Finale in Belgien schlug die Mannschaft Spanien mit 1:0. Für Deutschland ist es der 4. WM-Titel.
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2: Im Studio Frankfurt, Martina Rolke, guten Morgen. In Erkner ist die Rudolf-Breitscheid-Straße durch einen Polizeigroßeinsatz gesperrt. Dadurch wird derzeit die gesamte Innenstadt zugestaut. Seit 7 Uhr waren Krankenwagen

0: Als Gründe für die geplante Schließung nennt das Immanuel-Klinikum unter anderem sinkende Geburtenzahlen, Fachkräftemangel und Veränderungen bei Finanzierung und Krankenhausreform. Bis Ende Juni waren in Bernau 183 Kinder zur Welt gekommen.
1: Im Oktober soll die Geburtshilfe in Bernau geschlossen werden. Die Petition läuft noch in den kommenden Monaten. Auf der Autobahn A12 zwischen Fürstenwalde und Briesen wird demnächst rund um die Uhr gebaut. Das hat die Autobahn GmbH mitgeteilt. In Richtung Polen bekommt die Autobahn auf knapp 10 Kilometern eine neue Betondecke. Jan Kobrett berichtet.
2: Durch den Tag- und Nachtbetrieb soll die Bauzeit von rund 33 auf knapp 13 Tage verkürzt werden. 24 Stunden am Tag. An 6 Tagen pro Woche arbeiten rund 35 Fachleute an der neuen Fahrbahndecke. In 24 Stunden sollen dabei etwa 800 Meter Beton eingebaut werden. Insgesamt werden knapp 43.000 Tonnen Beton benötigt. Ein eigenes Mischwerk direkt an der Baustelle soll die Transportwege und damit auch die Belastung für Anwohner und Umwelt reduzieren.
1: Abschließend die Zeit, 8.33 Uhr.
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4: Der Garten wird heute schön bewässert. Vor allem heute Morgen und am Vormittag ziehen einmal großflächig Schauer übers Land. Tagsüber guckt dann immer wieder die Sonne raus. Es wird sommerlich warm bei bis zu 27 Grad. Es kann aber auch nachmittags und abends noch mal kurze Schauer und Gewitter geben. Und morgen wird es dann etwas trockener.
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4: Viel los auf den Straßen A10 westlicher Berliner Ring. Zwischen Großkreuz und Leest gibt es 20 Minuten Baustellenstau. A10 südlicher Berliner Ring Richtung Dreieck Spreeau. Zwischen Schönefelder Kreuz und Königswusterhausen dauert es noch 10 Minuten länger nach dem Unfall. In Erkner, Rudolf-Breitscheid-Straße bis Leo-Henrik-Barkeland-Straße, da ist eine Vollsperrung wegen eines Polizeieinsatzes und dementsprechend sehr, sehr voll auf allen umliegenden Straßen. Planen Sie für die Umfahrung mindestens eine halbe Stunde mehr ein. 115 Richtung Dreieck Funkturm zwischen Potsdam-Babelsberg und Kreuz Zehlendorf staut es sich wegen Bauarbeiten 20 Minuten plus. 113 Richtung Dresden zwischen Waltersdorfer Dreieck und Schönefelder Kreuz immer noch eine Stunde Stau nach einem Unfall. Und B246 Zostenbestensee zwischen dem Abzweig nach Mittenwalde und Telz laufen ca. 30 Schafe auf der Straße. Da wo es geht, eine gute Fahrt.
5: Und jetzt bitte alle guten Morgen.
6: Guten Morgen, Brandenburg!
5: Mit
7: Marie Günther und Christopher Hameister.
5: Sehr schön.
8: Kommen wir jetzt ins Radio?
5: Ja, sie ist hinter im Radio.

0: Schönen guten Morgen am Montag, hier ist Antenne Brandenburg.
1: Guten Morgen.
0: Erinnern Sie sich noch an Ihre Schwalbe?
1: Ja, gehört irgendwie zum Osten mit dazu, ne? Mein Freund Nico hat mich früher immer abgeholt mit seiner Schwalbe und wir sind zur Schule gefahren. Und es war immer so schön, weil auf der Schwalbe ist es ganz eng, da kommt man sich ganz nah und dann kuschelt man so ein bisschen miteinander, das war schön.
0: Seitdem ist nicht mehr so viel passiert bei dir, ne, in Sachen Liebe und...
1: Ja, du, ich traue ihm immer noch hinterher, aber er hat Frau und Kind.
0: Nico hat Frau und Kind?
1: Ja.
0: Ja, das ich kann dir, Marie, ich kann dir da jetzt auch nicht helfen. Was soll ich tun?
1: Vielleicht eine E-Schwalbe für mich selber, aber ich glaube, ich darf die nicht gewinnen. Dafür Sie aber. Sie haben die Chance auf eine niegelnagelneue E-Schwalbe. Gibt's diese Woche bei uns. Nächste Chance um kurz nach 10.
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1: So ist es. Schönen guten Morgen, hier ist Antenne Brandenburg.
2: Morgen.
1: Das 8-Wochen-Nüdeli ist...
2: Nüdeli? Weiß nicht, sag.
1: 8-Wochen-Nüdeli ist eine Kartoffelsorte.
2: Aha.
1: Ähnlich wie Annabelle, Sieglinde, Linda.
2: Ja, das sind auch Kartoffelsorten, ja.
1: So, und angebaut werden sie unter anderem in Schenkendilbern bei Michael Kunschke. Da ist auch unser Morgenreporter Sebastian Schiller heute Morgen. Und die wichtigste Frage zuerst.
3: Was ist denn Ihre liebste Art, Kartoffeln zu bereiten? Bei mir ist es der klassische Kartoffelbrei und den mache ich wirklich fantastisch. Wie ist es bei Ihnen?
4: Ich esse liebend gerne Sonntag zum Roastbeef Kartoffelgratin dazu. Macht meine Mutti perfekt. Einwandfrei. Wie sie es macht, weiß ich nicht, aber es schmeckt.
3: Ich war ja gerade selber auf dem Feld, habe mir das angeguckt, wie die Kartoffeln aus der Erde geholt werden. Möglicherweise geht es Hörern genauso, wenn wir jetzt angefixt sind und sagen, das kann ich doch auch selber. Kann ich bei Ihnen aufs Feld kommen und die Kartoffeln ernten?
4: Wir sind am Überlegen, für die Zukunft vielleicht mal was zu veranstalten, dass man das halt öffentlich für die Öffentlichkeit macht, dass Leute kommen können und ja, das muss ja auch alles kontrolliert sein. Die Leute rennen sonst nachher unkontrolliert übers Feld. Das wollen wir auch nicht.
3: Vom Feld aus direkt in den Kuhstall von Michael Kunschke. 600 Rinder sind es wohl insgesamt. Hier stehen ein paar weniger, aber schafft man es da irgendwie zu den einzelnen Tieren, sowas wie eine Beziehung aufzubauen? Haben die Namen? Steht da drüben, weiß ich nicht, die Ellie und da hinten die Sandra oder wie läuft das bei Ihnen?
4: Nee, Namen haben die nicht, aber man ist ja jeden Tag vor Ort, früh, abends, mittags nochmal Futter reinschieben, abends geht man eine Runde durch den Stall. Also da ist schon eine Verbindung da und man kennt auch die Tiere, man weiß, wie die reagieren auf einen und eine gewisse Beziehung ist schon da.
3: Die gucken mich schon hungrig an.
4: Ja, die innere Uhr schlägt. Also wir sind schon auch eine Stunde zu spät, also wir müssten uns langsam beeilen. Die werden schon unruhig.
3: Dann gehe ich jetzt lieber aus dem Weg.
4: Alles klar, wir packen es an. Bis dann.
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1: Die Zeit, 8.54 Uhr.
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1: Im Studio Jasmin Becker. Guten Morgen. In Erkner gibt es gerade einen großen Polizeieinsatz. Die Innenstadt ist weiträumig gesperrt. An der Rudolf-Breitscheid-Straße haben sich Rettungskräfte versammelt. Die Polizeidirektion Ost hat sich bisher aber noch nicht dazu geäußert. Ein Rettungshubschrauber soll nach Augenzeugenberichten aber eine verletzte Person in eine Klinik gebracht haben. Sie heißen Elster, Gala oder Jonagold. In Brandenburg beginnt heute die Apfelsaison. Der offizielle Ernteauftakt findet im Michendorfer Ortsteil Wildenbruch im Landkreis Potsdam-Mittelmark statt. Der Gartenbauverband Berlin-Brandenburg erwartet in diesem Jahr, nach 3 unterdurchschnittlichen Jahren, wieder eine gute Ernte. Der Vizepräsident des Verbands, Bröcker, sagte uns, es gäbe aber große regionale Unterschiede. Mit einer Anbaufläche von rund 755 Hektar ist der Apfel die wichtigste Obstart in Brandenburg. In der Gedenkstätte Ravensbrück startet heute die Sommeruniversität. Menschen aus aller Welt nehmen daran teil. Eine Woche lang soll gemeinsam darüber gesprochen werden, inwieweit Menschen in der Zeit des Nationalsozialismus von den KZs wissen konnten. Koordinatorin Freya Ziegelitz.
2: Also es geht um Arbeitskommandos, die zum Beispiel nicht ausschließlich in den Lagern stattgefunden haben, sondern auch darüber hinaus in Betrieben, in der Landwirtschaft zum Beispiel etabliert worden sind. Das heißt, es gab einfach diese Berührungspunkte mit der Zivilgesellschaft. Es gab große Sichtbarkeit. Es gab auch andere sozusagen Sinnesachsen, mit denen Menschen im Deutschen Reich die Konzentrationslager wahrnehmen konnten. Und wir möchten sozusagen mit diesem Thema auch diesen Mythos entgegenwirken, dass die deutsche Mehrheitsgesellschaft zur Zeit des Nationalsozialismus von den Lagern nichts gewusst hat.
1: Nicht nur Studenten, Wissenschaftler und Forscher haben sich angemeldet, sondern auch Menschen aus der Region Oberhavel, die sich mit der Geschichte des Konzentrationslagers auseinandersetzen wollen. Zum ersten Mal seit Wochen haben US-Streitkräfte wieder Ziele im Iran angegriffen. Beschossen wurden nach Angaben der Behörden 2 iranische Raketenabschussanlagen auf der Insel Larak. Von dort aus sollten offenbar Minen in die Straße von Hormuz transportiert werden. Aus Washington berichtet Anne Schneider.
3: Nur wenige Stunden später reagierte der Iran mit Raketenbeschuss in Richtung Jordanien. Die Geschosse wurden jedoch abgefangen. Beobachter warnen, dass Vergeltungsschläge auf beiden Seiten eine neue Eskalationsspirale auslösen könnten. Die Entwicklung zeigt zudem, wie angespannt die Situation in der für den weltweiten Öl- und Gashandel entscheidenden Meerenge bleibt. Seit Beginn des Konflikts wurden mindestens 71 Angriffe auf Schiffe registriert. Dabei kamen 19 Seeleute ums Leben.
1: In der Fußball-Bundesliga bezwang Freiburg Bremen mit 4:1. Im zweiten Spiel am Abend gewann Augsburg gegen Schalke mit 3:0. Und soweit die Antenne Brandenburg Nachrichten. 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
4: Dankeschön, Jasmin.
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5: Ja, Jacke brauchen wir nicht heute. Aktuell sind es schon um die 18 Grad. 24 bis 27 Grad werden es heute noch. Aber wechselhaft. Heute Morgen zieht erstmal Regen durch. Später am Tag kann es auch noch kurze Schauer und Gewitter geben. Aber zwischendrin guckt immer wieder die Sonne raus. Morgen dann um die 23 Grad mit nur selten etwas Regen.
4: Das ist so absurd. Ich meine, wenn man jetzt aufs Wetter guckt, dann kann man sich doch jetzt nicht vorstellen, dass es 27 Grad werden.
5: Ja, ist so ein bisschen grau noch, ne?
4: Das ist Herbst.
5: Ja, das wird.
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5: A10 nördlicher Berliner Ring Richtung Dreieck Bahn. Neben zwischen dem Dreieck Havelland und Oberkremer liegen Gegenstände auf der rechten Spur. A10 südlicher Ring Richtung Dreieck Spreeau. Zwischen dem Schönefelder Kreuz und Königs Wusterhausen gibt es 20 Minuten Stau nach einem Unfall. A10 westlicher Berliner Ring zwischen Großkreuz und Lees 20 Minuten Baustellenstau. A113 Richtung Dresden, da ist immer noch Stau kurz vorm Schönefelder Kreuz wegen einem Unfall. Eine halbe Stunde müssen Sie mehr einplanen. A115 Richtung Dreieck Funkturm zwischen Babelsberg und Kreuz-Zehlendorf dauert es auch eine halbe Stunde länger wegen Bauarbeiten. Und in Erkner ist die Rudolf-Breitscheid-Straße und in der Verlängerung die Leo-Henrik-Bekeland-Straße komplett gesperrt wegen einem Polizeieinsatz. Auch da auf den Umfahrungen mindestens eine halbe Stunde mehr einplanen. Da, wo es geht, eine gute Fahrt.
4: Ja, also gute Fahrt ist gut. Wir hoffen, es geht irgendwie voran. Rosi, die steht gerade an der Kreuzung und kommt einfach nicht rein, weil so viele Autofahrer, also du kommst, hast keine Chance.
6: Jetzt kommt wieder der ganze Arsch voll. Die sogenannten Montagsfahrer. Guck dir das an, wo kommen die jetzt alle her? Rosi, bleib ruhig.

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2: Montagmorgen, 7:50 und die Woche nimmt kein Ende. So stöhnt angeblich mancher Arbeitnehmer im Büro oder an der Werkbank. Der Montag ist seit Jahrhunderten, trotz mancher Ausnahmen, der Beginn der normalen Arbeitswoche. Der Montag hat aber auch etwas mit dem Mond zu tun, genauso wie der Monat. Schon die alten Babylonier unterteilten das Sonnenjahr in 12 Monate, die halbwegs mit den Mondphasen übereinstimmten. Und die Mondphasen, Vollmond, Halbmond, Neumond, Halbmond, luden ein, eine weitere Unterteilung in Wochen vorzunehmen. Die 7 Tage dieser Woche widmeten die Babylonier den damals bekannten 7 Himmelskörpern. Der heutige Montag ist also tatsächlich der Mondtag. Im Englischen ist es der Monday. Und da der Mond auf Lateinisch Luna heißt, finden wir in romanischen Sprachen den französischen Lundi und den spanischen Lunes. Der Sonntag ist, Sie ahnen es, nach der Sonne benannt, Sunday im Englischen. Weil es für Christen der Tag der Auferstehung Jesu ist, wird er in den romanischen Sprachen Herrentag genannt. Nach dem lateinischen Dominus heißt es dann Dimanche im Französischen oder Domingo im Spanischen. Dieser Tag ist seit Kaiser Konstantin arbeitsfrei. Im Polnischen heißt der Montag Poniedziałek, schlicht Tag nach dem Sonntag. Der Sonntag wiederum heißt Niedziela, eine Herleitung von Niedziałać, was sinngemäß nicht arbeiten heißt. Auch im Grundgesetz der Bundesrepublik heißt es bis heute, der Sonntag bleibt als Tag der Arbeitsruhe gesetzlich geschützt. Der Montag als Beginn der Arbeitswoche hat dann vor 60 Jahren die australische Beatband Easy Beats zu ihrem Lied Friday on My Mind inspiriert, mittlerweile zum besten australischen Song aller Zeiten gewählt. Der Sänger beschreibt, wie er sich am Montag schlecht fühlt, wie sich aber mit jedem folgenden Tag seine Laune bessert, da er bereits an den Freitag denkt, wenn die Arbeitswoche zu Ende ist. Monday, I have Friday on my mind. Er wird sich in der Stadt vergnügen und sich mit seiner Freundin treffen. Vielleicht beginnt für Sie, liebe Hörerinnen und Hörer, jetzt die Arbeitswoche. Vielleicht freuen Sie sich darauf, etwas gestalten und bewegen zu können. Vielleicht haben Sie auch schon den Freitag im Sinn. Ich wünsche Ihnen jedenfalls einen angenehmen Montag.

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0: Kurz vor 10, hier ist Antenne Brandenburg.
1: Ach, es regnet gerade so schön in vielen Teilen von Brandenburg. So wichtig für den Garten und die Pflanzen.
0: Ja, apropos Pflanzen, es geht ja noch um meinen Ginkgo-Baum.
1: Oh, nicht schon wieder der Ginkgo-Baum. Herr Hameister will schon wieder Gartentipps.
0: Ja, der ist ja bei mir aktuell noch in der Wohnung, aber Sie sagen, der muss raus.
2: Hier ist der Uwe aus Grünheide. Grüß dich, mein lieber Freund. Höre.
0: Mein
2: Deinen
0: lieber.
2: Ginkgo-Baum stellst du bitte in den Garten und da kann er einen guten Platz bekommen, damit er auch, ist so eine erhabene Pflanze. Der sieht wunderschön aus. Gib ihm Platz. Linke Seite, rechte Seite, jeweils 1,5 Meter mindestens, ja?
0: Ich habe schon einen Ginkgo versaut. Ich will jetzt den nicht noch machen.
2: Versaut? Was hast du gemacht? Abgesehen? Ist doch kein Weihnachtsbaum.
0: Das sagst du mir jetzt? Na toll.
2: Kommt doch gleich wieder Weihnachten. Mach schnell.
0: Ja, ja, ich mach schnell.
2: Also schön in die gute Erde und dann stellst du einen schönen, erhabenen Platz, dass du dir schön angucken kannst.
0: Ich liebe die Antennehörer. Ey, ohne
2: mein
0: euch.
2: Lieber Freund, du bist gut. Mach einen schönen Tag und schöne Grüße an deine Kollegin.
0: Jo, tschüss.
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1: Im Studio Yvonne Krause. Guten Morgen. In Erkner ist heute Morgen eine Frau getötet worden. Nach Angaben der Polizei wurde sie erstochen. Von wem ist noch unklar. Teile der Innenstadt waren weiträumig gesperrt worden. In Brandenburg beginnt heute die Apfelsaison. Der offizielle Ernteauftakt findet in Michendorf im Landkreis Potsdam-Mittelmark statt. Der Gartenbauernverband Berlin-Brandenburg erwartet in diesem Jahr wieder eine gute Ernte. Die US-Luftwaffe hat zum ersten Mal seit Ende Juli wieder Angriffe auf den Iran geflogen. Angegriffen wurden nach Behördenangaben zwei iranische Raketenabschussanlagen auf der Insel Larak an der engsten Stelle der Straße von Hormuz. Von dort aus sollten nach US-Angaben Minen in die Meerenge gebracht werden.
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2: Im Studio Frankfurt Martina Rolke.

0: Menschen aus Polen beim Einkaufen in Deutschland. Das zeigen die Zahlen des polnischen Statistikamtes für das erste Quartal des Jahres. Alina Bröckel berichtet.
1: Pro Grenzübertritt waren es im Schnitt etwa 66 Euro. Besonders gefragt sind nicht Lebensmittel, darunter Benzin und Diesel, aber auch Kleidung oder Pflanzen. Außerdem wird viel Geld für Dienstleistungen wie Friseur, Werkstatt oder Zahnarztbesuche ausgegeben. Dabei fahren die Verbraucher für ihre Einkäufe meist nicht weit ins Nachbarland. 81% der Befragten blieben höchstens 30 Kilometer hinter der Grenze. Insgesamt wurden im ersten Quartal gut 15,5 Millionen Grenzübertritte von Menschen mit Wohnsitz in Deutschland gezählt.
0: In Bernau wächst der Protest gegen die geplante Schließung der Geburtshilfe am Emanuel-Klinikum. Es gibt eine Online-Petition. Markus Rother berichtet.
2: Innerhalb kurzer Zeit haben bereits mehr als 4.400 Menschen unterschrieben. Die Initiatoren der Online-Petition wollen die Schließung der Bernauer Geburtsklinik verhindern und fordern Unterstützung von Landes- und Bundesregierung. Als Gründe für die geplante Schließung nennt das Emanuel-Klinikum unter anderem sinkende Geburtenzahlen, Fachkräftemangel und Veränderungen bei Finanzierung und Krankenhausreform. Bis Ende Juni waren in Bernau 183 Kinder zur Welt gekommen.
0: Abschließend noch die Zeit aus Frankfurt, 9.33 Uhr.
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4: Ihr Auto bekommt eine kleine Wäsche heute Morgen. Es ziehen noch viele Schauer durchs Land gerade. Tagsüber gibt's dann oft auch sonnige Momente mit noch kurzen Schauern zwischendrin und warm wird's bei bis zu 27 Grad. Morgen dann ein Ticken kühler und oft freundlich.
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4: A10 südlicher Berliner Ring Richtung Dreieck Werder. Vor der Ausfahrt Rangsdorf stehen sie aktuell 20 Minuten im Stau. A10 westlicher Berliner Ring zwischen Großkreuz und Lees 10 Minuten Baustellen. A113 Richtung Dresden. Kurz vorm Schönefelder Kreuz laufen Reinigungsarbeiten nach einem Unfall. Da brauchen sie eine Viertelstunde länger. A115 Richtung Dreieck Funkturm zwischen Babelsberg und Zehlendorf. 10 Minuten Baustellenstau. In Erkner ist die Rudolf-Breitheit-Straße und in Verlängerung die Leo-Henrik-Begeland-Straße gesperrt. Entsprechend staut es sich auf den umliegenden Straßen. Planen sie für die Umfahrung mindestens eine halbe Stunde mehr ein. In Potsdam auf der Belat-Straße bis Allee-Straße gibt es Behinderungen wegen einer Ölspur. Und noch eine Meldung aus Berlin, A100 Richtung Wedding. Zwischen Wechsstraße und Detmolder Straße ist nur die linke Spur frei und es dauert 20 Minuten länger. Kommen Sie gut ans Ziel.
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5: Ja, heute Nachmittag ist ja der Regen durch, dann einfach ab in die Garage, Schwalbe rausschieben und... Bitte? Wie, Sie haben keine... Ach so, ja. Na, das ist kein Problem. Dann lassen Sie sich doch eine schenken. Wir hätten eine für Sie. Machen Sie einfach mit. Wir hupen jetzt mal einen Antenne-Hit und Sie sagen uns bitte, welcher das ist. Achtung.

0: Montagmorgen, hier ist Antenne Brandenburg mit Marie Günther
1: und Christopher Hameister.
0: Und wer ist dran und was möchten Sie?
2: Ja, hier ist die Katrin aus Birkenwerder, hallo.
1: Hallöchen.
2: Na, ich habe gerade diesen Dit-Dit-Dit. Hit gehört und wollte die Schwalbe gewinnen.
0: Ach so, den Dit-Dit-Hüt?
2: Ja.
0: Den hier?
2: Ja, den genau.
0: Aber wie heißt denn der?
2: Der heißt Dancing in September.
0: Das ist Dancing im Schwalben-September, ne?
2: Genau so.
1: Warum wollen Sie die Schwalbe haben?
2: Weil ich das eigentlich ein bisschen witzig finde, das Ding. Und naja, natürlich erstmal allen zeigen, die so herum wohnen und annehmen, ich habe gewonnen.
0: Sie haben alles richtig gemacht, den Hit erkannt und sind jetzt im Lostopf. Wenn wir Freitag zurückrufen, dann können Sie es allen mal zeigen, ja?
2: Wunderbar.

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1: 9.53 Uhr.
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1: Im Studio Jasmin Becker, guten Tag. In Erkner ist heute Morgen eine Frau getötet worden. Wie die Polizeidirektion Ost mitteilte, wurde sie auf offener Straße erstochen. Einsatzkräfte kamen per Hubschrauber und versuchten noch, sie zu retten. Wegen des Einsatzes sind Teile der Innenstadt gesperrt. Ein Tatverdächtiger wurde vorläufig festgenommen. In diesem Jahr soll es mehr Äpfel aus Brandenburg geben. Nach 3 unterdurchschnittlichen Jahren wird insgesamt gesehen wieder eine gute Ernte erwartet. Allerdings gäbe es große regionale Unterschiede. Im Osten des Landes haben die langen, frostigen Nächte bis in das späte Frühjahr hinein den Äpfeln stark zugesetzt. Das sagte uns der Vizepräsident des Gartenbauverbands Berlin-Brandenburg, Thomas Bröcker.
2: Der wichtigste Punkt für uns jetzt hier ist das Wasser, wo wir schon lange dran arbeiten, dass wir Wasserspeicherung kriegen, weil man kann mit Beregnung die Frostschäden abmildern. Ansonsten, ja, die anderen Betriebe, die jetzt relativ gut dastehen, müssen ihre Äpfel verkaufen, die haben gute Erträge. Und dann muss man gucken, wie der Preis am Markt sich entwickelt. Aber wie gesagt, wir haben das Problem mit dem Wasser, das wollen wir auch klären. Aber das ist schon ein Millionenbetrag, der uns auch nicht so ganz leicht fällt.
1: Zur Stunde wird die Brandenburger Apfelsaison in Michendorf offiziell eröffnet. In der Gedenkstätte Ravensbrück startet heute die Sommeruniversität. Rund 90 Teilnehmer aus Deutschland, Österreich, Spanien, Griechenland, der Ukraine, aber auch aus den USA beschäftigen sich 5 Tage lang mit der Wechselbeziehung zwischen Konzentrationslagern und ihrem Umfeld. Auch um den Mythos zu widerlegen, dass die Menschen von dem, was in den Lagern geschah, nichts wissen konnten. Das sagte uns die Koordinatorin Freya Ziegelitz.
3: Und das ist eben nicht die Realität gewesen. Gerade in Bezug auf das Konzentrationslager Ravensbrück können wir zum Beispiel eben die Sichtachse des Schwedsees benennen. Das bedeutet, von der Stadt Fürstenberghavel konnte eben genau gegenüberliegend zum Gelände des Konzentrationslagers geschaut werden. Das heißt einfach, da kann ganz schnell schon rein aufgrund der Topografie des ehemaligen Konzentrationslagers dieser Mythos aufgehoben werden.
1: An der Sommeruni Ravensbrück nehmen Studenten, Wissenschaftler und Forscher teil, aber auch interessierte Menschen aus Oberhavel. Der Fraktionsgeschäftsführer der SPD Wiese hat sich hinter die Rentenreformpläne der Koalition gestellt, räumte aber ein, dass er den Unmut über die Abschaffung der abschlagsfreien Rente nach 45 Beitragsjahren versteht. Wiese sagte im RBB 24 Inforadio, wie von der Rentenkommission vorgeschlagen, müsse es eine Härtefallregelung geben. Zum Beispiel für Menschen, die ihr Leben lang im Schichtdienst gearbeitet haben.
4: Es gibt einfach bei uns bestimmte Berufsgruppen. Die erreichen das Alter 63 oder jetzt 64,5 nicht, mit der man in die abschlagsfreie Rente gehen kann. Und ich kann auch, das muss ich offen sagen, auch die Kritik der ostdeutschen Ministerpräsidentin, auch Manuela Schwesig, auch nachvollziehen, weil dort sich natürlich Sorgen gemacht wird, weil gerade in den neuen Bundesländern die gesetzliche Rentenversicherung oft die einzigste Absicherung ist.
1: Und soweit die Antenne Brandenburg Nachrichten. 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
5: Also heute erst wolkig bis stark bewölkt, örtlich auch ein bisschen Regen. In Potsdam hatten wir gerade eine Huschel. Im Verlauf dann so ein Wechsel aus Sonne und dicken Wolken, kräftige Schauer inklusive, Gewitter auch. Temperaturen dazu bei 24 bis 27 Grad, immerhin Berlin werden 26 und es wird sehr windig. Aktuelle Temperaturen, wir haben 16 Grad in Bernau und Pritzwalk, 17 melden Schönefeld und Baruth und in Lenzen und Perleberg haben wir 18. In der Nacht mal mehr, mal weniger dichte Wolken, weitere Schauer, anfangs auch Gewitter möglich bei 15 bis 13 Grad. Und morgen, da bekommen wir so einen Wechsel aus Sonne und Wolken, paar Schauer dazu, Gewitter auch. Höchstwerte bei 21 bis 24 Grad. In Berlin werden es 23 bis 24, dazu weht ein stark böiger Westwind.
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5: Der Blick auf die Straßen. Wir schauen zunächst zur A10 westlicher Berliner Ring zwischen Großkreuz und Leest. Da haben wir Stau an einer Baustelle in beiden Richtungen, hier bis zu 10 Minuten mehr einplanen, bitte. Dann A15 Forst Richtung Dreieck Spreewald zwischen Fetschau und Boblitz, da liegen Gegenstände auf der Fahrbahn. A113 Richtung Dresden, kurz vorm Schönefelder Kreuz, da laufen Reinigungsarbeiten nach einem Unfall. Aktuell stehen sie hier eine Viertelstunde im Stau. A115 Richtung Funkturm zwischen Potsdam, Babelsberg und Kreuz Zehlendorf. Da haben wir Stau wegen Bauarbeiten. Hier dauert es mindestens 10 Minuten länger. Und in der Erkner ist die Rudolf-Breitscheid-Straße und die Verlängerung, die Leo-Henrik-Beglan-Straße, wegen eines Polizeieinsatzes komplett gesperrt. Entsprechend staut es sich auf den umliegenden Straßen. Planen Sie für die Umfahrung bis zu einer halben Stunde mehr ein. Dann Brandenburg-Havel, Willi-Sänger-Straße in Höhe der B102, August-Bebel-Straße gibt's Behinderungen nach einem Unfall. So, Stadtverkehr Berlin, da müssen wir auch noch durch. A100 Richtung Wedding. Zwischen Beckstraße und Detmolder Straße ist lediglich die linke Spur frei. Hier aktuell 20 Minuten mehr einplanen. Keine Blitzer zur Stunde. Falls Sie aber Auffälliges entdeckt haben, dann her damit und melden bitte beim Antenne Verkehrsservice. Da sitzt der Tino und ist erreichbar unter der 0331 70 98 101. Danke dafür und allen unterwegs gute Fahrt. 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
5: Ja, hallo Gruppe.
6: Hallo René.
5: Oh, was bin ich froh, dass ihr da seid. Ja, das Wochenende, das war hart und turbulent. Jetzt muss ich erstmal ankommen im Hier und Jetzt. Und sogar unser Professor Udolf wird da tatkräftig helfen. Bitte macht das alles wieder so gut wie früher. Wird's bestimmt. Nach zwei Songs, Namenforschung, hier im Lieblingssender. 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

0: Bad Boys Blue und dieser traurige Mundi-Sound, den wir jetzt schon seit Mitte der 80er kennen. Ist wirklich unglaublich. Ich weiß gar nicht, wie lange wir ihn schon kennen.
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0: So, und wir sind bei Mona Hörnlein in Berlin. Hallo.
2: Hallo, guten Tag.
0: Frau Hörnlein, Sie sind gerade Mama geworden. Herzlichen Glückwunsch von uns beiden.
3: Glückwunsch.
2: Ja, danke schön.
0: Schläft denn das kleine Kind?
2: Nee, ist natürlich pünktlich wach geworden.
0: Na, vielleicht hören wir es ja noch. Sie haben uns eine Nachricht geschrieben. Und zwar möchten Sie gerne wissen, woher der Name Bitterkleid kommt.
2: Genau.
0: Ihr Geburtsname. Sie haben auch schon so ein bisschen recherchiert, aber sind nicht wahnsinnig weit gekommen. Ne? Informationen waren nicht rauszubekommen. Ach, da haben wir gerade gehört.
2: Nicht wirklich.
0: Herr Professor Udolf, wie sieht's denn aus? Was können Sie denn zu Frau Bitterkleid sagen?
3: Das ist ein toller Name. Glauben Sie echt, René, dass das was mit Bitter und Kleid zu tun hat?
0: Kann ich mir nicht vorstellen, oder? Das sind so verschiedene Sachen, aber Sie gehen ja gar nicht zusammen.
3: Frau Hörnlein, schönen guten Tag. Hallo.
2: Guten Tag, hallo.
3: Ich kann Ihnen helfen. Wir haben Ihnen Bitterkleid 8-mal mit D hinten, aber auch T. T haben wir 10-mal, also hinten, ne? Dann ist schon kein Kleid mehr zum Anziehen, sondern irgendwas anderes. Und das ist auf jeden Fall ein Name, der kommt aus dem Baltikum, aus Ostpreußen, denn wir haben hinten Eid. Das ist Baltisch, heißt immer Sohn oder Nachkomme von jemandem, dies Eid. Und was ist da vorne? Das ist eingedeutscht. Die Deutschen haben folgenden Namen gehört. Bitkereitis. Und da sie das nicht kapiert haben, wird dann ein neuer Sinn hineingelegt aus der deutschen Sprache. Und daraus wird Bitterkleid. Das wird dann so verändert, ne? Dass man im Deutschen einen, entschuldigen Sie, völlig blödsinnigen Sinn reinkriegt, ne? Aber so ist das in der Sprache. Und dann können wir Bitkereiz erklären, ein toller Name, denn es ist eine deutsch-baltische Gemeinschaftsproduktion. Die Grundlage ist der Böttcher. Der Böttcher, der also Fässer macht. Das wird zu Bitkereitis, weil dann noch ein Sohn zukommt. Und damit haben wir die Lösung. Der Sohn des Böttchers hat natürlich weder mit Bitter noch mit Kleid etwas zu tun. Ein toller Name.
2: Verrückt.
3: Schade, dass Sie ihn abgegeben haben.
2: Vielen herzlichen Dank.
3: Bitteschön.
0: Dann, Frau Hörnlein, ganz liebe Grüße an Sie beide.
3: Ja.
2: Ganz herzlichen Dank.
0: Und vielleicht schaffen Sie es ja nochmal, die Kleine so ein bisschen in den Schlaf zu wiegen, ne?
2: Jo, ich gebe mein Bestes. Danke.
3: Alles klar.
0: Tschüss.
3: Tschüss.
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0: Upside Down gehört am Montagvormittag hier auf Antenne Brandenburg. Herrschaften, es geht wieder los.
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0: 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Bei uns die schönste Musik für Brandenburg um jetzt 10.30 Uhr.
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2: Im Studio Frankfurt, Martina Rolke, guten Tag. In Erkner ist es heute in den frühen Morgenstunden offenbar zu einer tödlichen Messerattacke gekommen. Dabei ist eine Frau ums Leben gekommen. Die Tat ereignete sich im Stadtzentrum an der Leo-Henrik-Bekeland-Brücke. Polizeisprecher Marcel Patzwal sagte dem RBB.
3: Wir haben dann hier vor Ort eine schwerverletzte Frau im öffentlichen Verkehrsraum vorgefunden, die mutmaßlich mit einem Stichgegenstand angegriffen worden ist. Die Frau ist trotz sofortiger Rettungsmaßnahmen, die eingeleitet wurden, hier vor Ort verstorben. Wir haben danach Zeugenhinweisen hin in der Nahbereichsverhandlung einen Mann identifizieren können, der als dringend tatverdächtig gilt. Wir haben ihn vorläufig festgenommen und im Polizeigewahrsam zugeführt.
2: Noch sind die Straßen rund um den Tatort gesperrt. Die Polizei ermittelt weiter. In Barnim startet heute die Busschule. An der Grundschule Klosterfelde üben Erstklässler, wie sie sich an den Haltestellen und im Bus sicher verhalten können. Organisiert wird die Busschule unter anderem vom Landkreis, der Polizei und der Barnimer Busgesellschaft. Tino Schöning berichtet.
4: Richtig einsteigen, sicher sitzen und beim Aussteigen aufpassen. Das lernen Erstklässler in Barnim jetzt wieder in der Busschule. Zum Auftakt in Klosterfelde zeigen Polizei, Busgesellschaft und Kreisverkehrswacht den Kindern spielerisch, worauf sie achten müssen. Die Busschule gibt es in Barnim inzwischen seit 5

0: Mischwerk direkt an der Baustelle soll die Transportwege und damit auch die Belastung für Anwohner und Umwelt reduzieren.
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2: Die dicken Wolken bringen auch stellenweise Regen ab Mittag, dann ein Wechsel aus Sonne und Wolken und zwischendurch auch teils kräftige Schauer und Gewitter, maximal 24 bis 27 Grad. Und Vorsicht, es wird sehr windig. Abschließend die Zeit 10.33 Uhr.
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3: Der Blick auf die Straßen. Wir schauen zunächst auf die A10, westlicher Berliner Ring. Zwischen Großkreuz und Leest haben wir Stau. An einer Baustelle planen Sie in beiden Richtungen bis zu 10 Minuten mehr ein. Dann A113 und A13 Richtung Dresden zwischen Waltersdorfer Dreieck und Rago haben wir Stau und stockenden Verkehr an einer Baustelle. 10 Minuten sind es hier, die Sie anstehen müssen. Dann A115 Richtung Dreieck Funkturm zwischen Potsdam-Babelsberg und Kreuz Zehlendorf haben wir Stau wegen Bauarbeiten. Hier dauert es auch nochmal 10 Minuten länger. B96 Fürstenberg Richtung Berlin zwischen Oranienburg Zentrum und Kreuz Oranienburg, da liegt ein Gegenstand auf der Fahrbahn. So, und in Erkner ist die Rudolf-Breitscheid-Straße und die Verlängerung, die Leo-Hendrik-Bekland-Straße, wegen eines Polizeieinsatzes gesperrt. Entsprechend staut es sich auf den umliegenden Straßen, planen Sie für die Umfahrung ungefähr eine halbe Stunde mehr ein. Stadtverkehr Berlin, A100 Richtung Wedding, zwischen Beckstraße und Detmolder Straße ist die linke Spur frei, also nur die linke. Hier dauert es auch nochmal 20 Minuten länger. Und Blitzer habe ich inzwischen einen für Sie eingesammelt. Der steht in Belitz auf der Karl-Liebknecht-Straße. Haben Sie vielleicht auch noch was entdeckt unterwegs? Staus, Blitzer oder Entwarnungen? Dann gerne anrufen beim Antenne-Verkehrsservice. Die Nummer 0331 70 98 101. Dankeschön fürs Melden. Allen unterwegs eine besonders gute Fahrt. 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
3: Der startet zwar erst morgen, aber wir fangen schon ein bisschen früher an, ne? Warum auch nicht? Kein Moped hatte ja früher mehr Kultfaktor als die Schwalbe. Sieht fast aus wie früher, ja, runde Lichter, Sitzbank, die legendäre Hupe, nur das Zweitaktgeknatter und die kleine Duftwolke, die haben wir weggelassen, ja? Das Ding fährt elektrisch. Wir setzen Sie dafür auf die Gewinnerliste. Vorher Song erkennen, nachgetrötet mit der Hithupe. Achtung, hier kommt er. Was ist das denn für eine Hupe, frage ich mich. Aber gut, es geht ja um den Song und ich hoffe, den haben Sie erkannt. Wir hören uns gleich am Telefon. Geben Sie mir Sänger, Band oder eben den Songtitel. Bin sehr gespannt.
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0: Chris Warren, Ordinary, gehört auf Antenne Brandenburg am Montag. So, und am kommenden Freitag schon, da gibt's für Sie die erste E-Schwalbe. Wir setzen Sie auf die Liste der möglichen Gewinner schon diese Woche.
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0: Kurz erklärt, wie es funktioniert. Mit der Hithupe spielen wir hier Songs nach, die Sie denn erkennen. Dann ist der Platz auf der Liste sicher. Ihrer. Achtung, hier kommt nochmal die Tröte. Ich frage mich, was das für eine Hupe war. Aber was war das nochmal für ein Song? 0331 70 98 100. Schönen guten Tag, hier ist René Hausmann. Wer ist denn da?
2: Hi, grüß dich, hier ist Steven aus Konstanz Buchholz.
0: Hallo Steven, na, Song erkannt?
2: Ja, Night Fever.
0: Night Fever von?
2: Von den Bee Gees.
0: Aber ich habe ja gesagt, ne, Song oder Titel reicht, das ist richtig. Herzlichen Glückwunsch, Steven, ja. Alles richtig gemacht.
2: Ja, super.
0: Wie war es denn bei Ihnen früher so? War die Schwalbe eher so das Objekt, mit dem man unterwegs war, mit dem man die Dame des Herzens von A nach B bewegt hat?
2: Jein, also ich bin noch nicht ganz so alt, aber mein Papa damals, wo ich dann 15, 16 war, hat mir eine Schwalbe gekauft und aufgebaut und dann bin ich damit ein paar Jahre rumgefahren als Jugendlicher.
0: Wir spinnen jetzt mal so ein bisschen rum, Steven. Ne? Also ja. Gesetzt im Fall, Sie würden gewinnen am kommenden Freitag. Wer dürfte mit und wohin würde die Fahrt gehen?
2: Meine Frau dürfte natürlich mitkommen.
0: Sehr schön.
2: Und dann einfach irgendwo raus aus Berlin Richtung Müritz und einfach eine geile Ausfahrt haben.
0: Dem Sonnenuntergang entgegen. Steven, genau, ich kann mir so euch zwei richtig gut vorstellen. Dann, Daumen sind ganz feste gedrückt, Steven. Ja. Ich wünsche noch einen tollen Tag, der noch wie aussieht. Steht noch irgendwas an heute?
2: Heute habe ich tatsächlich frei und also ganz entspannt. Ein bisschen Haushalt.
0: Super. Na dann, Antenne dazu hören. Kannst mal nicht helfen. Genau. Aus der Ferne. Aber begleiten durchaus. Dann bitte am Telefon bleiben, Steven.
2: Ja.
0: Schöne Grüße an die Frau Gemahlin.
2: Mach ich, vielen lieben Dank.
0: Ja, bis bald. Tschüss.
2: Danke, ciao.
0: Und während wir zwei hier so reden, fällt mir auf, Night Fever ist nicht der richtige Song, aber die Bee Gees, die stimmen durchaus. Stayin' Alive, ja? Damit wir ganz korrekt sind.
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die Brüder Gibb, die Bee Gees mit Stayin' Alive. Ausgerechnet dieser Welthit hieß bei den Brüdern intern erstmal ziemlich unglamourös. Die haben nämlich Saturday Night genannt, schlicht und einfach. Den Titel fanden sie dann aber allerdings viel zu beliebig und haben ihn geändert. War eine gute Entscheidung, rückblickend. Saturday Night klingt nach Wochenende, das haben wir hinter uns. Stayin' Alive, das klingt eher nach Musikgeschichte. 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Ihr Begleiter mit der schönsten Musik für Brandenburg. Ace of Base gleich mit Wheel of Fortune. Und dies hier sind die Fine Young Cannibals mit Good Thing. Die

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1: Im Studio Jasmin Becker, guten Tag. In Erkner ist heute Morgen eine Frau getötet worden. Wegen des Einsatzes sind Teile der Innenstadt weiterhin gesperrt. Martina Reulke informiert.
2: Ein Mann soll nach ersten Erkenntnissen eine Frau auf offener Straße mit einem Messer attackiert und dabei schwer verletzt haben, so die Polizei. Der Tatverdächtige flüchtete zunächst vom Tatort, konnte aber aufgrund weiterer Zeugenhinweise zwischenzeitlich durch Polizisten gestellt und vorläufig festgenommen werden. Trotz umgehender Reanimationsmaßnahmen erlag die Frau den Verletzungen. Derzeit sind Polizisten am Tatort. Ort und sichern die Spuren.
1: In Hoyerswerda in Sachsen sprechen heute etwa 150 Vertreter aus Gewerkschaften, Wirtschaft, Politik und Wissenschaft über die Zukunft der Lausitz. Dabei geht es vor allem um neue Arbeitsplätze, wenn keine Kohle mehr abgebaut wird. Aus Cottbus Florian Ludwig.
3: Auf Brandenburger Seite entstehen bereits neue Arbeitsplätze etwa rund um Forschung, Medizin und Industrie. Etwa die Hälfte der Strukturhilfen des Landes für die Lausitz fließt allein in Wissenschaft und Forschung. Die Gewerkschaften wollen heute aber auch darüber sprechen, ob Beschäftigte genügend vom Wandel profitieren und wie Fachkräfte in der Region gehalten werden können. Vertreter der Brandenburger Landesregierung stellen sich dazu der Diskussion.
1: Sie heißen Elster, Gala oder Jonagold. In Brandenburg beginnt heute die Apfelsaison. Der offizielle Ernteauftakt findet gerade in Michendorf im Landkreis Potsdam-Mittelmark statt. Der Gartenbauverband Berlin-Brandenburg erwartet in diesem Jahr wieder eine gute Ernte. Für Autofahrer in der Grenzregion kann sich heute noch einmal der Weg zum Tanken nach Polen lohnen, denn der dortige Tankrabatt, der läuft heute aus. Die Einzelheiten von Holger Kessler.
4: Polen hatte die Preisbremse wegen stark gestiegener Öl- und Spritpreise eingeführt. Die Mehrwertsteuer auf Benzin und Diesel wurde von 23% auf 8% gesenkt. Zusätzlich galten staatliche Höchstpreise. Nach Einschätzung der Euroregion Spree-Neiße-Bober lag der Unterschied zu deutschen Tankstellen dadurch zeitweise bei mehr als 50 Cent pro Liter. Einen übermäßigen Run auf polnische Tankstellen habe man aber nicht beobachtet und auch nach dem Ende des Rabatts könne sich Tanken in Grenzstädten wie Guben-Gubin weiter lohnen.
1: Zum ersten Mal seit Wochen haben US-Streitkräfte wieder Ziele im Iran angegriffen. Beschossen wurden nach Angaben der Behörden zwei iranische Raketenabschussanlagen auf der Insel Larak. Von dort aus sollten offenbar Minen in die Straße von Hormuz transportiert werden. Aus Washington berichtet Anne Schneider.
5: Nur wenige Stunden später reagierte der Iran mit Raketenbeschuss in Richtung Jordanien. Die Geschosse wurden jedoch abgefangen. Beobachter warnen, dass Vergeltungsschläge auf beiden Seiten eine neue Eskalationsspirale auslösen könnten. Die Entwicklung zeigt zudem, wie angespannt die Situation in der für den weltweiten Öl- und Gashandel entscheidenden Meerenge bleibt. Seit Beginn des Konflikts wurden mindestens 71 Angriffe auf Schiffe registriert. Dabei kamen 19 Seeleute ums Leben.
1: Und soweit die Antenne Brandenburg Nachrichten. 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
6: Stark bewölkt ist es, örtlich auch ein bisschen Regen dazu. Im Verlauf aber wird es ein Wechsel aus Sonne und dichten Wolken mit kräftigen Schauern und auch mal Gewittern. Temperaturen 24 bis 27 Grad, in Berlin bekommen wir 26 und es wird oder bleibt sehr windig. Aktuelle Temperaturen, wir haben 16 Grad zur Stunde in Luckenwalde und Strausberg, 18 melden Cottbus und Wittstock-Dosse und 20 Grad bereits schon haben wir in Küritz und in Perleberg. In der Nacht dann mal weniger dichte Wolken, weitere Schauer folgen. Allerdings auch Gewitter möglich. 15 bis 13 Grad bekommen wir in Berlin, 16 bis 15. Und morgen am Dienstag, da gibt es dann so einen Wechsel aus Sonne und Wolken. Ein paar Schauer inklusive, Gewitter auch nicht ausgeschlossen. All das dann bei 21 bis 24 Grad. In Berlin 23 oder 24 Grad. Dazu weht weiter dieser stark böige Westwind. Am Mittwoch locker bewölkt und oft trocken, nur ganz vereinzelt kurze Schauer möglich. Am Donnerstag ab und zu Sonne, aber auch dichte Wolken und regional Regen.
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6: Wir schauen auf die Straßen. Zunächst zur A10, westlicher Berliner Ring. Zwischen Großkreuz und Leest haben wir Stau an einer Baustelle. Planen Sie hier in beiden Richtungen bis zu 10 Minuten mehr ein. Dann A113 und A13 Richtung Dresden. Zwischen Waltersdorfer Dreieck und Rago haben wir Stau und stockenden Verkehr an einer Baustelle. Hier auch nochmal 10 Minuten obendrauf. In Erkner ist die Rudolf-Breitscheid-Straße und in Verlängerung die Leo-Henrik-Begland-Straße wegen eines Polizeieinsatzes komplett gesperrt. Bitte umfahren Sie das Ganze. So, und Stadtverkehr Berlin, A100 Richtung Wedding. Zwischen Wechsstraße und Detmolder Straße ist nur die linke Spur frei und es dauert hier 20 Minuten länger. Geblitzt wird auf der B5 in Kuno in Fahrtrichtung Küritz. Eugen, klar. Dankeschön fürs Durchgeben. Gute Weiterfahrt, mein Lieber. In Beelitz haben wir auch einen auf der Clara-Zetkin-Straße. Hier geht der Dank an Ritchie. Staus, Blitzer und Entwarnungen können Sie gerne melden, so wie die vorbildlichen Jungs eben, der Eugen und der Ritchie unter 0331 70 98 100. Da geht der Tino ans Telefon und nimmt alles Gesagte entgegen. Dankeschön dafür und allen unterwegs auch eine gute Fahrt.
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6: So, und da reden wir gleich über eine spannende Geschichte. Schrauben im Knochen, die irgendwann einfach verschwinden. Das klingt so ein bisschen nach Zauberei, ist aber heute moderne Medizin. Wie Implantate aus Magnesium uns zukünftig vielleicht die zweite OP ersparen könnten, gleich bei uns. Dazu die schönste Musik von Rod Stewart gibt's hier für Sie. Die

0: Adele mit Rolling Deep gehört hier auf Antenne Brandenburg. So, wer sich schon mal ordentlich was gebrochen hat, der kennt das. Schrauben rein, Platten rein und manchmal später das Ganze wieder raus. Das klingt so ein bisschen nach Baumarkt, ist aber Medizin. Und genau da tut sich gerade Spannendes. Implantate aus Magnesium statt Titan, die im Körper nicht für immer bleiben müssen. Toll, muss ich klar drüber reden mit meiner Kollegin Silke Mehring von RBB Gesund. Hallo Silke.
1: Hallo René.
0: Warum denn ausgerechnet Magnesium? Also was kann das?
1: Also vor allem löst sich Magnesium von selbst auf. Das heißt, wenn wir uns einen Knochen brechen, dann braucht er ja nur vorübergehend eine Unterstützung. Mhm. Magnesium stabilisiert den Bruch, ist entzündungshemmend, regt außerdem noch das Knochenwachstum an und baut sich über Monate Schritt für Schritt biologisch ab.
0: Ja Mensch, das klingt schon fast nach Zauberei. Mhm. Also jetzt mal ernsthaft, warum hat dann Magnesium nicht längst schon Titan abgelöst? Das baut sich ja nicht von selber ab.
1: Ja, weil es noch nicht genügend Studienergebnisse und Langzeituntersuchungen gibt. Also zum Beispiel müssen ja auch Spätfolgen berücksichtigt werden, mögliche Wechselwirkungen im Körper, Nebenwirkungen und so weiter. Da wird gerade viel geforscht und experimentiert, auch mit verschiedenen Legierungen, also mit speziellen Stoffgemischen, die zum Beispiel die Lebensdauer des Magnesiumimplantats beeinflussen können.
0: Aber muss man sagen, mit Magnesiumschrauben wird ja schon gearbeitet. In welchen Bereichen setzt man die ein?
1: Vor allem bei Kindern, weil die ja noch wachsen und Titanimplantate bei ihnen grundsätzlich mit einer zweiten OP dann wieder raus müssen. Ja. Das ist bei Erwachsenen anders. Die kommen oft problemlos mit Titan klar und könnten das eigentlich ein Leben lang drin lassen und müssten es gar nicht entfernen lassen.
0: Also ich habe seit meinem Unfall letztes Jahr Titan im Knie, aber ich bin froh, wenn es wieder raus ist, du.
1: Okay.
0: Magnesiumimplantate für alle sind also noch Zukunftsmusik, aber sie scheinen großes Potenzial zu haben. Vielen Dank, Silke Mehring von RBB Gesund. Silke, ich hoffe, du kommst noch ganz ohne Schrauben und Platten aus.
1: So ist es zum Glück, ja.
0: Bis morgen.
1: Tschüss.

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0: 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Mit dem schönsten Blick auf die Straßen hier weiter. Es gibt eine Meldung vom Antenne-Verkehrsservice von der A13 Dresden Richtung Berlin, nämlich zwischen Teupitz und Großköris. Da liegen Gegenstände auf der linken Spur. Fahren Sie hier bitte besonders vorsichtig.
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0: Andrea Kondios, nee, na, na, na, um jetzt 11.30 Uhr.
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2: Im Studio Frankfurt Martina Rolke, guten Tag. In Erkner ist es heute in den frühen Morgenstunden offenbar zu einer tödlichen Messerattacke gekommen. Dabei ist eine Frau ums Leben gekommen. Die Tat ereignete sich im Stadtzentrum auf der Leo-Henrik-Begeland-Brücke. Polizeisprecher Marcel Patzwal sagte dem RBB vor Ort:
3: Wir haben dann hier vor Ort eine schwerverletzte Frau im öffentlichen Verkehrsraum vorgefunden, die mutmaßlich mit einem Stichgegenstand angegriffen worden ist. Die Frau ist trotz sofortiger Rettungsmaßnahmen, die eingeleitet wurden, hier vor Ort verstorben. Wir haben dann nach Zeugenhinweisen hin in der Nahbereichsverhandlung einen Mann identifizieren können, der als dringend tatverdächtig gilt. Wir haben ihn vorläufig festgenommen und im Polizeigewahrsam zugeführt.
2: Die Straßensperrungen rund um den Bahnhof Erkner bleiben vorerst bestehen. Im Barnim startet heute die Busschule. An der Grundschule Klosterfelde üben Erstklässler, wie sie sich an der Haltestelle und im Bus sicher verhalten können. Organisiert wird die Busschule unter anderem vom Landkreis, der Polizei und der Barnimer Busgesellschaft. Thilo Schöning berichtet.
4: Richtig einsteigen, sicher sitzen und beim Aussteigen aufpassen. Das lernen Erstklässler im Barnim jetzt wieder in der Busschule. Zum Auftakt in Klosterfelde zeigen Polizei, Busgesellschaft und Kreisverkehrswacht den Kindern spielerisch, worauf sie achten müssen. Die Busschule gibt es im Barnim inzwischen seit 25 Jahren. Gerade im ländlichen Raum ist der sichere Schulweg mit dem Bus für viele Kinder besonders wichtig.
2: Auf der A12 zwischen Fürstenwalde und Briesen wird der Bauturbo angeworfen. Ab dem kommenden Montag wird rund um die Uhr gebaut. Das hat die Autobahn GmbH.

0: Aus Sonne und Wolken und zwischendurch teils kräftigen Schauern und Gewittern, maximal 24 bis 27 Grad, aber es wird sehr windig. Abschließend noch die Zeit, es ist jetzt 11.33 Uhr.
1: Stau an einer Baustelle, planen Sie in beiden Richtungen bis zu 10 Minuten mehr ein. A113 und A13 Richtung Dresden zwischen Waltersdorfer Dreieck und Rago haben wir Stau und stockenden Verkehr an einer Baustelle. Hier auch nochmal 10 Minuten mehr einplanen. Und in Erkner ist die Rudolf-Breitscheid-Straße und in Verlängerung die Leo-Hendrik-Begland-Straße wegen eines Polizeieinsatzes weiter komplett gesperrt. Das Ganze bitte weiträumig umfahren. Stadtverkehr Berlin, A100 Richtung Wedding zwischen Weckstraße und Detmolder Straße ist die linke Spur frei. Hier dauert es aktuell 20 Minuten. Länger. Und geblitzt wird auf der B5 in Kuno und Fahrt Richtung Küritz und in Belitz auf der Clara-Zetkin-Straße, da haben wir dann den nächsten. Staus, Blitzer und Entwarnungen können Sie gerne melden beim Antenne-Verkehrsservice. Die Nummer 0331 70 98 101. Dankeschön fürs Melden. Allen unterwegs. Gute Fahrt.
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1: Und es ist so wichtig, ja, gerade zum Wochenstart, da legen wir schon mal ein sicheres musikalisches Fundament, damit der Rest der Woche auch fehlerfrei und entspannt über die Bühne geht. 3 Songs ohne Unterbrechung, mehr Musik am Vormittag für den inneren Frieden, sorgen jetzt pur mit Abenteuerland. Aber I Have a Dream und den Anfang ein Klassiker. David Bowie mit This Is Not America, freue ich mich sehr drauf. Viel Spaß dabei jetzt.

0: Pur mit dem Abenteuerland gehört auf Antenne Brandenburg, die schönste Musik für Brandenburg auf der Antenne. So, Ralf Schmitz, den kennen Sie, das ist ja ein Mann mit ordentlich Tempo, der redet schnell, der denkt schnell und bei seinen Shows, da sollte man am besten auch schnell lachen, sonst verpasst man schon den nächsten Gag. Gerade ist er als Schmitzmann unterwegs und gestern, da war er bei uns zu Gast und weil Ralf Schmitz nebenbei gefühlt auch noch sämtliche Dating-Shows im deutschen Fernsehen moderiert hat, wollten wir natürlich wissen, was lernt man eigentlich über Männer und Frauen, wenn man ihnen jahrelang beim Verlieben zuguckt? Offenbar Dinge, die man lieber nicht gewusst hätte.
1: Dass sie oft einander vorbei denken und reden und dass sie eigentlich nur zuhören müssten und bei sich bleiben sollten und dann wäre das Ganze viel, viel einfacher. Weil alle wollen immer irgendwas präsentieren, was sie sich ausgedacht haben, wie sie zu sein haben, anstatt so zu sein, wie sie eigentlich sind. Das war wirklich erschreckend. Und vor allem noch was war erschreckend, dass alle denken, sie haben eine endlose Reihe. Ich glaube, Tinder und die ganzen Apps haben eine Menge dazu getan, dass alle denken, diese Möglichkeit der Auswahl wird für alle Zeiten immer endlos so weitergehen. Und alle wollen ein, nur ich darf entscheiden, wen ich nicht will. Und dann zerschellen ganz viele an der Realität, dass das eben nicht so ist, dass es nicht für immer ist und dass ganz viele Leute sagen, die man treffen möchte, nee, ich will aber nicht. Also diese vermeintliche Suche nach etwas, was immer besser ist, das hält er auf, mal dahin zu gucken, wo man gerade ist. Aber das war auch erschreckend, dass man nicht gesagt hat, okay, ich bin jetzt mal glücklich einfach.
0: Tja, wer will denn bitte noch mehr Ralf Schmitz? Ich sehe schon.
2: Ich.
0: Ja, dann hören Sie das komplette Gespräch gerne nach auf antennebrandenburg.de oder in der ARD-App Sounds. Mit der schönsten Musik dümpeln wir weiter durch den Vormittag, gen Mittag. Vanessa Paradis.

0: Vanessa Paradis mit Joe Le Taxi. Und gerade mal 14 Jahre alt war sie, als sie diesen Song aufgenommen hat. Auf einmal kannte ganz Europa ihren Taxifahrer. Das Spannende an dieser ganzen Geschichte ist, dass es Joe wirklich gegeben hat. Vorbild war eine Pariser Taxifahrerin namens Maria José Leao dos Santos. Oh Gott, ich hoffe, ich habe das richtig gesagt. Also weder Joe noch Mann, aber ja, für einen Welthit hat es trotzdem gereicht. Antenne Brandenburg hier, kurz vor der Mittagszeit, mit einem spannenden Blick auf die Straßen. Es gibt eine Meldung von der A13 Dresden-Berlin zwischen Großköris und Bestensee. Da befinden sich Personen auf der Fahrbahn, also hier bitte besonders vorsichtig fahren. Die Zeit jetzt, 11.52 Uhr.
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1: Im Studio Jasmin Becker, guten Tag. In Brandenburg wird der neue Doppelhaushalt wohl zum ersten Mal die 18 Milliarden Euro Marke übersteigen. Das geht aus dem Entwurf von Finanzminister Keller hervor. Darüber haben zuerst der Tagesspiegel und die BZ berichtet. Mischa Frinke informiert.
2: Laut dem Entwurf sind im nächsten Jahr Ausgaben in Höhe von 18,4 Milliarden Euro eingeplant. Im übernächsten Jahr sind es 18,6 Milliarden. Es gibt aber noch Deckungslücken von jeweils mehreren Milliarden Euro. Nach Informationen der dpa werden deswegen die Pläne für mehr Personal in Kinderkrippen sowie das Schüler-BAföG gestrichen. Außerdem sollen Jobs in der Landesverwaltung abgebaut werden und die Wassergebühren steigen.
1: Morgen berät die Landesregierung über den Doppelhaushalt. In Erdner ist heute Morgen eine Frau getötet worden. Wie die Polizeidirektion Ost mitteilte, wurde sie auf offener Straße erstochen. Einsatzkräfte kamen per Hubschrauber und versuchten noch, sie zu retten. Wegen des Einsatzes waren Teile der Innenstadt gesperrt. Ein Tatverdächtiger wurde vorläufig festgenommen. In der Gedenkstätte Ravensbrück startet heute die Sommeruniversität. Menschen aus aller Welt nehmen daran teil. Eine Woche lang soll gemeinsam darüber gesprochen werden, inwieweit Menschen in der Zeit des Nationalsozialismus von den KZs wissen konnten. Koordinatorin Freya Ziegelitz.
3: Also es geht um Arbeitskommandos, die zum Beispiel nicht ausschließlich in den Lagern stattgefunden haben, sondern auch darüber hinaus in Betrieben, in der Landwirtschaft zum Beispiel etabliert worden sind. Das heißt, es gab einfach diese Berührungspunkte mit der Zivilgesellschaft. Es gab große Sichtbarkeit. Es gab auch andere sozusagen Sinnesachsen, mit denen Menschen im Deutschen Reich die Konzentrationslager wahrnehmen konnten. Und wir möchten sozusagen mit diesem Thema auch diesen Mythos entgegenwirken, dass die deutsche Mehrheitsgesellschaft zur Zeit des Nationalsozialismus von den Lagern nichts gewusst hat.
1: Nicht nur Studenten, Wissenschaftler und Forscher haben sich dafür angemeldet, sondern auch Menschen aus der Region Oberhavel, die sich mit der Geschichte des Konzentrationslagers auseinandersetzen wollen. Die EU hat verhalten auf das Referendum in Island reagiert. Dabei haben sich die Bürger gestern dagegen entschieden, neue Beitrittsverhandlungen mit der EU aufzunehmen. Eine Sprecherin von EU-Ratspräsident Costa betonte, dass sie die Entscheidung respektieren. Island sei weiter ein enger Partner. Aus Brüssel berichtete Sarah Lopez.
4: Island ist und bleibt Teil des Schengen-Raums. Außerdem gehört die Insel zum europäischen Wirtschaftsraum, kann also vom Binnenmarkt profitieren. Allerdings kann Island bei wichtigen Themen nicht mitentscheiden. Die isländische Premierministerin sagte bei einer Pressekonferenz, das Ergebnis des Referendums zeige, die Isländer seien zufrieden mit der aktuellen Beziehung zur EU. In Brüssel hatten sich einige mehr gewünscht. Wäre es am Ende tatsächlich zu einem EU-Beitritt Islands gekommen, dann hätte man ein wohlhabendes Mitglied gewonnen und damit einen Nettozahler.
1: Und soweit die Antenne Brandenburg Nachrichten. 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
5: Von allem was dabei heute. Wir haben Sonne, wir haben Wolken, wir haben Schauer. Aktuell haben wir auch einen Wechsel aus Sonne und dicken Wolken am Nachmittag und von Sachsen-Anhalt her dann kräftige Schauer mit Gewittern. Dabei auch kräftige Windböen bei 23 bis 26 Grad. Aktuell aber 16 Grad in Meckelberg, 17 in Templin und 18 Grad in Welzow. In der Nacht weiter Schauer, viele Wolken, vereinzelt Gewitter, zwischendurch aber auch trocken und aufgelockert bei 16 bis 13 Grad. Morgen, ganz ähnlich wie heute, wechselhaft mit Sonne, Wolken und einigen Schauern. Am Nachmittag auch Gewitter möglich, kräftige Windböen inklusive. All das dann bei 21 bis 24 Grad.
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5: Der Blick auf die Straßen. Eine Entwarnung jetzt von der A13 Berlin Richtung Dresden. Da hat man gerade einen Falschfahrer. Zwischen Mittenwalde und Bestensee, da besteht keine Gefahr mehr durch einen Falschfahrer. Dann A13 Dresden-Berlin zwischen Großköris und Bestensee. Hier befinden sich Personen auf der Fahrbahn. Bitte besonders aufpassen. B5 Nauen Richtung Berlin zwischen Bustermark-West und Döbritzer Heide. Da liegen Gegenstände auf der Fahrbahn. A10 westlicher Berliner Ring zwischen Großkreuz und Leest, Stau an einer Baustelle. Planen Sie in beiden Richtungen mindestens 10 Minuten mehr ein. A113 und A13 Richtung Dresden zwischen Waltersdorfer Dreieck und Rago haben wir Stau und stockenden Verkehr an einer Baustelle. Hier dauert es 10 Minuten länger. Und in Erkner ist die Rudolf-Breitscheid-Straße und in Verlängerung die Leo-Hendrik-Begland-Straße wegen eines Polizeieinsatzes weiter komplett gesperrt. Bitte umfahren Sie das Ganze weiträumig. Stadtverkehr Berlin, A100 Richtung Wedding zwischen Beckstraße und Detmolderstraße ist lediglich die linke Spur frei. Hier dauert es 10 Minuten länger. Und die Blitzer stehen auf der B5 in Kuno in Fahrt Richtung Kyritz und in Belitz auf der Clara-Zetkin-Straße. Staus, Blitzer und Entwarnungen können Sie gerne melden beim Antenne-Verkehrsservice. Die Nummer 0331 70 98 101. Dankeschön fürs Melden und allen unterwegs gute Fahrt. So, und wir hätten da noch einen freien Parkplatz auf unserer Schwalbengewinnerliste.
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5: Unsere E-Schwalbe sucht am Ende der Woche ein neues Zuhause und vielleicht steht sie ja dann bei Ihnen vor der Tür. Wie kommen Sie auf die Liste? Das ist einfach. Hupe hören, Hit erkennen und anrufen, sag ich mal. Also, Ohren gespitzt, hier kommt erstmal die Hit-Hupe. Haben Sie es erkannt? Welcher Hit versteckt sich hinter dem Gehupe? Sängerband oder Songtitel reicht vollkommen. Bis gleich am Telefon.
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0: Rosenstolz. Ich gehe in Flammen auch auf und ich irgendwie auch, wenn ich jetzt hier den nächsten Bewerber für die Gewinnerliste bekomme.
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0: Wir verlosen zum Wochenende hin eine E-Schwalbe im Wert von 4.500 Euro, diesmal in Blau. Vorher Plätzchen auf der Gewinnerliste sichern und dann auf Fortuna hoffen. Wir hören noch mal rein. Wer bewirbt sich denn jetzt hier? Was ist es denn? Ich kenne dich. Den kenne ich, aber wie er hieß, weiß ich jetzt nicht so richtig. 0331 70 98 100. Schönen guten Tag, René Hausmann hier, wir sind da.
2: Hallo René, Heidrun hier.
0: Hallo Heidrun, von wo aus rufen Sie an?
2: Ich rufe aus Grünau an.
0: Okay.
2: Mit dem Blick raus aus dem Gartenhäuschen in die Sonne.
0: Ah, traumhafte ja. Vorstellung. Wie schön.
2: Jawohl.
0: Und jetzt noch eine richtige Antwort. Band oder Songtitel und schon sind Sie auf der Gewinnerliste. Also
2: Songtitel weiß ich. Amarillo.
0: Das ist richtig. Herzlichen Glückwunsch. Das passt.
2: Hey, super.
0: Ich bin ein bisschen froh. Ich bin sehr froh, um genau zu sein.
2: Und ich auch.
0: Denn so ganz einfach war das jetzt nicht, fand ich. Aber perfekt hinbekommen. Das ist toll.
2: Tony Christie, glaube ich.
0: Ja, wo, also ich lieg hier flach im Studio. Ist ja unglaublich. Also, herrlich. Heidrun, wie sieht denn Ihr Tag heute noch aus? Wenn alles so geklappt hat, wird vermutlich Gold, was Sie heute anfassen.
2: Okay, ich bin gerade ein bisschen beim Stricken. Oh. Vielleicht wird daraus Gold. Mal gucken. Aber ich darf nachher noch zum Friseur gehen, da habe ich es doch gut.
0: Oh, möge die Dauerwelle gelingen oder die Farbe.
2: Ja, danke.
0: Viel Spaß beim Stricken und dazu Antenne hören. Liebe Heide, dann schönen Tag noch bei all dem und am Telefon bleiben, ja?
2: Danke.
0: Tschüss.
2: Ciao.
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0: Can't Stop Loving You. Michael Jackson hier auf der Antenne zur Mittagszeit um genau 12.30 Uhr.
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2: Im Studio Frankfurt, Stefanie Fiedler, guten Tag. In Erkner ist es heute in den frühen Morgenstunden zu einer tödlichen Attacke gekommen. Dabei hat eine Frau ihr Leben verloren. Die Tat ereignete sich im Stadtzentrum auf der Leo-Hendrik-Begeland-Brücke. Polizeisprecher Marcel Patzwal sagte dem RBB vor Ort:
3: Wir haben dann hier vor Ort eine schwerverletzte Frau im öffentlichen Verkehrsraum vorgefunden, die mutmaßlich mit einem Stichgegenstand angegriffen worden ist. Die Frau ist trotz sofortiger Rettungsmaßnahmen, die eingeleitet wurden, hier vor Ort verstorben. Wir haben dann nach Zeugenhinweisen hin in der Nahbereichsverhandlung einen Mann identifizieren können, der als dringend tatverdächtig gilt. Wir haben ihn vorläufig festgenommen.
2: Die Straßensperrung rund um den Bahnhof Erkner bleiben vorerst bestehen. Die Busschule in Barnim geht heute zum 25. Mal an den Start. Dabei erklären Polizisten die Gefahren und Risiken des Busfahrens. Auch richtiges Verhalten im Bus wird geübt, denn nicht alle Kinder seien im Bus mit Bussen vertraut, sagt Lisa Liebert von der Polizeiinspektion Barnim.
4: Gerade die Praxis ist für die Kinder natürlich besonders spannend. Wir arbeiten auch mit einer Handpuppe. Das ist für die Kinder immer auch sehr spannend. Und sie dürfen natürlich auch mit dem Bus fahren eine Runde. Das ist immer sehr schön für die Kinder. Es macht ihnen richtig viel Spaß. Und meistens ist die Erfahrung nach der Busschule, dass sie dann am liebsten nochmal fahren würden. Die Kinder wirken auf jeden Fall, als würden sie da nach der Busschule selbstsicher sein, mit dem Bus zu fahren.
2: Die Busschule konnte sich als Mittel zur Einschränkung der Schulwegunfälle etablieren, so die Polizeidirektion Barnim. Schöneiche wird seit längerem von Wildschweinen heimgesucht. Eine Statistik über die Population gibt es nicht, doch innerhalb des Ortes werden sie immer häufiger gesichtet, wie Bürgermeister Ingo Röll meint.
5: Das Problem ist, dass die Menschen teilweise nicht mehr so entspannt damit umgehen, weil die Wildschweine sind einfach mehr an die Menschen gewöhnt. Die lassen sich also nicht mehr, wie man es früher kennt, mit dem lauten Geräusch gleich verschrecken. Daher haben wir teilweise mehr Meldungen über Wildschweine im Ort. Dass es jetzt wirklich mehr sind, würde ich jetzt nicht unbedingt unterschreiben.
2: Die Wildschweine begleiten Schöneiche schon seit Jahren. Ein Monitoring der Tiere schließt der Bürgermeister aus.
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2: Stellenweise noch vereinzelt Regen in Ostbrandenburg, vielerorts mittlerweile aber auch ein Wechsel aus Sonne und Wolken. Aber auch kräftige Schauer und Gewitter sind heute immer wieder möglich. Die Temperaturen erreichen 24 bis 27 Grad. Morgen dann auch wechselhaft bei 21 bis 24 Grad. Es ist 12 Uhr und 32.
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6: Vorsicht bitte auf der A11 Richtung Berlin. Im Dreieck Barnim liegt in der Überfahrt zum östlichen Berliner Ringdreieck Spreeau ein Gegenstand auf der Fahrbahn. Und an einigen Autobahnbaustellen stockt es gerade. Planen Sie jeweils 10 Minuten mehr ein auf der A10, dem westlichen Berlin.

0: zwischen Kremmen und Dreieck-Havelland. Den hat Franz gesehen. Dankeschön, Franz, fürs Durchgeben. Gut und ungeblitzt ankommen, bitte, ja? Franz. Staus, Blitzer und Entwarnungen können Sie gerne melden beim Antenne-Verkehrsservice. Da sitzt der Micha und ist erreichbar unter der 0331 70 98 101. Dankeschön dafür. Allen unterwegs eine gute Fahrt.
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0: Jawohl, das sind drei Songs, damit hier endlich mal Ruhe ist. Per Musik ohne Unterbrechung. Es ist der kleine Anker, ja, wenn der Montag in einem totalen Chaos enden will. Nein, sagen wir dazu und schicken Shovadi Wadi, Nena und DJ Bobo ins Rennen. Die werden es richten. Ich bin René Hausmann und hör mit.

0: So, danke für diesen musikalischen Beitrag, die Damen und Herren von Shovadi Wadi, I Wonder Why. So, ich finde, ich weiß nicht, vielleicht wie es Ihnen geht, aber ich persönlich habe lange nichts mehr von Heike und Jörg gehört. Waren auch im Urlaub die beiden, Spreewald oder Malle, irgendwas mit Wasser hat Jörg noch gesagt, keine Ahnung. Jetzt sind die beiden jedenfalls zurück, wieder am Wasser, diesmal allerdings von oben.
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0: Charlie Mora mit Tarzan Boy auf Antenne Brandenburg. Es tut sich was bei der Bahn. Ja, die will bis Mitte Oktober Alkohol auf den Bahnsteigen und in den Wartebereichen aller deutschen Bahnhöfe verbieten. Also schnell ein Feierabendbier beim Warten auf dem Regio oder vor der Urlaubsfahrt mit dem Sekt anstoßen. Das wird am Bahnsteig künftig schwierig. Los geht es schon morgen am Berliner Hauptbahnhof und in Gesundbrunnen. Aber man muss auch erwähnen, nicht verwechseln. Ja, die Flasche Wein im Koffer, die darf weiter mit, solange sie zubleibt und auch in der Bahnhofsgastronomie darf weiter ausgeschenkt werden. Wer aber auf dem Bahnsteig zur Flasche greift, der riskiert einen Platzverweis oder sogar ein Hausverbot. Also am Bahnsteig heißt es künftig wieder 0 Promille. Verspätungen muss man dann wieder nüchtern ertragen. 12.53 Uhr.
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1: Im Studio Jasmin Becker, guten Tag. Brandenburg muss sparen, doch trotz der angespannten Finanzlage soll der geplante Doppelhaushalt für 2027 und 2028 zum ersten Mal die Marke von jeweils 18 Milliarden Euro übertreffen. Das sieht der Entwurf vor, über den morgen beraten werden soll. Nach Informationen der dpa werden deswegen die Pläne für mehr Personal in Kinderkrippen sowie der Schüler-BAföG gestrichen. In der Agner ist heute Morgen eine Frau getötet worden. Wegen des Einsatzes waren Teile der Innenstadt gesperrt. Martina Reuke informiert.
2: Ein Mann soll nach ersten Erkenntnissen eine Frau auf offener Straße mit einem Messer attackiert und dabei schwer verletzt haben, so die Polizei. Der Tatverdächtige flüchtete zunächst vom Tatort, konnte aber aufgrund weiterer Zeugenhinweise zwischenzeitlich durch Polizisten gestellt und vorläufig festgenommen werden. Trotz umgehender Reanimationsmaßnahmen erlag die Frau den Verletzungen. Derzeit sind Polizisten am Tatort und sichern an die Spuren.
1: In Hoyerswerda an Sachsen sprechen heute etwa 150 Vertreter aus Gewerkschaften, Wirtschaft, Politik und Wissenschaft über die Zukunft der Lausitz. Dabei geht es vor allem um neue Arbeitsplätze, wenn keine Kohle mehr abgebaut wird. Aus Cottbus berichtet Florian Ludwig.
3: Auf Brandenburger Seite entstehen bereits neue Arbeitsplätze, etwa rund um Forschung, Medizin und Industrie. Etwa die Hälfte der Strukturhilfen des Landes für die Lausitz fließt allein in Wissenschaft und Forschung. Die Gewerkschaften wollen heute aber auch darüber sprechen, ob Beschäftigte genügend vom Wandel profitieren und wie Fachkräfte in der Region gehalten werden können. Vertreter der Brandenburger Landesregierung stellen sich dazu der Diskussion.
1: Für Autofahrer in der Grenzregion kann sich heute nochmal der Weg zum Tanken nach Polen lohnen, denn der dortige Tankrabatt läuft heute aus. Die Einzelheiten von Holger Kessler.
4: Polen hatte die Preisbremse wegen stark gestiegener Öl- und Spritpreise eingeführt. Die Mehrwertsteuer auf Benzin und Diesel wurde von 23% auf 8% gesenkt. Zusätzlich galten staatliche Höchstpreise. Nach Einschätzung der Euroregion Spreneiße-Boba lag der Unterschied zu deutschen Tankstellen dadurch zeitweise bei mehr als 50 Cent pro Liter. Einen übermäßigen Run auf polnische Tankstellen habe man aber nicht beobachtet und auch nach dem Ende des Rabatts könne sich Tanken in Grenzstädten wie Guben-Gubin weiter lohnen.
1: Der Iran hat die US-amerikanischen Angriffe auf die Insel Larak in der Straße von Hormuz verurteilt. Das Außenministerium in Teheran teilte mit, die iranische Armee habe ihrerseits mit Gegenangriffen reagiert. Iran-Korrespondent Benjamin Weber.
5: Iran habe Raketen und Drohnen abgeschossen auf Stützpunkte der US-Armee in Jordanien und in den Vereinigten Arabischen Emiraten. In Jordanien hätte sie Kampfjetstellungen und technische Infrastruktur ins Visier genommen und in den Vereinigten Arabischen Emiraten mit Drohnen, US-Hubschrauber und Personal angegriffen. Aus den Emiraten wird die Darstellung zurückgewiesen. Man habe lediglich eine iranische Drohne abgefangen. Auch aus Jordanien gibt es keine Angaben über Schäden. Erstmals seit Ende Juli hatten die US-Streitkräfte in der Nacht wieder Ziele im Iran angegriffen.
1: Und soweit die Antenne Brandenburg Nachrichten. 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
6: Sonne und Wolken und Schauer. Am Nachmittag ziehen dann aus Sachsen-Anhalt wieder kräftige Schauer oder Gewitter ran. Dazu kann es auch ordentliche Windböen geben. Temperaturen bei 23 bis 26 Grad. Aktuell haben wir 21 Grad in Lübben und Cottbus. Pritzwalk und Fürstenberg melden 23 Grad und 24 zur Stunde in Küritz und in Wittstock-Dossheim. In der Nacht bleibt es wechselhaft. Es gibt weitere Schauer, vereinzelt auch Gewitter. Zwischendurch ist es trocken und aufgelockert bei 16 bis 13 Grad oder 13 bis 16, wie Sie mögen. Und morgen bleibt das Wetter auch wie heute wechselhaft mit Sonne, Wolken und Schauern. Am Nachmittag dann wieder Gewitter möglich. Dazu weht ein kräftiger, böiger Wind und die Temperaturen, die erreichen 21 bis 24 Grad.
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6: Wir schauen auf die Autobahnstellen. Da stockt es oder Baustellen. Planen Sie jeweils 10 bis 15 Minuten mehr ein auf der A10, dem westlichen Berliner Ring in beiden Richtungen zwischen Großkreuz und Liest. Dann auf der A11 Richtung Berlin zwischen Wäbelin und Finofurt und auf der A113 und A13 Richtung Dresden und zwar zwischen Waltersdorfer Dreieck und Rago. Die A14 Wittenberge Richtung Wismar ist zwischen Karstädt und Kreuz Schwerin wegen Reinigungsarbeiten noch bis 15 Uhr gesperrt. Zum Landkreis Dahme-Spreewald auf der B179 kommt es nach einem Unfall zwischen Zesen und Königs Wusterhausen zu Behinderungen. In Erkner sind die Rudolf-Breitscheid- und die Leo-Hendrik-Beckland-Straße wegen eines Polizeieinsatzes weiter komplett gesperrt. Und geblitzt wird in Potsdam auf der Nutestraße in der Überfahrt zur A115 nach Berlin. Richie, danke schön fürs Durchgeben und gute Weiterfahrt. Staus, Blitzer und Entwarnungen können Sie uns gerne melden beim Antenne-Verkehrsservice. Die Nummer 0331 70 98 101. Dankeschön dafür und allen unterwegs eine gute Fahrt.
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6: 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Sie haben es vielleicht eben gehört, ein tödlicher Angriff am frühen Morgen erschüttert heute Erkner. Eine Frau ist mitten in der Innenstadt auf offener Straße getötet worden. Ein Tatverdächtiger wurde kurz darauf festgenommen. Was bislang über die Tat bekannt ist und wie die Situation vor Ort aussieht, das erfahren wir gleich von unserer Reporterin dort in Erkner. Hier ist Antenne Brandenburg mit Albano Dromina Power.

0: Antenne Brandenburg hier am Montagmittag. Mitten in der Erkner ist heute Morgen eine Frau auf offener Straße getötet worden. Nach bisherigen Erkenntnissen soll ein Mann die Frau in der Leo-Hendrik-Beglandstraße angegriffen und tödlich verletzt haben. Der Tatverdächtige flüchtete erstmal, konnte aber kurze Zeit später festgenommen werden. Unsere Antenne-Reporterin Eva Kirchner ist für uns in Erkner. Eva, was weiß man denn inzwischen über die Tat und wie ist die Situation dort gerade?
1: Also im Moment ist die Leo-Hendrik-Bekeland-Straße, die Straße, in der das Ganze passiert ist, genauer gesagt die Brücke über das Flakenvlies hier in Erkner, immer noch voll gesperrt. Und das wird wohl auch noch eine ganze Weile so sein. Wie lange genau, konnte mir ein Polizeisprecher nicht sagen, denn im Moment läuft hier die Ermittlungsarbeit auf Hochtouren. Mehrere Dutzend Beamte, unter anderem von der Spurensicherung, aber auch Kriminaltechnik, sind vor Ort. Auf der Brücke sind Zelte und Sichtschutzwände aufgebaut. Beamte in weißen Schutzanzügen sind unterwegs und haben unter anderem die Brücke vermessen. Ja, und untersucht wurde auch ein PKW. Allem Anschein nach ist der wohl in das Brückengeländer gefahren. Laut Polizei könnte der Fahrer das Geschehen heute Morgen beobachtet haben und versucht haben zu helfen und ist dabei verunfallt. Aber das ist noch nicht offiziell bestätigt, so der Polizeisprecher.
0: Weiß man denn schon genaueres über die Hintergründe, Eva?
1: Nein, da hält sich die Polizei bisher bedeckt. Auch Angaben zum Opfer und zum Täter wurden bisher nicht gemacht. Hier wolle man, so ein Polizeisprecher, zunächst erst einmal alle Puzzleteile zusammentragen, um sich ein Gesamtbild zu machen. Bestätigt ist bisher nur, dass Polizei und Rettungsdienst heute Morgen durch Zeugen alarmiert wurden. Die hatten beobachtet, wie ein Mann eine Frau mit einem spitzen Gegenstand attackiert hat. Trotz sofortiger Rettungsmaßnahmen konnte die Frau aber nicht gerettet werden und verstarb noch hier vor Ort. Der Verdächtige konnte wohl zunächst flüchten, wurde aber wenig später von der Polizei vorläufig festgenommen.
0: Besten Dank, Antenne-Reporterin Eva Kirchner in Erkner. Wann immer es Neues in diesem Fall gibt, hören Sie es hier bei uns auf Antenne Brandenburg.

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0: Sister Sledge auf Antenne Brandenburg. We are family. So, Sie kennen das alte Sprichwort, das uralte Sprichwort. An apple a day keeps the doctor away. Also ein Apfel pro Tag und schon ist man gesund, so ungefähr. Aber wenn es wirklich so einfach wäre, hätten Arztpraxen vermutlich längst Obstkörbe statt Wartezimmer. Aber gesund sind Äpfel natürlich trotzdem. Und ab heute kommen sie in Brandenburg wieder frisch vom Baum. Je nach Sorte geht's jetzt los. Ich glaube, der Gala-Apfel kommt als erster. Und wir haben dazu eine gute und eine schlechte Nachricht. Klaus Henschel, Präsident des Gartenbauverbandes Berlin-Brandenburg. Bitte zuerst die gute.
1: Es gibt eine Ertragsschätzung. Und die Ertragsschätzung sagt, dass wir in Brandenburg wahrscheinlich 22.000 Tonnen ernten werden. Das sind ungefähr 20% mehr als im letzten Jahr. Die Schätzung ist eine Schätzung. Und abgerechnet wird im Prinzip, wenn alle Äpfel runter sind und wenn gewogen ist und möglichst verkauft wird.
0: Die Schätzungen sind also positiv. Das Aber kommt jetzt.
1: Der Verkauf ist das Problem für uns. Die Preise, die der organisierte Einzelhandel bis jetzt genannt hat, müssen uns zu dem Schluss führen, dass die Produktion eigentlich nicht auskömmlich ist. Also wir werden an vielen Stellen weniger Geld einnehmen pro Kilo Apfel, als die Kosten bis jetzt entstanden sind.
0: Dann drücken wir unseren Obstbauern die Daumen, dass am Ende nicht nur die Kisten, sondern auch die Kassen ordentlich gefüllt sind. Und beim nächsten Apfelkauf ruhig mal auf die Herkunft gucken. Ja, wenn, dann aus Brandenburg. Ja, ist wie mit den Gurken.
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0: Michael Stipe und seine Jungs von R.E.M. Losing My Religion, die schönste Musik um 13.30 Uhr.
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2: Im Studio Frankfurt, Stefanie Fiedler, guten Tag. In Erkner ist es heute in den frühen Morgenstunden zu einer tödlichen Attacke gekommen. Dabei hat eine Frau ihr Leben verloren. Die Tat ereignete sich im Stadtzentrum. Antenne-Reporterin Eva Kirchner zum aktuellen Stand.
3: Im Moment ist die Leo-Hendrik-Bekeland-Straße, die Straße, in der das Ganze passiert ist, immer noch voll gesperrt. Und das wird wohl auch noch eine ganze Weile so sein. Mehrere Dutzend Beamte, unter anderem von der Spurensicherung, aber auch Kriminaltechnik, sind vor Ort. Auf der Brücke sind Zelte und Sichtschutzwände aufgebaut. Untersucht wurde auch ein PKW. Allem Anschein nach ist der wohl in das Brückengeländer gefahren. Laut Polizei könnte der Fahrer das Geschehen heute Morgen beobachtet haben und versucht haben zu helfen und ist dabei verunfallt. Aber das ist noch nicht offiziell bestätigt, so der Polizeisprecher.
2: Die Busschule in Barnim geht heute zum 25. Mal an den Start. Dabei erklären Polizisten die Gefahren und Risiken des Busfahrens. Auch richtiges Verhalten wird geübt, denn nicht alle Kinder seien mit Bussen vertraut, sagt Lisa Liebert von der Polizeiinspektion Barnim.
4: Gerade die Praxis ist für die Kinder natürlich besonders spannend. Wir arbeiten auch mit einer Handpuppe. Das ist für die Kinder immer auch sehr spannend. Und die dürfen natürlich auch mit dem Bus fahren eine Runde. Das ist immer sehr schön für die Kinder. Es macht ihnen richtig viel Spaß. Und meistens ist die Erfahrung nach der Busschule, dass sie dann am liebsten nochmal fahren würden. Die Kinder wirken auf jeden Fall, als würden sie da nach der Busschule selbstsicher sein, mit dem Bus zu fahren.
2: Die Busschule konnte sich als Mittel zur Einschränkung der Schulwegunfälle etablieren, gibt die Polizeidirektion Barnim an. Schöneiche wird seit längerem von Wildschweinen heimgesucht. Eine Statistik über die Population gibt es nicht, doch innerhalb des Ortes werden sie immer häufiger gesichtet, so Bürgermeister Ingo Röll.
5: Das Problem ist, dass die Menschen teilweise nicht mehr so entspannt damit umgehen, weil die Wildschweine sind einfach mehr an die Menschen gewöhnt. Die lassen sich also nicht mehr, wie man es früher kennt, mit dem lauten Geräusch gleich verschrecken. Daher haben wir teilweise mehr Meldungen über Wildschweine im Ort. Dass es jetzt wirklich mehr sind, würde ich jetzt nicht unbedingt unterschreiben.
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2: In Ostbrandenburg gibt es heute Nachmittag stellenweise noch vereinzelt Regen vielerorts, aber mittlerweile auch ein Wechsel aus Sonne und Wolken. Zwischendurch sind aber immer wieder kräftige Schauer und auch Gewitter am Nachmittag möglich. Die Höchstwerte erreichen 24 bis 27 Grad. Auch die Nacht wechselhaft bei 15 bis 13 Grad. Es ist 13:33 Uhr.
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0: Kurzer Blick auf die Autobahn. Da stockt es an einigen Stellen. Rechnen Sie mit einer Viertelstunde extra auf der A10, dem westlichen Berliner Ring in beiden Richtungen, zwischen Großkreuz und Leest. Dann A11 Stettin Richtung Berlin, zwischen Werbelin und Finofurt. Und auf der A113 und A13 Richtung Dresden, zwischen Waltersdorfer Dreieck und Ragusa.

0: melden beim Antenne Verkehrsservice. Die Nummer 0331 70 98 101. Dankeschön dafür und allen unterwegs eine gute Fahrt.
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0: So, letzter Aufguss für heute. Also wenn, dann jetzt nochmal Radio laut und drei Songs ohne Unterbrechung genießen. Ja, niemand, der dazwischen geht, der um Überstunden bittet und den Montagsstapel voller Arbeit am Ende in den schiefen Turm von Pisa verwandeln will. Nö, machen wir die mit. Jetzt für Sie Westernhagen mit Freiheit. Leon Rimes, Can't Fight the Moonlight. Und den Anfang, den machen Sissy A mit Have You Ever Seen the Rain. Ich bin René Hausmann und wünsche viel Spaß dabei. 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

0: So, jetzt Feuerzeuge bitte wieder aus. Wir sind in Brandenburg und Brandenburg ist Waldbrandland Nummer 1 in Deutschland. Viel Sand, viele Kiefern und immer längere Trockenphasen. Da kann so ein kleiner Funke schnell mal zum großen Problem werden. Rund um Beelitz setzt man deshalb auf eine ziemlich ungewöhnliche Brandschützermethode. Auf Schafe. Die Tiere, die grasen dort ganz gezielt im Wald, die halten Gräser und anderes brennbares Material kurz und schaffen so natürliche Schutzkorridore gegen das Feuer. Ein Konzept, das deutschlandweit auch einzigartig ist. Juliane Baumann ist Feuermanagerin und Waldbrandexpertin und begleitet das Projekt. Und dabei hat sie etwas festgestellt, mit dem so wohl niemand gerechnet hatte.
1: Dass die jungen Bäume nicht komplett weggefressen werden, sondern sehr schnell, schon eine Woche danach, eben wieder austreiben. Also Eichen, kleine Eichen, Buchen, die treiben sehr schnell wieder aus und überleben auch die Beweidung.
0: Der Schutz von Menschen und Siedlungen sind oberstes Ziel von Waldbrandexpertin Juliane Baumann und auch ihren Mitstreitern. Sie untersuchen, welche Maßnahmen wirklich helfen.
1: Wir werden nicht verhindern können, dass es brennt. Aber wir können verhindern, dass Feuer zur Zerstörung führt.
0: Mehr von der Arbeit der Beelitzer Feuermanagerin und tollen, wichtigen Erkenntnissen gibt's heute Abend auch im rbb-Fernsehen in Der Tag in Berlin und Brandenburg. 18 Uhr, ruhig mal einschalten. Dazu die Antenne hier, jetzt mit The Rubens, Sugar Baby Love.

0: Roxette mit Dangerous. Auf Antenne Brandenburg, dem Sender mit der schönsten Musik für Brandenburg. Also es ist Tag 1 und Sie machen uns hier schon die Telefonleitung heiß. Also offenbar hat halb Brandenburg gerade dasselbe haben wollen Problem.
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0: Es gibt die E-Schwalbe in Atlantikblau, 45 km schnell, Ganzjahresreifenwechselakku, 4.500 Euro wert. Klar, dass man das haben will. Keine Sorge, wenn Sie bisher nicht durchgekommen sind. Also wir haben doch reichlich Hupenhits vor uns, heute und die ganze Woche. Kurzer Rückblick, Steven hatte ich vorhin am Telefon.
2: Hey, grüß dich, hier ist Steven aus Konstantin-Spruchholz.
0: Hallo Steven, na, Song erkannt?
2: Ja, Bee Gees.
0: Song oder Titel reicht, das ist richtig. Also ja. Gesetzt im Fall, Sie würden gewinnen am kommenden Freitag. Wer dürfte mit und wohin würde die Fahrt gehen?
2: Meine Frau dürfte natürlich mitkommen und dann einfach irgendwo raus Richtung Müritz und einfach eine geile Ausfahrt haben.
0: Yep, Steven hat den Hit erkannt und damit schon mal das Wichtigste geschafft. Ja, sein Name steht auf der Gewinnerliste. Ob daraus am Freitag tatsächlich eine Schwalbe wird, weiß man nicht. Warten wir ab. Falls Sie Ihren Namen gerne noch dazustellen wollen, kein Problem. Nächste Runde Hit-Hupe gibt's schon in der kommenden Stunde und mitspielen können Sie natürlich auch auf antennebrandenburg.de und die Antenne-App. Für mich war's das hier. Mein Name ist René Hausmann. Ich bedanke mich fürs Zuhören, wünsche noch einen fantastischen Montagnachmittag mit den Kollegen in Cottbus, in Frankfurt und in Potsdam. Der Antenne-Nachmittag naht ab 14 Uhr. Daumen sind gedrückt für alles mit Blick auf die Schwalbe und wir hören uns morgen wieder ab 10. Bis dahin, lieb sein und gesund bleiben. Die Zeit 13.52 Uhr.
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1: Im Studio des Sonder, guten Tag. In Brandenburg wird der Haushalt für die kommenden beiden Jahre wohl zum ersten Mal die Marke von jeweils 18 Milliarden Euro übersteigen. Das geht aus dem Entwurf von Finanzminister Keller hervor. Einzelheiten von Mischa Frinke.
2: Laut dem Entwurf sind im nächsten Jahr Ausgaben in Höhe von 18,4 Milliarden Euro eingeplant. Im übernächsten Jahr sind es 18,6 Milliarden. Es gibt aber noch Deckungslücken von jeweils mehreren Milliarden Euro. Nach Informationen der dpa werden deswegen die Pläne für mehr Personal in Kinderkrippen sowie das Schüler-BAföG gestrichen. Außerdem sollen Jobs in der Landesverwaltung abgebaut werden und die Wassergebühren steigen.
1: Morgen will das Kabinett über den Doppelhaushalt beraten. Danach entscheidet der Landtag. In Erkner sind die Hintergründe für den gewaltsamen Tod einer Frau noch unklar. Die Polizei hat bisher bestätigt, dass die Frau am Morgen auf offener Straße mit einem spitzen Gegenstand angegriffen wurde. Am Tatort in der Innenstadt werden immer noch Spuren gesichert. Deswegen gibt es weiter Verkehrsbehinderung. Aus Erkner, Eva Kirchner.
3: Mehrere Dutzend Beamte, unter anderem von der Spurensicherung, aber auch Kriminaltechnik, sind vor Ort. Auf der Brücke sind Zelte und Sichtschutzwände aufgebaut. Untersucht wurde auch ein PKW. Allem Anschein nach ist der wohl in das Brückengeländer gefahren. Laut Polizei könnte der Fahrer das Geschehen heute Morgen beobachtet haben und versucht haben zu helfen und ist dabei verunfallt. Aber das ist noch nicht offiziell bestätigt, so der Polizeisprecher.
1: Ab heute Nachmittag soll der Autoverkehr erstmals über die neue Elbbrücke bei Wittenberge rollen. Das kündigte die Projektgesellschaft Degis an. Die Brücke ist Teil der künftigen A14. Zur Autobahn wird die Strecke aber noch nicht. Stattdessen wird der Verkehr der B189 auf die neue Trasse verlegt. Björn Hasewendt berichtet.
4: Der Grund, die bisherige B189 Elbbrücke direkt neben der neuen A14-Brücke ist marode. Sie wird abgerissen und neu gebaut. Damit der Verkehr währenddessen aber weiter über die Elbe kommt, führt die B189 nun auf rund 11 Kilometern über die östliche Fahrbahn der künftigen A14. Ganz fertig ist die A14 dort aber noch nicht. An der westlichen Fahrbahn und auch an der neuen A14-Brücke wird weiter gebaut. Ende 2027 soll der Abschnitt zwischen Wittenberge und Seehausen fertig sein. Die Kosten liegen aktuell bei rund 514 Millionen Euro.
1: Nach den tödlichen Schüssen am Rande eines Techno-Festivals in der Schweiz hat die Polizei einen Tatverdächtigen festgenommen. Laut Mitteilung geht die Kantonspolizei in Aargau davon aus, dass der 43-Jährige allein gehandelt hat. Die Ermittlungen zu den Hintergründen und zum Motiv dauern an. In der Nacht auf Sonntag waren durch die Schüsse eine 22-jährige Italienerin getötet und 5 weitere Menschen verletzt worden, unter ihnen eine Deutsche. Soweit die Antenne Brandenburg Nachrichten. 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
5: Ach, es ist wolkig, es ist regnerisch, aber wenn Sie entsprechend gekleidet sind, ist es eigentlich ganz angenehm mit einigen Sonnenstrahlen auch heute Nachmittag. In Mantlitz 24 Grad, Schwedt 21 und Eisenhüttenstadt 22 Grad. Es bleibt heute Nachmittag wechselhaft, aber mit einem freundlicheren Trend als am Vormittag. Dann gucken wir mal auf die Nacht, da auch mal mehr, mal weniger dichte Wolken, auch weitere Schauer, vereinzelt auch Gewitter möglich bei 15 bis 13 Grad. Und wenn Gewitter, dann werden die meistens ja auch von teils kräftigen Sturmböen begleitet. Und morgen dann ein Wechsel aus Sonne und teils lockeren, teils dichten Wolken, immer wieder Schauer bei 21 bis 24 Grad.
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5: So, und da haben wir erstmal die aktuelle Meldung aus Erkner, dass hier jetzt alle Sperrungen rund um den Tatort heute Vormittag jetzt freigegeben wurden. Nach dem Polizeieinsatz haben sie hier wieder freie Fahrt. Dann gucken wir auf die A11 Richtung Berlin. Zwischen Werbelin und Finofurt ist an einer Tagesbaustelle die linke Spur gesperrt. 20 Minuten mehr bitte einplanen. Und Eberswalde, hier ist die Grabostraße Höhe B167 wegen eines Rettungseinsatzes im Moment voll gesperrt. Es wird geblitzt, unter anderem auf der A12 in Richtung Frankfurt, Höhe der Auffahrt Storkow. Vielen Dank Joe fürs Melden. Und im Landkreis Oder-Spree auf der Straße von Reichenwalde nach Kolpin. Hier vielen Dank an Ludmilla. Und Sie können es auch gerne so machen. Rufen Sie uns gerne an, wenn Sie Staus oder Blitzer hier in der Region entdeckt haben. Wir geben Sie gern weiter unter 0331 70 98 101. Gute
6: Weiterfahrt.
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5: Und da reden wir gar nicht lange drum herum. Erstmal einen schönen Montagnachmittag. Mein Name ist Stefanie Fiedler und hier kommt jetzt Ihre Chance auf eine E-Schwalbe. 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Achtung, hingehört. 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

0: 12 Minuten nach 2.
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0: Ja, jetzt geht's endlich los. Wir schenken Ihnen ab jetzt jede Woche eine sehr coole E-Schwalbe im Originaldesign. Diese Woche starten wir in Atlantikblau. 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Und ich habe bei mir am Telefon ja schon fast einen alten Bekannten. Hallo Silvio aus dem Küstriner Vorland.
2: Ja, hallo.
0: Ja, auch gerade auf der Schwalbe unterwegs vermutlich nicht, ne? Sondern auf dem Bürostuhl oder was machen Sie?
2: Im Bürostuhl.
0: Im Bürostuhl.
2: Ja.
0: Ja, da kommt man ja auch gut voran, so zwischen Kaffeemaschine und Schreibtisch. Aber mit der Schwalbe kommen Sie etwas weiter. Schon mal Schwalbe gefahren oder sogar im Besitz einer alten?
2: Na, gefahren öfters mal, und aber früher eher S51.
0: Ah, okay. Na gut, die haben wir jetzt nicht, aber wir haben die E-Schwalbe, ja. Ist ein bisschen ruhiger. Manch einer sagt ja, die kommt mir nicht auf den Hof, ne? Die wollen nur das Original. Aber mit der E-Schwalbe weckt man morgens wenigstens nicht die Nachbarn. Also das hat auch so einiges für sich. Und wenn Sie jetzt wissen, welchen Song wir hier mit der Original-Schwalbenhupe nachgehupt haben, dann kommen Sie erstmal auf unsere Gewinner-Qualifikationsliste für Freitag. Da verschenken wir sie nämlich. Wir legen los. Na, was ist das für ein Titel?
2: Hört sich an nach Carl Douglas mit Kung Fu Fighting.
0: Ja, wir hören nochmal rein. Natürlich, Carl Douglas aus den 70ern, Kung Fu Fighting, hier nachgehupt von unserer E-Schwalbe. Das sind schon mal gute Nachrichten für Sie, Silvio. Sie kommen auf jeden Fall auf unsere Qualifikationsliste, und am Freitag ab 7 Uhr ziehen wir dann den Gewinner, und mit etwas Glück gehört Ihnen dann die Schwalbe. Ja, schön am Telefon bleiben, das war die Kontaktdaten aufnehmen.
2: Okay, danke.
0: Ja, danke, schönen Nachmittag.
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0: Und hier nochmal, ganz ausgespielt im Original Carl Douglas und Kung Fu Fighting bei Antenne Brandenburg.

0: Sven der Belle hier bei Antenne Brandenburg. Autofahrer, Vorsicht auf der A11 Berlin Richtung Stettin zwischen Bernau Süd und Wandlitz ist auf der rechten Spur Öl ausgelaufen, wie es sonst aussieht auf den Straßen bei uns in Ostbrandenburg. Das hören Sie hier um kurz nach 14:30 im Antenne Verkehrsservice.
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0: Im Studio Frankfurt, Stefanie Fiedler, guten Tag. Nach dem tödlichen Angriff auf eine Frau heute Morgen in Erkner sind die Ermittlungen vor Ort abgeschlossen. Der Tatort wurde freigegeben. Der Verkehr auf der Leo-Henrik-Bekeland-Straße rollt wieder, hat ein Polizeisprecher bestätigt. Seit den frühen Morgenstunden waren mehrere Dutzende Polizeibeamte vor Ort und haben Spuren gesichert. Auch ein Pkw soll in den Tathergang involviert gewesen sein. Dazu sagte Polizeisprecher Marcel Patzwal, Antenne Brandenburg.
2: Das war ist ein Fahrzeug, was wir einem Zeugen zuordnen. Der soll auf den Täter versucht haben einzuwirken mit dem Fahrzeug. In welcher Form, kann ich Ihnen nicht sagen. Er hat dabei den Gehweg passiert, ist durch eine Absperrung, durch ein handlaufartiges Gerüst durchgebrochen und dann in einer Büschung gefahren. Deswegen muss jetzt der Abschleppdienstleister kommen und das Fahrzeug dort bergen.
0: Angaben zum Opfer, zum Täter und einem möglichen Motiv machte der Polizeisprecher nicht mehr dazu, auch gleich hier im Programm von Antenne Brandenburg. Mehr Arbeit für die Richter am Sozialgericht Frankfurt-Oder. Die Zahl der neuen Klagen steigt deutlich. Das geht aus einer RBB-Anfrage hervor. Besonders betroffen sind mehrere Bereiche der Sozialversicherung. Peter Klinke berichtet.
3: Besonders stark gestiegen sind die Verfahren im Bereich der Sozialhilfe. Auch bei der Pflegeversicherung und der gesetzlichen Rentenversicherung gibt es deutlich mehr Klagen. Bei den Rentenverfahren fällt zudem der Anstieg von Klägern mit Wohnsitz in Polen auf. Im ersten Halbjahr sind am Sozialgericht Frankfurt-Oder knapp 1.400 neue Verfahren eingegangen. Im Juli kamen noch einmal rund 300 dazu. Damit könnte die Zahl der Neueingänge in diesem Jahr rund 20% über dem Vorjahreswert liegen.
0: Heute wird in Garz gefeiert. Die Grundschule öffnet ihre Türen zur feierlichen Übergabe des neu gestalteten Schulkomplexes. Nach dem Festakt am Vormittag sind jetzt am Nachmittag alle Bürgerinnen und Bürger eingeladen, sich selbst ein Bild zu machen. Von 15 bis 17 Uhr können Besucher die neue Turnhalle, das modernisierte Schulgebäude und den neu gestalteten Innenhof besichtigen. Beim Festakt wird auch der Ostbrandenburger Bundestagsabgeordnete Michael Kellner vor Ort sein.
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0: Wir haben in Ostbrandenburg stellenweise noch vereinzelt Regen, vielerorts mittlerweile aber auch ein Wechsel aus Sonne und Wolken. Zwischendurch sind aber immer wieder Schauer und kräftige Gewitter möglich. Die Temperaturen liegen im angenehmen Bereich bei 21 Grad in Frankfurt oder 25 Grad in Templin. Hier ist es teilweise aber auch sehr windig. Die kommende Nacht bleibt mild mit 15 bis 13 Grad, aber auch sehr wechselhaft, vereinzelt mit Schauern und Gewitter. Und auch morgen am Dienstag sieht es eher nach Schauern und Gewittern aus, aber auch mit trockenen und leicht sonnigen Abschnitten bei 21 bis 24 Grad.
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0: So, wir schauen mal auf die A11 Richtung Stettin, also Richtung Norden. Vorsicht zwischen Bernau Süd und Wandlitz ist auf der rechten Spur Öl ausgelaufen. Und entgegengesetzte Richtung A11 Richtung Berlin zwischen Werbelin und Finofoth ist an einer Tagesbaustelle die linke Spur gesperrt und das führt zu Behinderungen und Stau. 20 Minuten hier bitte mehr einplanen. Und damit sind wir bei den Blitzern. A12 Richtung Frankfurt-Oder Höhe Auffahrt Storke wird geblitzt und im Landkreis Oder-Spree auf der Straße, wenn Sie von Reichenwalde nach Kolpin fahren. 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Gute Weiterfahrt.
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0: 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Ja, Sie haben es gerade in den Nachrichten gehört. Viele Menschen hat es bewegt. Der Messerangriff auf das junge Mädchen und den Erzieher an der Schule in Neuzittau erst letzte Woche Donnerstag. Und dann gibt es ganz in der Nähe heute Morgen die nächste tödliche Straftat. Eine Frau stirbt nach einer tödlichen Attacke in Erkner. Unsere Reporterin Eva Kirchner ist vor Ort und wir sprechen gleich mit ihr darüber.

0: Das ist der Nachmittag bei Antenne Brandenburg. Gerade mal 4 Tage und 5 Kilometer trennen diese beiden Taten. Der Tod zweier Menschen auf einem Schulcampus in Gosen-Neu-Zittau am vergangenen Donnerstag und heute nun ein Angriff auf eine Frau in Erkner, die dabei ums Leben gekommen ist. Die Polizei im Großeinsatz und meine Kollegin Eva Kirchner ist vor Ort in Erkner und jetzt bei mir. Eva, wie ist denn die Situation im Moment vor Ort?
1: Ja, also bis vor gut einer Stunde war der Bereich hier an der Leo-Hendrik-Bekeland-Straße, genauer gesagt die Brücke, die hier über das Flakenvlies führt, weiträumig abgesperrt. Auf der Brücke selbst waren Zelte und Sichtschutzwände aufgebaut. Die Spurensicherung, Kriminaltechniker und weitere Polizeibeamte haben hier vor Ort Spuren gesichert. Ja, und untersucht wurde auch ein PKW, der stand lange in einer Böschung nahe der Brücke, wurde allerdings inzwischen abtransportiert. Und welche Rolle der im Geschehen gespielt haben könnte, das hat mir Polizeisprecher Marcel Patzwall so erklärt.
2: Das war ist ein Fahrzeug, was wir einem Zeugen zuordnen. Der soll auf den Täter versucht haben einzuwirken mit dem Fahrzeug. In welcher Form, kann ich Ihnen nicht sagen.
1: Ja, und genauso wenig gibt es im Moment Informationen zum Täter selbst oder zum Opfer.
0: Weiß man denn schon genaueres über die Hintergründe der Tat?
1: Nein, auch hier hält sich die Polizei bedeckt. Über ein mögliches Motiv ist bisher nichts bekannt. Bestätigt ist nur so viel, das Ganze heute Morgen passiert sein soll. Gegen 6.30 Uhr wurden Rettungskräfte und Polizei von Zeugen alarmiert. Die hatten wohl beobachtet, dass ein Mann oder eine Frau mit einem spitzen Gegenstand attackiert haben soll. Was das genau für ein Gegenstand war, auch da äußert sich die Polizei bisher nicht. Und trotz sofortiger Rettungsmaßnahmen konnte die Frau nicht, starb noch hier vor Ort. Der Verdächtige konnte wohl zunächst flüchten, wurde aber wenig später von der Polizei vorläufig festgenommen. Mhm.
0: Wir haben ein paar technische Probleme und bitten das zu entschuldigen. Eva, wenn du mich noch hörst, du hast es ja schon erwähnt, noch wird in Erkner ermittelt. Kannst du etwas sagen, ob es einen Zusammenhang mit dem Geschehen in Gosen-Neu-Zittau auf dem Schulcampus gibt?
1: Ja, natürlich habe ich auch das den Polizeisprecher Marcel Patzwall gefragt und er hat einen möglichen Zusammenhang verneint. Im Moment werden die beiden Gewalttaten einzeln untersucht, so der Polizeisprecher.
2: Wir als Polizei, wir als Ermittlungsbehörde haben mit den Ermittlern geprüft, ob es dort auch sachliche Zusammenhänge gibt. Wir erkennen aber hier zwei voneinander losgelöste Taten und führen auch dementsprechend zwei Ermittlungsverfahren und die Taten haben an sich miteinander nichts zu tun.
1: Ja, soweit der Polizeisprecher hier vor Ort in Erkner, wo die Untersuchungen inzwischen abgeschlossen sind.
0: Ja, Eva, vielen Dank und wir halten Sie natürlich weiterhin über die Entwicklungen auf dem Laufenden hier bei Antenne Brandenburg.

0: So, alles, was heute bei der Arbeit im Büro nicht geschafft oder zu Ende beantwortet werden konnte, kommt dann auf die To-Do-Liste für morgen und wird dann wieder angefasst. So geht es wenigstens nicht verloren und dann dürfen Sie sich heimlich schon mal auf den Feierabend vorfreuen. Wir haben noch mehr Musik für Sie, gleich Cliff Richard und We Don't Talk Anymore.
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1: Im Studio Ute Sonder, guten Tag. Trotz der angespannten Finanzlage plant die Brandenburger Landesregierung, in den kommenden beiden Jahren etwas mehr Geld auszugeben als im laufenden Jahr. Laut Finanzministerium sind im Haushaltsentwurf 18,4 Milliarden Euro im nächsten und 18,6 Milliarden Euro im übernächsten Jahr vorgesehen. Gleichzeitig müssen aber fast alle Ministerien sparen. Einzelheiten von Amelie Ernst.
2: Das Finanzministerium plant in den kommenden Jahren, die Gesamtausgaben der Ministerien so zu deckeln, dass die Ausgaben nach und nach von den steigenden Einnahmen des Landes überholt werden. Damit das klappt, mussten fast alle Ministerien harte Sparvorgaben erfüllen. Davon ausgenommen sind nur in Teilen das Bildungsministerium, damit neue Lehrkräfte eingestellt werden können, und das Innenministerium, wo jährlich 100 neue Polizistinnen und Polizisten dazukommen sollen, aber auch das Sozialministerium, das unter anderem steigende Ausgaben für die Sozialhilfe schultern muss.
1: Morgen will das Kabinett über den Doppelhaushalt beraten. In Hoyerswerda in Sachsen sprechen heute etwa 150 Vertreter von Gewerkschaften und aus Wirtschaft, Politik und Wissenschaft über die Zukunft der Lausitz. Dabei geht es vor allem um neue Arbeitsplätze, wenn keine Kohle mehr abgebaut wird. Florian Ludwig berichtet.
3: Auf Brandenburger Seite entstehen bereits neue Arbeitsplätze etwa rund um Forschung, Medizin und Industrie. Etwa die Hälfte der Strukturhilfen des Landes für die Lausitz fließt allein in Wissenschaft und Forschung. Die Gewerkschaften wollen heute aber auch darüber sprechen, ob Beschäftigte genügend vom Wandel profitieren und wie Fachkräfte in der Region gehalten werden können. Vertreter der Brandenburger Landesregierung stellen sich dazu der Diskussion.
1: Volkswagen hat bei einer Betriebsversammlung in Hannover offen gelassen, ob das Werk längerfristig erhalten bleibt. Laut VW-Finanzvorstand Antlitz gibt es für den Standort noch keine weiteren Pläne, wenn die aktuelle Produktion Anfang der 2030er Jahre ausläuft. Antlitz forderte von der Belegschaft, dass die Kosten gesenkt werden müssten. Aus Hannover, Oliver Jürgens.
4: Betriebsrat und IG Metall hingegen wollen, dass der VW-Transporter ab 2031 wieder in Hannover gebaut und das Werk so wieder ausgelastet wird. Man erwarte vom Vorstand tragfähige Konzepte und Investitionen in die Werke. Innerhalb weniger Tage haben die Vorstandsmitglieder von Volkswagen 9 Werke besucht und den Beschäftigten ihre Pläne vorgestellt. Zur Zukunft der Werke gab es nur so viel. Innerhalb der kommenden 6 bis 12 Monate will Vorstandschef Blume Klarheit schaffen.
1: Die deutsche Kanusport-Rennelite ist ab heute zu Gast in Brandenburg an der Havel. Auf dem BC wird bis Sonntag die deutsche Kanumeisterschaft ausgetragen. Ausrichter ist der Verein Regattateam Brandenburg BC. Der Vorsitzende Uwe Steinhäuser sagte uns:
5: Wir werden ziemlich exakt 836 Kanutinnen und Kanuten aus 97 Mannschaften aus allen 16 Bundesländern begrüßen können. Also wir freuen uns auf ein buntes, großes Fest der deutschen Kanufamilie.
1: Eröffnung ist heute ab 17 Uhr, morgen ab 13 Uhr starten die ersten Rennen. Soweit die Antenne Brandenburg Nachrichten. 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
6: Nach dem doch überwiegend sonnigen Wochenende ist der Start in die neue Woche nun eher wolkig und auch leicht verregnet, aber warm. In Strausberg 23 Grad, Barsdorf 24 und Mühlrose auch 23 Grad. Sonne gibt es heute immer mal wieder, aber die Wolken schieben sie auch gern mal zur Seite. Und die kommende Nacht wird auch wechselhaft bleiben. Oft dichte Wolkenschauer, auch Gewitter mit Sturmböen sind in der kommenden Nacht möglich. Bei 15 bis 13 Grad bleiben die Temperaturen aber zweistellig und morgen dann 21 bis 24 Grad, aber den ganzen Tag über meist schauerartiger Regen, auch mal kräftiger mit Gewitter und da dann auch Sturmböen und ab und zu auch mal wieder etwas Sonnenschein bei 21 bis 24 Grad.
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6: So, Vorsicht, Autofahrer A11 Richtung Stettin zwischen Bernau Süd und Wandlitz ist auf der rechten Fahrspur Öl ausgelaufen. Und auf der entgegengesetzten Richtung, also A11 Richtung Berlin, ist an einer Tagesbaustelle die linke Spur gesperrt. Und zwar zwischen Werbelin und Finofoth. Hier brauchen Sie 15 Minuten ungefähr, um ja durch diese Verengung durchzukommen. Und dann noch ein Hinweis für Erkner aufgrund eines Brandes. Jetzt im Bereich der Ernst-Thälmann-Straße kommt es zur Rauchentwicklung. Bitte halten Sie Fenster und Türen geschlossen. Wir sind bei den Blitzern. A12 Richtung Frankfurt-Oder. also andere Richtung Höhe der Auffahrt Storke, wird geblitzt. Dann auf der B2 von Sonnenhof nach Leistenhof in Richtung Angermünde. Danke, Irina, fürs Melden. Schnell und aktuell ist der Antenne-Verkehrsservice, aber vor allem mit Ihrer Hilfe. Falls Sie Staus oder Blitzer gesehen haben, freuen wir uns über Ihre Nachrichten unter 0331 70 98 101. Ansonsten gute Weiterfahrt.
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6: Und ich freue mich, dass Sie dabei sind. Wünsche Ihnen gute Momente heute Nachmittag bei der Arbeit mit den Kollegen oder vielleicht ja auch schon zu Hause mit der Familie. Hier ist der nächste 70er Supertramp und Lord.

0: ganz besondere Musik von Paso Doble, Computerliebe hier bei Antenne Brandenburg. Und wir bleiben gleich beim Thema Musik, allerdings etwas ältere Musik. Die Musikausstellung Zerbrochene Harmonien rund um Kleist im Kleistmuseum in Frankfurt war im letzten Jahr bis rein in das jetzige Jahr sehr erfolgreich. Gezeigt wurde Heinrich von Kleists Verhältnis zur Musik mit Tönen, mit Bildern, mit Kostümen und Büchern. Schon seit Oktober 25 lief die Ausstellung und war eben so erfolgreich, dass sie sogar verlängert wurde und jetzt aber nach der Verlängerung wirklich geschlossen wird. Adrian Schliebe hat diese Ausstellung gestaltet in Frankfurt und gestern seine letzte Führung gemacht.
1: Wir haben hier auch sehr viele Schulklassen. Ich denke, ich habe schon 30 Schulklassen hier durchgeführt, weil wir immer diese Seminare zu der zerbrochenen Crew geben. Und gerade heute hatte ich die letzte Gruppe, die jetzt diese Musikausstellung noch sehen konnte. Und eine der Schülerinnen sagte mir, dass sie Oper sehr gerne mag. Und hat sich dann auch entsprechend gefreut, dass es ja auch um Oper geht.
0: Die Ausstellung brachte viele Frankfurter dazu, sich zu erinnern. Der Kurator hatte viele interessante Begegnungen, zum Beispiel bei den Bildern zu einem Ereignis, das 1963 stattfand.
1: Hier ist ein Plakat zu sehen, bei dem eine Oper zu Der zerbrochene Krug im Kleisttheater in Frankfurt-Oder aufgeführt wurde. Und ich hatte einen Gast, die mir sagte, dass sie in dieser Aufführung gewesen sei als Schülerin. Also da konnten auch noch Verbindungen tatsächlich hier zur Region geschaffen werden. Ja, es war schon eine sehr alte Dame, die aber auch sonst sehr viel über ihre Schulzeit hier in Frankfurt zu erzählen hatte.
0: Im nächsten Jahr, 2027, wird ja das große Kleistjahr begangen. 250. Geburtstag des großen Dichters.
1: Was wir wissen ist, dass zum Geburtstag, zu einem der beiden Geburtstage muss man sagen, am 18. Oktober im Kleistforum das Brandenburgische Staatsorchester ein Geburtstagskonzert plant. Das ist einer der Termine, die schon feststehen. Darüber hinaus haben wir hier auch ein Jubiläumsprogramm und in diesem Jubiläumsprogramm wird eine Soundkünstlerin, Yara McCaway, verschiedene Soundscapes zu Frankfurt und auch zu Kleist, die heilige Cäcilie, entwickeln.
0: Ja, also auch wenn die Ausstellung im Kleistmuseum nun geschlossen ist, geht es schon am 29. September weiter mit Kleist und Musik, dann mit einem Salongespräch zu Kleist, der Militärmusik und der überraschenden Geschichte der Klarinette.

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0: aus dem Jahr 1982, die Steve Miller Band, Abracadabra. Und gleich aus der Zeit der Tamagotchis 1996, Take That und How Deep Is Your Love, 70er, 80er. 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

0: willkommen in der neuen Woche. Es ist 15.30 Uhr.
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0: Aus dem Antennestudio in Frankfurt-Oder, Stefanie Fiedler, guten Tag. In der Ernst-Thälmann-Straße in Erkner ist heute Nachmittag um 14.10 Uhr ein Wohnungsbrand ausgebrochen. Das hat die Polizeidirektion Ost bestätigt. Brandursache, mögliche Verletzte und Höhe des Schadens sind bisher nicht bekannt. Die Feuerwehr ist mit den Löscharbeiten beschäftigt. Und wir bleiben in Erkner. Nach dem tödlichen Angriff auf eine 24-jährige Frau heute Morgen im Stadtzentrum der Stadt sieht die Polizei keinen Zusammenhang mit der Gewalttat auf einem Schulcampus in Gosen-Neu-Zittau am vergangenen Donnerstag. Die Polizei ermittelt aktuell in zwei getrennten Fällen, so Polizeisprecher Marcel Patzwal. Antenne Brandenburg, sagte er.
2: Tatsächlich bleibt unterm Strich, dass insgesamt zwei Frauen ihr Leben gelassen haben. Das sind zwei Gewalttaten. Das ist die Parallele an dem Ganzen. Wir als Polizei, wir als Ermittlungsbehörde haben mit den Ermittlern geprüft, ob es dort auch sachliche Zusammenhänge gibt. Wir erkennen aber hier zwei voneinander losgelöste Taten und führen auch dementsprechend zwei Ermittlungsverfahren und die Taten haben an sich miteinander nichts zu tun.
0: In Erkner war es heute Morgen zu einem tödlichen Angriff auf die Frau gekommen. Der 29-jährige Täter konnte festgenommen werden. Laut Polizei sollen sich Täter und Opfer gekannt haben. Mehr Arbeit für die Richter am Sozialgericht Frankfurt-Oder. Die Zahl der neuen Klagen steigt deutlich. Das geht aus einer RBB-Anfrage hervor. Besonders betroffen sind mehrere Bereiche der Sozialversicherung. Peter Klinke berichtet.
3: Besonders stark gestiegen sind die Verfahren im Bereich der Sozialhilfe. Auch bei der Pflegeversicherung und der gesetzlichen Rentenversicherung gibt es deutlich mehr Klagen. Bei den Rentenverfahren fällt zudem der Anstieg von Klägern mit Wohnsitz in Polen auf. Im ersten Halbjahr sind am Sozialgericht Frankfurt-Oder knapp 1.400 neue Verfahren eingegangen. Im Juli kamen noch einmal rund 300 dazu. Damit könnte die Zahl der Neueingänge in diesem Jahr rund 20% über dem Vorjahreswert liegen.
0: Soweit die Nachrichten. 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
0: Ja, da ist heute Nachmittag eigentlich so alles dabei. Von Sonne bis hin zu Gewittern, mitunter auch starken, kräftigen Schauern. Und dort, wo es dann gewittert, kann es auch Sturmböen geben. Aber wenn nicht, scheint eben auch mal die Sonne zwischen den Wolken hindurch bei relativ milden bis warmen Temperaturen. 21 Grad in Frankfurt-Oder und 25 Grad in Schwedt. In der kommenden Nacht gehen die Temperaturen runter auf 15 bis 13 Grad. Auch dann öfter Schauer und auch einzelne Gewitter möglich. Und morgen am Dienstag weiter wechselhaft, Schauer, Gewitter, aber auch Sonne bei 21 bis 24 Grad.
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0: Und da ist einiges los heute Nachmittag bei uns in der Region. A11 Richtung Berlin, erstmal zwischen Werbelin und Finowfoth, ist an einer Tagesbaustelle die linke Spur gesperrt. Hier 15 Minuten mehr einplanen. Dann hat es einen Unfall auf der A13 gegeben. Hier gibt es erhebliche Probleme Richtung Berlin. Nach einem Unfall ist die Autobahn zwischen Bestensee und Mittenwalde gesperrt. Es staut sich davor. Die letzte freie Abfahrt ist Groß-Köris. Und erhebliche Staus gibt es wegen der Umfahrung auch im Raum Königswusterhausen und rund um Mittenwalde. Dann Landkreis Oder-Spree. Hier kommt es nach einem Unfall auf der L38 zwischen Hangelsberg und dem Abzweig nach Grünheide zu Behinderungen. Und dann, wie eben in den Nachrichten gehört, ist in Erkner wegen eines Brandes im Bereich der Ernst-Thälmann-Straße mit Rauch zu rechnen. Bitte halten Sie hier auch Fenster und Türen geschlossen. Und damit sind wir bei den Blitzern. A12 Richtung Frankfurt, an der Auffahrt Storkewurt geblitzt und B2 von Sonnenhof nach Leistenhof in Richtung Angermünde. Sie haben mehr Staus und Blitzer, melden Sie gern uns diese Dinge unter 0331 70 98 101. Wir geben es dann gern an alle anderen Autofahrer weiter. Und ansonsten wünsche ich Ihnen eine gute Fahrt.
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0: 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Hallo zusammen.

0: Bildungsschaffen auf dem Weg in Richtung Feierabend. Hier ist Antenne Brandenburg. Für die Erstklässler beginnt heute die zweite Schulwoche ihres Lebens. Ja, das ist natürlich sehr, sehr aufregend. Viele Kinder fahren seit wenigen Tagen das allererste Mal alleine mit dem Bus zur Schule. Und damit das auch gut klappt und sie da auch gut und sicher ankommen, ging heute in Barnim die Busschule los. Antenne-Reporterin Elisa Göppert war in der Grundschule Klosterfelde in der Gemeinde Wandlitz bei der Aktion dabei.
1: Ich reserviere mir jetzt einen Platz, damit ich die Erste bin, die im Bus ist. Und ihr sagt mir gleich, ob das eine gute Idee ist.
2: Polizistin Lisa Liebert stellt ihre Mappe ganz vorne auf die Bordsteinkante. Die 24 Kinder der Klasse 1a ahnen schon, dass das keine gute Idee ist. Und tatsächlich.
1: Oh, no!
2: Der Bus fährt die Mappe um.
1: Oh, war das eine gute Idee?
3: Nein!
2: Lisa Liebert arbeitet im Bereich Prävention der Polizeiinspektion Barnim. In nächster Zeit wird sie mit der Busschule jeden Tag an einer anderen Schule unterwegs sein. Der Weg zur Haltestelle, richtig ein- und aussteigen, sich hinsetzen und festhalten. Spielerisch zeigt Handpuppe Lucy im Bus, wie das nicht geht.
1: Dann hange ich mich, glaube ich, hier oben lang.
3: Nein!
2: Seit 25 Jahren gibt es das Angebot. Polizei, Landkreis und die Barnimer Busgesellschaft arbeiten Hand in Hand. Im Bus lernen die Kinder auch, was der Halteknopf ist, dass verlorene Turnbeutel im Fundbüro landen und sie den Busfahrer nach einem Pflaster fragen können. Marco Deutscher merkt in seinem Arbeitsalltag, welche Kinder in der Busschule waren.
4: Als Busfahrer merkt man natürlich auch, okay, ich muss nicht mehr so viel einschreiten, muss nicht mehr so viel sagen, weil das kann durchaus vorkommen, dass man dann doch als Busfahrer mal eine Durchsage macht. Benehmt euch bitte und festhalten, genau.
2: Und auch als zweifacher Vater ist er froh um das Angebot.
4: Gerade am Anfang, wo es dann darum ging, welchen Bus musst du einsteigen, wo musst du aussteigen, das Kind ist aufgeregt, genau. Und da ist so eine Busschule tatsächlich, das ist für Kinder auch eine Sicherheit.
2: Die 6-jährige Florentine hat heute gelernt,
5: wie man sich im Bus benimmt. Man darf da nicht aufstehen wegen der Busfahrt.
2: Polizistin Lisa Liebert ist überzeugt von der Aktion.
1: Natürlich ist es immer schwierig nachzuweisen, inwiefern Präventionsmaßnahmen auch wirklich Unfälle verhindern. Aber die Kinder haben ja danach auf jeden Fall einen besseren Wissensstand und erkennen dann zum Teil am Ende schon eigenständig Gefahren. Deswegen würde ich auf jeden Fall sagen, dass wir Unfälle damit verhindern.
2: An der Bushaltestelle wartet nach der gut einstündigen Unterrichtsstunde schon die nächste Klasse. Denn auch Busfahren will gelernt sein.
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0: 9 Minuten vor 4 am Montag, den 31. August. Mein Gott, wie schnell das Jahr schon wieder vergeht. Ja, allmählich dürfen wir uns schon wieder auf die Herbstkollektion einstellen, ob im Kleiderschrank oder im Beet. Ja, Kürbissaison steht bevor. Bei vielen wachsen die ja so schön gelb und orange im Garten. Und morgen ist schon meteorologischer Herbstanfang, 1. September. Aber immerhin ist es ja noch mild draußen.
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1: Im Studio des Sander, guten Tag. Brandenburg muss sparen. Trotzdem wird der Haushalt für die kommenden beiden Jahre wohl zum ersten Mal die Marke von jeweils 18 Milliarden Euro übersteigen. Das geht aus dem Entwurf von Finanzminister Keller hervor. Gleichzeitig sollen die Gesamtausgaben der Ministerien gedeckelt werden, sodass sie zum Teil harte Sparvorgaben erfüllen müssen. Die Landesregierung streicht deshalb bis auf Weiteres die Pläne für mehr Personal in den Kitas und die Reaktivierung von Bahnstrecken. Morgen berät das Kabinett über den Doppelhaushalt. Die Brandenburger Apfelsaison ist heute offiziell eröffnet worden. Nach einigen schwierigen Jahren mit Frost oder Frühjahrstrockenheit blickt der Präsident des Gartenbauverbands Berlin-Brandenburg, Klaus Henschel, insgesamt positiv auf die Ernte. Sorgen gibt es aber auch in diesem Jahr.
2: Die Ertragsschätzung sagt, dass wir in Brandenburg wahrscheinlich 22.000 Tonnen ernten werden. Das sind ungefähr 20% mehr als im letzten Jahr. Der Verkauf ist das Problem für uns. Die Preise, die der organisierte Einzelhandel bis jetzt genannt hat, müssen uns zu dem Schluss führen, dass die Produktion eigentlich nicht auskömmlich ist.
1: Nach dem tödlichen Angriff auf eine Frau in Erkner hat die Polizei weitere Einzelheiten mitgeteilt. Demnach kannten sich das 24 Jahre alte Opfer und der 29-jährige mutmaßliche Täter. Er soll die Frau morgen auf offener Straße mit einem spitzen Gegenstand angegriffen und tödlich verletzt haben. Der Mann wurde nach einer Flucht aufgrund von Zeugenhinweisen festgenommen. Das Motiv für die Tat ist noch unklar. Der Pflegeversicherung droht das Geld auszugehen. Wie der Spitzenverband der gesetzlichen Krankenkassen mitteilte, gab es in der ersten Jahreshälfte ein Defizit von 77 Millionen Euro. Voraussichtlich im Oktober können Pflegeleistungen nicht mehr voll gezahlt werden, sagte Verbandschef Blatt. Markus Rieger berichtet.
3: Der Grund, immer mehr Menschen nehmen Pflegeleistungen in Anspruch. Hinzu kämen die Kosten bei der Kurzzeit- und Verhinderungspflege und die ständig steigenden Zuschüsse zu den Eigenanteilen in der vollstationären Pflege. Blatt forderte kurzfristige Maßnahmen. Der Bund müsse der Pflegeversicherung etwa noch außerordentliche Ausgaben aus der Corona-Zeit in Höhe von 5,2 Milliarden Euro zurückzahlen. Langfristig stünden grundlegende Reformen an. Damit seien, Zitat, womöglich auch schmerzhafte Einschnitte verbunden.
1: Die schwarz-rote Koalition bereitet für den Herbst eine Pflegereform vor. In Brandenburg an der Havel werden in einer Stunde die deutschen Meisterschaften im Kanu-Rennsport eröffnet. Bis Sonntag kämpfen auf dem BC mehr als 800 Kanusportler aus 97 Vereinen um die Titel. Ausrichter ist der Verein Regattateam Brandenburg BC. Der Vorsitzende Uwe Steinhäuser sagte uns:
4: Die deutschen Meisterschaften sind der deutsche Saisonhöhepunkt. Alle Kanuten in ganz Deutschland fiebern seit der letzten Saison darauf hin. Die Sportler mussten sich zum Teil schwer qualifizieren, um hier teilzunehmen.
1: Die ersten Wettkämpfe starten morgen. Ab Freitag beginnen die Finalentscheidungen. Soweit die Antenne Brandenburg Nachrichten. 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
5: Regenschirm oder wasserfeste Kleidung zum Radfahren zum Beispiel kann heute Nachmittag und auch in den kommenden Tagen nicht schaden. Sind es schon die Vorboten des Herbstes? Ich weiß es nicht, aber es ist teilweise ortsweise ungemütlich, wolkig mit einzelnen sogar kräftigen Schauern, jetzt zum Beispiel zwischen Eberswalde und Prenzlau, aber auch sonnigen Einschüben so im Raum Frankfurt-Oder. Die Temperaturen mild bis warm, Storkow 24 Grad, Gerswalde 25 Grad und Frankfurt 24 Grad. Da gibt es eigentlich nichts zu meckern, aber eben regnerisch. Auch nachts weiter mit Gewittern, dann auch Sturmböen möglich. 15 bis 13 Grad in der kommenden Nacht und morgen ähnlich wechselhaft Wolkenschauer, ab und zu Gewitter, 21 bis 24 Grad.
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5: A11 Richtung Berlin, eine Tagesbaustelle, sorgt für Verzögerungen auf der linken Spur zwischen Werbelin und Finofurt. 15 Minuten, hier bitte mehr einplanen. Dann haben wir erhebliche Probleme auf der A13 Richtung Berlin. Nach einem Unfall ist die Autobahn zwischen Großkürs und Mittenwalde gesperrt. Es staut sich davor. Die letzte freie Abfahrt ist im Moment noch Teupitz. Staus wegen Umfahrungen gibt es auch im Raum Königs Wusterhausen und rund um Mittenwalde sowie auf der B96, wenn Sie über Zossen fahren. Im Landkreis Oder-Spree kommt es ebenfalls nach einem Unfall auf der L38 zwischen den Abzweigen nach Grünheide und Hohenwinde zu Behinderung. Hier ist eine Spur gesperrt. Und dann haben wir in Erkner noch den Brand. Im Bereich der Ernst-Thälmann-Straße ist deshalb mit Rauch zu rechnen. Bitte halten Sie hier Fenster und Türen geschlossen. Es wird geblitzt auf der A12 Richtung Frankfurt bei Storkow und auf der B2 von Sonnenhof nach Leistenhofen Richtung Angermünde. Schnell und aktuell der Antenne Verkehrsservice mit Ihrer Hilfe. Wir sind erreichbar unter 0331 70 98 101, falls Sie Staus oder Blitzer gesehen haben.
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5: So, und jetzt schnell durch den Feierabendstau und dann ab auf den Fußballplatz, zum Beispiel zum Training oder mit den Kindern zum Musikunterricht, der nach der Arbeit ist, vor der Arbeit. Nur jetzt kommt eben der doch etwas schönere Teil. Einen schönen Feierabend jetzt mit Fegelschagel und A Good Heart.

0: neue Sonne, der Titelsong der Sat.1-Serie Anna und die Liebe, damals aus dem Jahr 2008 ausgestrahlt bis 2012 und eben hier gehört bei Antenne Brandenburg. In Bernau, bei Berlin, wird in den nächsten zwei Wochen wahrscheinlich wieder ordentlich geschwitzt zwischen Bäumen und Blumen, denn seit gestern gibt es dort wieder täglich mindestens einen Sportkurs im Stadtpark. Das Schöne ist, die Teilnahme ist komplett kostenlos und wird von Trainerinnen und Trainern aus Bernau in Zusammenarbeit mit der Stadt möglich gemacht. Es gibt Sportkurse für Jung und für Alt, für Anfängerinnen, aber auch für Profis. Jeder kann mitmachen und Benedikt Kniel, er ist Sportbeauftragter der Stadt Bernau und er freut sich, wie sportlich die Stadt ist.
1: Für eine 46.000 Einwohnerstadt haben wir ungefähr um die 50 Sportvereine. Das ist wirklich von großen Vereinen wie einem Basketballverein bis hin zu einem kleinen, in Anführungszeichen kleinen Verein wie dem Reitsportverein oder einem Schützenverein ist die Sportvereinslandschaft in Bernau sehr, sehr vielfältig. Also es dürfte eigentlich kaum eine Sportart finden, vielleicht Golf abgesehen, die in Bernau in Anführungszeichen nicht bedient wird.
0: Das Angebot wurde schon in den letzten Jahren sehr gut angenommen. Kniel wünscht sich, dass auch dieses Jahr möglichst viele Menschen natürlich die kostenlose Kurse nutzen, denn es geht vor allem darum, einen ersten Eindruck von einer neuen Sportart zu bekommen oder vielleicht auch einen Verein kennenzulernen.
1: Dass man entsprechend so eine Art Input-Probetraining-Veranstaltung hat, das heißt, wenn ich mich für eine Sport interessiere, wo ich sage, hier Nordic Walking könnte mich mal reizen oder Qigong, Tai Chi oder Power Workout Yoga so zum Beispiel, dann könnte ich mich wirklich anhand dieses Sport im Park Programms damit näher befassen und dann sozusagen eventuell auch langfristig an den Verein binden, der das anbietet.
0: Also toll. Sport verbindet, Sport ist gesund, für jeden ist was dabei in Bernau. Um mitzumachen, braucht es gar nicht viel.
1: Man sucht sich idealerweise ein, zwei Tage vorher einige Kurse aus, der für die in Frage kommt von der Zeit her. Und dann kommt man dann entsprechend frühzeitig in den Stadtpark Bernau, idealerweise 10 Minuten vor dem Kursbeginn, nicht erst zu Punkt mit Yoga-Matte oder Sportmatte, mit Trinkflasche und entsprechend schon in Sportkleidung zum Sportkurs kommt und dann entsprechend mit dem Übungsleiter zusammen den Kurs durchführen kann.
0: Das Ganze noch bis zum 13. September. Sport im Stadtpark Bernau in der Woche und auch am Wochenende findet das Ganze statt. Es ist kostenlos und wie ihm gehört, ohne Anmeldung. Und noch mehr Informationen finden Sie auch auf der Internetseite der Stadt Bernau. Albert Hammond jetzt. It never rains in Southern California. Ich wünsche Ihnen einen schönen Feierabend, wenn Sie schon

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0: Montagnachmittag, für viele der erste Feierabend der Woche. Es ist 16.30 Uhr.
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0: Im Studio Frankfurt, Stefanie Fiedler, guten Tag. Nach dem tödlichen Angriff auf eine Frau heute Morgen im Stadtzentrum von Erkner sind die Ermittlungen vor Ort abgeschlossen. Wie die Polizeidirektion Ost mitteilte, wurde eine 24-jährige Frau in der Leo-Hendrik-Begeland-Straße von einem 29-jährigen Mann attackiert und so schwer verletzt, dass sie kurz daraufhin starb. Janko Brett mit Einzelheiten.
2: Das Opfer und der mutmaßliche Täter kannten sich, teilte die Polizei mit. Beide sollen zudem einen Migrationshintergrund haben. Nähere Angaben zur Tatwaffe, dem Motiv oder in welcher Beziehung Opfer und Täter zueinander standen, wurden nicht mitgeteilt. Zu dem Angriff war es am frühen Morgen gekommen. Der mutmaßliche Täter flüchtete zunächst, konnte aber durch Zeugenhinweise später festgenommen werden. Die Polizei bittet Zeugen der Tat, sich zu melden. Seit circa 14 Uhr ist die Leo-Hendrik Bakelandstraße wieder offen.
0: Mehr dazu hören Sie auch gleich hier im Antenneprogramm um 16:50. Das Klinikum Frankfurt-Oder hat heute einen neuen Operationssaal eingeweiht. Wie das Krankenhaus mitteilte, verfügt der neue sogenannte hybride OP über spezielle Durchleuchtungsgeräte, die den Ärzten ein genaueres Bild des Patienten zeigen. Der hybride OP kommt unter anderem zum Einsatz, wenn Katheter eingesetzt werden müssen. Christian Petersen, Geschäftsführer des Klinikums, sagte dazu:
3: Im Rahmen dieser Behandlung bei teilweise ja Patienten, die schwere Erkrankungen haben oder Vorerkrankungen, kann es sein, dass halt diese Behandlung nicht alleine ausreichend ist, sondern halt auch eine zusätzliche OP erforderlich wird. Und das kann man dann quasi in diesem Raum, der auch eine entsprechende Lüftungsklasse hat, dann gleichzeitig halt durchführen.
0: Der neue OP hat etwa 6 Millionen Euro gekostet, die das Land Brandenburg im Rahmen eines Förderprogramms bezahlt hat. Nach dem Tod einer 18-jährigen Schülerin und eines 30-jährigen Erziehers am Donnerstag in Neu-Zittau ist gegen den 19-jährigen mutmaßlichen Täter am Freitag Haftbefehl erlassen worden. Das bestätigte das zuständige Amtsgericht Fürstenwalde heute auf Anfrage. Der 19-Jährige befinde sich demnach weiterhin in Untersuchungshaft. Der Haftbefehl sei wegen des Verdachts des zweifachen Mordes erlassen worden. Die Ermittlungen stünden jedoch noch am Anfang.
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0: Tja, das ist durchaus unbeständig in Ostbrandenburg, so Richtung Norden, Richtung Barnim und Uckermark haben wir heute zwischen Eberswalde und Prenzlau einige kräftige Regenschauer, teilweise auch mit Gewitter. Etwas weiter südlich ist es eher ruhiger, da allerdings viele Wolken und zwischenzeitlich auch etwas Sonne bei Temperaturen zwischen 24 Grad in Lindenberg und 25 Grad in Eberswalde. Dazu weht teilweise ein recht starker Wind. Die kommende Nacht wird auch Schauer bereithalten, anfangs auch vereinzelt Gewitter bei Tiefstwerten von 15 bis 13 Grad und morgen am Dienstag zunächst trocken, ein Mix aus Sonne und Wolken, später aber auch wieder Schauer und Gewitter möglich, 21 bis 24 Grad.
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0: Es hat einen Unfall auf der A13 gegeben in Richtung Berlin, ein LKW-Unfall. Und seitdem ist auch die Autobahn gesperrt zwischen Großköris und Mittenwalde. Es staut sich davor zurück ab Teupitz. Staus gibt es wegen Umfahrungen auch in Königs Wusterhausen bei Mittenwalde sowie auf der B96 über Zossen. Landkreis Oder-Spree. Auch hier kommt es nach einem Unfall auf der L38 zwischen den Abzweigen Grünheide und Hohenbinde zu Behinderungen. Hier ist eine Spur gesperrt. Und Erkner. Wegen eines Brandes im Bereich der Ernst-Thälmann-Straße ist mit Rauch zu rechnen. Bitte hier Fenster und Türen geschlossen halten. Blitzer stehen auf der A12 Richtung Frankfurt bei Storkow und B167 hinter Libus in Richtung Seelow. Vielen Dank, Claudia, fürs Melden. 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Erreichbar für Sie jederzeit unter 0331 70 98 101.
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0: 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So, und jetzt wünsche ich Ihnen eine entspannte Fahrt in den Montagfeierabend. Schön, dass Sie hier sind.

0: So klingt der Nachmittag bei Antenne Brandenburg. Diese Nachricht erschüttert die Region heute Morgen. In Erkner ist eine Frau bei einem tödlichen Angriff ums Leben gekommen. Noch weiß man nur sehr wenig über Opfer und Täter. Bis in den frühen Nachmittag ermittelten die Beamten rund um den mutmaßlichen Tatort im Stadtinneren, gleich hinter der Stadthalle. Eva Kirchner war vor Ort und fasst das Geschehen für sie noch einmal zusammen.
1: Gegen 6.30 Uhr werden am Montagmorgen Rettungskräfte in die Leo-Hendrik-Bekelandstraße gerufen. Zeugen hatten beobachtet, wie ein Mann eine Frau attackiert, fasst Polizeisprecher Marcel Patzwal das Geschehen zu.

0: zusammen.
1: Wir haben denn hier vor Ort eine schwerverletzte Frau im öffentlichen Verkehrsraum vorgefunden, die mutmaßlich mit einem Stichgegenstand angegriffen worden ist. Die Frau ist trotz sofortiger Rettungsmaßnahmen, die eingeleitet wurden, hier vor Ort verstorben.
0: Ein Tatverdächtiger konnte zunächst flüchten, wurde aber wenig später von der Polizei vorläufig festgenommen. Der Bereich rund um die Brücke über das Flakenvlies wurde weiträumig abgesperrt. Mehrere Dutzend Polizeibeamte, darunter Kriminaltechnik und Spurensicherung, waren vor Ort. Einsetzender Regen erschwerte die Untersuchungen zunächst. Auch an einem PKW wurden Spuren gesichert. Dieser könnte in den Tathergang involviert sein, so der Polizeisprecher.
1: Das war ist ein Fahrzeug, was wir einem Zeugen zuordnen. Der soll auf den Täter versucht haben einzuwirken mit dem Fahrzeug. In welcher Form, kann ich Ihnen nicht sagen.
0: Nach dem derzeitigen Ermittlungsstand der Polizei kannten sich der 29-jährige Täter und das 24-jährige Opfer, die beide einen Migrationshintergrund haben. In Erkner selbst hat sich die Gewalttat am Montag indes schnell herumgesprochen. Max Jokel, der die Brücke sonst für seinen Heimweg nutzt und nun mit Frau und Kind vor der Polizeiabsperrung steht, ist erschüttert.
2: Ja, da kommen halt schon Bedenken vor, weil das ist ja jetzt hier nicht das erste Mal. In Gosen-Eichel sind ja auch schon zwei jetzt tot. Das geht halt auch im Kopf die ganze Zeit rum.
0: Dass es zwischen den beiden Gewalttaten, dem tödlichen Übergriff an einem Schulcampus in Gosen-Neuzittau mit zwei Toten und dem in Erkner, jedoch einen Zusammenhang gibt, schließt die Polizei derzeit aus. So Polizeisprecher Marcel Patzwal.
1: Wir als Polizei, wir als Ermittlungsbehörde haben mit den Ermittlern geprüft, ob es dort auch sachliche Zusammenhänge gibt. Wir erkennen aber hier zwei voneinander losgelöste Taten und führen auch dementsprechend zwei Ermittlungsverfahren und die Taten haben an sich miteinander nichts zu tun.
0: Im aktuellen Fall in Erkner werden nun in einem nächsten Schritt die Spuren ausgewertet. Es sollen noch weitere Zeugen gehört werden und auch der mutmaßliche Täter soll laut Polizei vernommen werden.
3: In Erkner ist heute Morgen eine Frau bei einem tödlichen Angriff ums Leben gekommen. Der mutmaßliche Täter wurde vorläufig festgenommen. Eva Kirchner hat für Sie das Geschehen zusammengefasst.

0: Jawohl, mit Alvaro Soler und Cintura kehrt die Sonne in ihr Radio zurück hier bei Antenne Brandenburg und dazu vielleicht eine selbstgemachte Limo oder ein schönes kaltes Feierabendbierchen. Ja, und schon haben Sie den unbeliebtesten Tag der Woche überstanden. In diesem Sinne einen schönen Montagnachmittag. Mein Name ist Stefanie Fiedler. Ich verabschiede mich jetzt von Ihnen und wünsche Ihnen viele gute Momente heute Nachmittag zu Hause, im Verein oder vielleicht ja auch bei der Hunderunde. Lassen Sie sich nicht Ihre gute Laune verderben.
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1: Im Studio des Sonder, guten Tag. Trotz der angespannten Finanzlage plant die Brandenburger Landesregierung, in den kommenden beiden Jahren etwas mehr Geld auszugeben als im laufenden Jahr. Laut Finanzministerium sind im Haushaltsentwurf 18,4 Milliarden Euro im nächsten und 18,6 Milliarden Euro im übernächsten Jahr vorgesehen. Gleichzeitig müssen aber fast alle Ministerien sparen. Einzelheiten von Amelie Ernst.
2: Das Finanzministerium plant in den kommenden Jahren, die Gesamtausgaben der Ministerien so zu deckeln, dass die Ausgaben nach und nach von den steigenden Einnahmen des Landes überholt werden. Damit das klappt, mussten fast alle Ministerien harte Sparvorgaben erfüllen. Davon ausgenommen sind nur in Teilen das Bildungsministerium, damit neue Lehrkräfte eingestellt werden können, und das Innenministerium, wo jährlich 100 neue Polizistinnen und Polizisten dazukommen sollen, aber auch das Sozialministerium, das unter anderem steigende Ausgaben für die Sozialhilfe schultern muss.
1: Morgen berät das Kabinett über den Doppelhaushalt. Danach entscheidet der Landtag. Nach dem tödlichen Angriff auf eine Frau in Erkner hat die Polizei weitere Einzelheiten mitgeteilt. Demnach kannten sich das 24 Jahre alte Opfer und der 29-jährige mutmaßliche Täter. Er soll die Frau morgen auf offener Straße mit einem spitzen Gegenstand angegriffen und tödlich verletzt haben. Der Mann wurde nach einer Flucht aufgrund von Zeugenhinweisen festgenommen. Das Motiv für die Tat ist noch unklar. Ein Modell? Projekt mit einer Strahlkraft für ganz Deutschland. So hat Bundesbauministerin Huberts heute die Baumuniversität im Branitzer Park in Cottbus bezeichnet. In dieser gerade entstehenden Uni testen Forscher, welche Baumarten Dürre, Hitze und anderen Wetterextremen standhalten. Stiftungsdirektor Stefan Körner.
3: Es ist ja eine ganze Kulturlandschaft, die entsteht. Es ist ja also nicht nur eine Baumproduktionsmaschine, die wir hier bauen, sondern es ist eine Kulturlandschaft mit Sicht, mit Spazierwegen, mit Bildungsangeboten, aber auch mit Fläche für Universitäten, die uns jetzt schon hier begleiten und Forschung machen, wie wir uns in Zukunft anpassen an das Klima.
1: Der Sommer in diesem Jahr ist wahrscheinlich der zweitwärmste, der jemals in Deutschland offiziell gemessen wurde. Das hat der Deutsche Wetterdienst nach einer vorläufigen Auswertung mitgeteilt. Das voraussichtliche Temperaturmittel lag demnach bei 19,6 Grad und damit nur knapp unter dem des Rekordsommers von 2003. Katharina Wilhelm berichtet.
4: Es sei ein exorbitanter Sommer gewesen, sagt Andreas Becker vom Deutschen Wetterdienst in Offenbach. Vor allem Spitzenwerte von mehr als 40 Grad in Deutschland Ende Juni, das sei ein nie beobachtetes Ausmaß. Im Durchschnitt hat es 22 Hitzetage mit Temperaturen von über 30 Grad gegeben. Eine Studie des Deutschen Wetterdienstes ergab, dass eine Hitzewelle dieses Ausmaßes ohne den Klimawandel statistisch unmöglich gewesen wäre.
1: Soweit die Antenne Brandenburg Nachrichten. 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
5: Und sieht sehr, sehr hübsch aus. Es gibt Sonne, paar Wolken und es warm mit 23 Grad in Klettitz, 24 in Angermünde, 25 in Westensee. Zum späteren Abend heute wird's ein bisschen wilder. Es kommen aus Richtung Prignitz Schauer und Gewitter über uns und es weht ein recht böiger Wind. In der Nacht dann auch noch vereinzelte Gewitter, dann bei Tiefstwerten von 16 bis 13 Grad. Morgen am Dienstag weiter wechselhaft. Auch morgen gibt's neben Sonnenschein ein paar Schauer und Gewitter. Temperaturen fast wie heute 21 bis 24 Grad.
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5: Ja, da ist ganz schön was los auf der A10 im westlichen Berliner Ring in stockt es in beiden Richtungen. Vor der Havelbrücke rechnen Sie jeweils mit 10 Minuten extra. Dann große Probleme nach wie vor auf der A13 in Richtung Berlin. Nach einem LKW-Unfall zwischen Großküritz und Mittenwalde wird derzeit der Verkehr an der Stelle vorbeigeführt. Davor gibt's aber Stau und zwar einen ordentlichen, aktuell 45 Minuten plus. Und bitte Vorsicht auf der Straße am Autobahnanschluss Teupitz. Da sind im Moment Fußgänger, Leute auf der Fahrbahn. Staus gibt es dann natürlich auch auf den Umfahrungen über Königs Wusterhausen bei Mittenwalde und auch auf der B96 über Zossen. Die B102 ist nach einem Unfall Höhe der A9 am Schluss Niemeck in beiden Richtungen gesperrt. Autobahnanschluss ebenfalls voll abgeregelt im Moment. Und Stadtverkehr Berlin, da läuft der Feierabendverkehr und Sie brauchen länger auf dem Stadtring A100 in beiden Richtungen. Am besten Sie planen gut 15 Minuten mehr ein. Und es wird geblitzt. A12 in Richtung Frankfurt, Höhe Storkow. Ja, und sollten Sie jetzt noch was für uns haben? 0331 70 98 101. Danke und gute Fahrt.
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5: noch 5 Feierabend. Ich wünsche uns super schön.
6: Super.
5: Super.
6: Super. Einmal frei.

0: am Abend, Montagabend, mit etwas Schwerem jetzt. Einem sehr, sehr ernsten Thema, über das wir aber reden müssen. 3 tote Frauen allein im August. 13. August, Hohenneuendorf, ein 19-Jähriger tötet seine gleichaltrige Ex-Freundin. 27. August, Gosen-Neuzittau, ein 19-Jähriger tötet eine 18-Jährige und einen Erzieher der Schule. Und heute Morgen wieder ein mutmaßlicher Femizid in Erkner, bei dem die Frau morgens um 6:30 auf offener Straße von einem Mann getötet wird. 3 Fälle in einem Monat, 3 tote Frauen. Man findet gar keine Worte. Aber ist das eine Ausnahme oder gibt es immer mehr Gewalt an Frauen? Laura Kapp von der Koordinierungsstelle des Netzwerks Brandenburger Frauenhäuser. Was sagen denn die Zahlen?
1: Also das ist ein bisschen schwierig zu eruieren, weil wir haben einerseits die polizeiliche Kriminalstatistik. Da sehen wir seit Jahren, dass es eine langsame und stetige Steigerung gibt in den Zahlen. Wobei man da natürlich auch sagen kann, passiert wirklich mehr Gewalt oder gibt es einfach eine erhöhte Anzeigenbereitschaft, was ja was Gutes wäre. Und gleichzeitig haben wir Dunkelfeldzahlen und da haben wir tatsächlich jetzt relativ aktuell eine Studie und auch da sehen wir durchaus eine Steigerung. Anekdotisch kann ich sagen, aus unseren Häusern hier in Brandenburg, die Kolleginnen in den Frauenhäusern und Frauenberatungsstellen berichten uns auf jeden Fall auch, dass es eine gewisse Intensivierung der Gewalt gibt. Also wir merken direkt, dass immer mehr Frauen in Brandenburg für härtere Fälle Hilfe suchen.
0: Oh,
1: wie erklären Sie das? Sozusagen früher der blaue Fleck war, ist es jetzt der gebrochene Arm.
0: Wie erklären Sie sich das? Also was ist mit den Männern los?
1: Der Ursprung dessen ist, dass es ein gewisses Gefälle gibt zwischen den Geschlechtern. Also dass sozusagen Frauen als weniger wert betrachtet werden als ein Mann zum Beispiel. Und was wir da in der Tendenz schon sehen, ist, dass es eine gewisse Rolle rückwärts gibt in unserer Kultur, dass gerade jüngere Menschen wieder sehr viel starrere Geschlechterrollenbilder haben.
0: Ja, beobachte ich auch, privat, persönlich. Gibt es dann etwas, was wir tun können, um so etwas zu verhindern oder diese Rolle rückwärts wieder ja in eine Rolle vorwärts zu verwandeln?
1: Also es häufen sich die Femizide. Wir sehen mehrere Todesfälle in wenigen Wochen. Das ist schon ungewöhnlich. Und wir sehen trotzdem noch im öffentlichen Diskurs, dass das als Einzelfälle betrachtet wird. Und wir haben zum Beispiel in Brandenburg bisher keine wirklich guten Präventionsprogramme an Schulen. Also, dass man präventiv mit Kindern und Jugendlichen darüber spricht, über Geschlechterrollen. Wir brauchen gute Unterstützungsangebote, wie unsere Frauenhäuser, Frauenberatungsstellen. Wir brauchen gute Täterarbeit. Und natürlich brauchen wir auch eine gute Ausstattung von Polizei und Justiz, um dann im schlimmsten Fall auf diese Fälle auch gut antworten zu können.
0: Da ist also noch eine Menge zu tun. Dankeschön für die Einschätzung, Laura Kapp von der Koordinierungsstelle des Netzwerks Brandenburger Frauenhäuser.
1: Vielen Dank.

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0: Der Lieblingssong von meiner Tochter und mir. Ist aber auch wirklich cool, oder? Ricky e Poveri mit Sara Perché Ti Amo. 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
2: 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Dann ist Rente, genau. 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Dachte ich mir, ich bin noch nicht so alt dazu, aber jetzt bräuchte ich doch mal langsam irgendwas Elektrisches. 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
0: Ja, und der Frank, der hat schon auf die Gewinnerliste für Freitag 7 Uhr geschafft. Ja, und Sie können auch noch rauf. 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

0: Future of You hier auf Antenne. Und jetzt ist Nachrichtenzeit, 17:30 am Mass.
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2: Im Studio Frankfurt, Stefanie Fiedler, guten Tag. Das Klinikum Frankfurt-Oder hat heute einen neuen Operationssaal eingeweiht. Wie das Krankenhaus mitteilte, bündelt der neue hybride OP mehrere Funktionen. Vorher mussten etwa Patienten häufig in einen anderen Raum verlegt werden, wenn während einer OP eine weitere Operation notwendig wurde. Außerdem hat der OP ein spezielles Durchleuchtungsgerät, wie Geschäftsführer Christian Petersen erklärt.
3: Dort in der Mitte befindet sich der Operationstisch und eine Angiografieanlage, also ein Durchleuchtungsgerät. Das Gerät wiederum wird halt durch einen Vorraum, eine Sichtscheibe, gesteuert, weil es ja da auch entsprechend um Strahlung geht und die Interventionalisten halt quasi dann auch an dem Tisch direkt halt die Bilder auf einem großen Flatscreen dann sehen können, um dann halt optimal diese Behandlung für den Patienten durchzuführen.
2: Der neue OP-Saal hat etwa 6 Millionen Euro gekostet, die das Land Brandenburg im Rahmen eines Förderprogramms bezahlt hat. Das Gelände des Strausberger Technologie- und Innovationscenters, kurz STIC, wird Ende des Jahres erweitert. Mit Unterstützung des Landkreises war es möglich, das neue Büro- und Seminargebäude zu errichten. STIC-Geschäftsführer Andreas Jonas freut sich über das moderne Bauwerk.
4: Dann haben wir dort auch wieder hoffentlich eine gastronomische Versorgung, also eine Kantine, die dort den 200 Leuten, die da auf dem STIC-Gelände arbeiten, aber auch der Umgebung ein gastronomisches Angebot macht. 52 Büro haben wir geschaffen, dazu ein Overking-Bereich, ein Veranstaltungsraum. Da ist, wie gesagt, unten die Kantine drin, also so wie so eine Mensa mit Küche. Es gibt dort Seminarräume, Schulungsräume, auf einem relativ hohen Niveau gebaut. Also das ist auch so ein bisschen Holzbau drin.
2: Wer einmal dort einzieht und wann die Eröffnung des neuen Gebäudes stattfindet, ist bislang nicht bekannt. Auf der Bahnstrecke des RE1 zwischen Berlin und Frankfurt kommt es ab heute Abend wieder zu Zugausfällen. Wegen Bauarbeiten in Berkenbrück soll es nach Angaben der ODEC bis 18. September vereinzelt Zugausfälle und Ersatzverkehr mit Bussen in der Nacht geben. Damit verlängert sich auch wieder die Fahrzeit.
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2: Ein Wechsel aus Sonne und Wolken in Ostbrandenburg, so Richtung Barnim, Uckermark, teilweise auch noch etwas kräftigere Schauer möglich. 20 Grad in Templin, 25 in Frankfurt-Oder. Die kommende Nacht hält weitere Schauer bereit, anfangs vereinzelt auch Gewitter dazu. Tiefstwerte bleiben zweistellig, 15 bis 13 Grad und morgen am Dienstag auch wechselhaft, 21 bis 24 Grad. Es ist 17.32 Uhr.
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5: Und das dauert sehr, sehr viel länger. Auf der A13 in Richtung Berlin nach einem LKW-Unfall ist die Autobahn zwischen Großkyros und Mittenwalde immer mal wieder gesperrt. Zeitweise aber wird der Verkehr auch an der Stelle vorbeigeführt. Es gibt Stau ab Teupitz und bitte Vorsicht auf der Straße rund um den Autobahnanschluss Teupitz. Da sind immer noch Leute auf der Straße. Staus außerdem auch auf den Umfahrungen über KW und über Zossen. B101 Herzberg-Elster Richtung Elsterwerda. Nach einem Unfall jetzt gesperrt die Straße zwischen Friedersdorf und Abzweig Redlin. Die B102 auch gesperrt in beiden Richtungen nach einem Unfall in Höhe der A9 am Anschluss Niemek. Autobahnanschluss Niemek auch voll gesperrt. Stadtverkehr Berlin, Stadtring A100, derzeit zwischen Sonnenallee und Dreieck Neukölln in Richtung Wedding, Richtung Norden gesperrt. Hier ist nämlich die Höhenkontrolle ausgelöst worden. Und es wird geblitzt. A2 Richtung Berlin, kurz vor Lenin. B167 hinter Lebus Richtung Selo. Und sollten Sie noch was für uns haben, 0331 70 98 101. Danke und gute Fahrt.
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5: 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Ja, schönen Montagfeierabend, 31. August, letzter Sommertag aus meteorologischer Sicht, ja? Ja, und wie heiß er denn wirklich gewesen ist? Heiß. Wie heiß dieser Sommer 2026? Wir schauen gleich genauer drauf.

0: Antenne am Abend, Montagabend einen schönen wünsche ich und Eis essen. Am Strand liegen, gebräunte Haut und viel gute Laune. Das waren ja die schönen Seiten des Sommers. Und die haben wir alle sicherlich ausgiebig genossen. Aber zur Wahrheit gehören auch Hitzewellen mit über 40 Grad, die uns alle ganz schön geschafft haben.
1: Ich würde schon sagen, in der Uni war das extrem. Also hat man es gemerkt, weil wir haben keine Klimaanlage und nichts gehabt.
2: Also ich meine, wir hören ja jeden Sommer ist der heißeste Sommer seit, keine Ahnung, Wetteraufzeichnung, bla bla. Kann nur schlimmer werden, glaube ich. Wird nicht genug getan in der Politik.
0: Tja, aber war es nun wirklich wieder ein super heißer Sommer oder war das nur unser Gefühl? Antworten darauf hatte heute der Deutsche Wetterdienst bei der Vorstellung seiner Sommerbilanz 2026. Und unsere Reporterin Katharina Willem war dabei.
3: Es war ein außergewöhnlicher Sommer, sagt Andreas Becker, Leiter der Klimaüberwachung.
4: Man kann durchaus von einem exorbitanten Sommer sprechen, insbesondere wenn wir auf die Extreme schauen. Sehr, sehr früh hatten wir Ende Juni schon eine massive Hitzewelle, die auch im Ausmaß historisch war.
3: Im Durchschnitt waren es 22 Hitzetage in Deutschland, also Tage, an denen es mehr als 30 Grad heiß war. Das Temperaturmittel habe bei 19,6 Grad gelegen, 2 Grad wärmer im Vergleich zum Zeitraum 1991 bis 2020. Die frühen Hitzetage gepaart mit wenig Niederschlag sorgten dafür, dass Flüsse austrockneten, die Schifffahrt massiv beeinträchtigt wurde, Felder verdorrten und die Ernten teils schlechter ausfielen. Und rund 15.800 Menschen seien an den Folgen der Hitze in diesem Sommer gestorben, meldete das Robert-Koch-Institut. Wie überraschend war dieser Sommer für die Experten beim Deutschen Wetterdienst?
4: Grundsätzlich hat uns dieser Sommer nicht überrascht. Man kann sogar sagen, er war eigentlich fällig. Es war sozusagen aufgrund der globalen Erwärmung war absehbar, dass entweder letztes Jahr oder einer der nächsten Sommer so heftig auch ausfallen können, weil das einfach die Variabilität des Wetters auch ist.
3: Und die Erderwärmung werde weiterhin

0: dafür sorgen, dass sich unsere Sommer in Deutschland verändern.
1: Man kann letztendlich sagen, in der Rückschau ist dieser Sommer exorbitant. In der Vorschau wird er wahrscheinlich eher gewöhnlich sein. Und wenn wir beim Klimaschutz nicht erfolgreich sind, wird es vielleicht sogar eines Tages ein eher kühler Sommer sein.
2: Wow, dieser Sommer. Ja, dieser super heiße Sommer also wird in ein paar Jahren im Rückblick ein eher kühler Sommer gewesen sein. Oha.

0: Maffei und Nessaya, ich wollte nie erwachsen sein, aus den 80er Jahren. Wunderschön. Einen schönen Feierabend wünsche ich, die Zeit 17 Uhr gleich 53.
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1: Im Studio ist Sandra, guten Abend. Nach dem tödlichen Angriff auf eine Frau im Stadtzentrum von Erkner sind die Ermittlungen vor Ort abgeschlossen. Wie die Polizeidirektion Ost mitteilte, war eine 24-jährige Frau am Morgen auf offener Straße von einem 29-jährigen Mann attackiert und so schwer verletzt worden, dass sie kurz darauf starb. Janko Brett mit den Einzelheiten.
2: Das Opfer und der mutmaßliche Täter kannten sich, teilte die Polizei mit. Beide sollen zudem einen Migrationshintergrund haben. Nähere Angaben zur Tatwaffe, dem Motiv oder in welcher Beziehung Opfer und Täter zueinander standen, wurden nicht mitgeteilt. Zu dem Angriff war es am frühen Morgen gekommen. Der mutmaßliche Täter flüchtete zunächst, konnte aber durch Zeugenhinweise später festgenommen werden. Die Polizei bittet Zeugen der Tat, sich zu melden.
1: Brandenburg muss sparen. Trotzdem wird der Haushalt für die kommenden beiden Jahre wohl zum ersten Mal die Marke von jeweils 18 Milliarden Euro übersteigen. Das geht aus dem Entwurf von Finanzminister Keller hervor. Gleichzeitig sollen die Gesamtausgaben der Ministerien gedeckelt werden, sodass sie zum Teil harte Sparvorgaben erfüllen müssen. Die Landesregierung streicht deshalb bis auf Weiteres die Pläne für mehr Personal in den Kitas und die Reaktivierung von Bahnstrecken. Morgen berät das Kabinett über den Doppelhaushalt. Danach entscheidet der Landtag. Seit 4 Jahren entsteht im Branitzer Park in Cottbus eine Baumuniversität. Dort wird untersucht, welche Baumarten zum Beispiel mit Dürre und Hitze gut klarkommen. Gleichzeitig sollen sie aber zum historischen Charakter der Parkanlage passen. Ein Bild von dem Projekt hat sich heute Bundesbauministerin Huberts gemacht.
3: Das hier ist ein Modellprojekt mit großem Strahlcharakter und wir unterstützen es deswegen auch. Wir haben ein extra Programm zur Anpassung dieser urbanen Räume an den Klimawandel. 5 Millionen fließen hier rein und wir wollen natürlich hiervon auch Erkenntnisse rausziehen für die Stadtplanung, aber wie auch mehr schattige Plätze im ganzen Land entstehen können.
1: Der Pflegeversicherung droht das Geld auszugehen. Wie der Spitzenverband der gesetzlichen Krankenkassen mitteilte, gab es in der ersten Jahreshälfte ein Defizit von 770 Millionen Euro. Voraussichtlich im Oktober könnten Pflegeleistungen nicht mehr voll gezahlt werden, sagte Verbandschef Blatt. Markus Rieher berichtet.
4: Der Grund, immer mehr Menschen nehmen Pflegeleistungen in Anspruch, hinzu kämen die Kosten bei der Kurzzeit- und Verhinderungspflege und die ständig steigenden Zuschüsse zu den Eigenanteilen in der vollstationären Pflege. Blatt forderte kurzfristige Maßnahmen. Der Bund müsse der Pflegeversicherung etwa noch außerordentliche Ausgaben aus der Corona-Zeit in Höhe von 5,2 Milliarden Euro zurückzahlen. Langfristig stünden grundlegende Reformen an. Damit seien, Zitat, womöglich auch schmerzhafte Einschnitte verbunden.
1: Die schwarz-rote Koalition bereitet für den Herbst eine Pflegereform vor. Soweit die Antenne Brandenburg Nachrichten. 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
5: Ja, die Sonne ist noch dabei, aber dazwischen jetzt auch dickere Wolken. Und aus dem Westen kommen dann auch die ersten kräftigen Schauer auf oder Gewitter. Auch der Wind legt dann zu mit teils kräftigen Böen. Temperaturen warm noch. Wir haben 24 Grad in Bernau, 25 in Ried-Neuendorf, 26 Grad in Perleberg. In der Nacht weiter wechselhaft mit Schauern und Tiefstemperaturen von 13 bis 16 Grad. Morgen am Dienstag bleibt das Wetter launisch. Es gibt Sonne, Wolken und Schauer im Mix. Windig auch bei 21 bis 24 Grad. Sonne ist auch im Gepäck, aber den Regenschirm, den sollten wir griffbereit haben.
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5: So, schauen wir mal, was die Straßen machen. Einen schönen guten Abend wünsche ich und Probleme weiterhin auf der A13 Richtung Berlin. Nach einem LKW-Unfall ist die Autobahn 13 zwischen Großkyros und Mittenwalde immer noch gesperrt. Zeitweise aber wird der Verkehr auch an der Stelle vorbeigeführt. Gibt derzeit Stau ab Teupitz und dort bitte Vorsicht auf der Straße rund um den Autobahnanschluss Teupitz. Da sind immer noch Leute auf der Fahrbahn. Die B101 Herzberg-Elster Richtung Elsterwerder nach einem Unfall. Straße hier gesperrt zwischen Friedersdorf und Abzweig Redlin. Die B102 auch gesperrt nach einem Unfall in Höhe der A9 am Anschluss Niemek in beiden Richtungen. Autobahnanschluss auch voll gesperrt. Und wir schauen nach Berlin, Stadtring A100. Derzeit zwischen Sonnenallee und Dreieck-Neukölln in Richtung Weddingen gesperrt, weil hier die Höhenkontrolle ausgelöst wurde. A111 stadtauswärts, Flughafen Tunnel Tegel auch gesperrt, auch hier Höhenkontrolle ausgelöst worden. Und da sind wir bei den Blitzern, die stehen unter anderem auf der A12 in Richtung Frankfurt, Höhe der Auffahrt Storkow. Und jetzt ist noch was Neues reingeflattert hier. Vorsicht bitte, A10, nördlicher Ring in Richtung Dreieck-Barnim in Birkenwerder, Höhe Birkenwerder. Da liegen Metallteile auf der Autobahn, das kann wehtun. Also bitte Vorsicht, nördlicher Ring, A10 Richtung Dreieck-Barnim, hinter Birkenwerder, da liegen Metallteile auf der Fahrbahn. Na dann, Gute Fahrt, und sollten Sie noch was haben, 0331 70 98 101.
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5: 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Gibt's die Chance auf die Schwalbe?
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0: Supergirl. Am Montagabend und jetzt Superkult mit unserer E-Schwalbe.
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0: Heißt, wir schenken Ihnen jede Woche eine coole E-Schwalbe. Und wer ist interessiert und will mitraten? 0331 70 98 100. Hier ist die Claudia. Wer da?
2: Oh, hier ist der Marcel.
0: Marcel, hi. Von wo?
2: Ich rufe aus Marzahn an.
0: Und du willst die Schwalbe?
2: Ja, na klar, auf jeden Fall. Das ist super für die Stadt und auch generell.
0: Ja, hast du gute Erinnerungen daran? Also hattest du selber mal eine?
2: Also da war ich noch ein bisschen zu jung, aber ich bin mal mit von meinem Opa zurück mal mitgefahren. So
0: ja. Pass auf, du kommst auf die Liste der möglichen Gewinner, wenn du mir sagen kannst, welcher Song dann nachgehupt wird. Ich spiele nochmal. Achtung, hier kommt er.
2: Ja.
0: Na, was meinst du? Song oder Interpret, eins reicht mir.
2: Chirpe Cheepy oder so hieß das Lied. Genau.
0: Warte, pass auf, Marcel.
2: Ja.
0: Chirpe Cheepy. Richtig, damit bist du dabei.
2: Ja, cool.
0: Freitag früh um 7 geht das gute Stück raus. In dieser Woche in Atlantik Blau. Sieht aber aus wie damals. Also richtig cooles Teil.
2: Ja, das ist ja die Hauptsache, dass es genauso aussieht. Na, dann hoffe ich mal, wird die Ohrenspitzen am Freitag.
0: Ja, macht es. Ich wünsche alles Gute für Freitag und einen schönen Feierabend heute.
2: Ja, danke schön.
0: Gerne, tschüss.
2: Jutti, ciao.
0: Ja, und nächste Runde, Mitraterunde morgen früh. Ja, und ansonsten können Sie jederzeit mitspielen per App oder Web antennebrandenburg.de.
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0: Ist das schön? Oh, dieser Song, diese Stimme. Whitney Houston und All at Once. Hier auf Antenne Brandenburg. Damit einen schönen Montagfeierabend. Ja, und seit einer Woche läuft ja die Schule wieder in Brandenburg und Berlin. Die großen Ferien sind vorbei, aber der Sommer noch nicht. Nee, der ist noch nicht vorbei. Jetzt machen die anderen Urlaub. Also alle, die keine Kinder haben. Oder die zum Beispiel auch im Süden Deutschlands wohnen, wo die Ferien ja noch nicht vorbei sind. Ja, und die haben jetzt bei uns in Brandenburg eine sehr, sehr gute Zeit.
1: Sind schön Fahrrad gefahren, Seen angeguckt, Wetter genossen.
2: Wir waren shoppen.
3: Ins Outlet fahren wir halt auch manchmal.
4: Man kann die Ruhe genießen, die Ferien sind vorbei. Also eine sehr entspannte Zeit, würde ich mal sagen.
5: Wir haben nur ein Boot gemietet und sind heute den ganzen Tag auf dem Wasser unterwegs.
6: Zu essen dabei, genau. Einfach so, einen Tag mit Freunden verbringen.
0: Ja, richtig so. Schönen Urlaub wünschen wir. Und für alle, die jetzt stöhnen über die Schule oder die Arbeit. Bald sind schon wieder Herbstferien ab 19. Oktober, also gut, schaffen wir.
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0: super coole 80er. Cruel Summer von Bananarama und damit ist Nachrichtenzeit 18:30.
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2: Im Studio Frankfurt, Stefanie Fiedler, guten Abend. Nach dem tödlichen Angriff auf eine Frau heute Morgen im Stadtzentrum von Erkner sind die Ermittlungen vor Ort abgeschlossen. Wie die Polizeidirektion Ost mitteilte, wurde eine 24-Jährige von einem 29-jährigen Mann attackiert und so schwer verletzt, dass sie kurz daraufhin starb. Janko Brett mit Einzelheiten.
3: Das Opfer und der mutmaßliche Täter kannten sich, teilte die Polizei mit. Beide sollen zudem einen Migrationshintergrund haben. Nähere Angaben zur Tatwaffe, dem Motiv oder in welcher Beziehung Opfer und Täter zueinander standen, wurden nicht mitgeteilt. Zu dem Angriff war es am frühen Morgen gekommen. Der mutmaßliche Täter flüchtete zunächst, konnte aber durch Zeugenhinweise später festgenommen werden. Die Polizei bittet Zeugen der Tat, sich zu melden. Seit circa 14 Uhr ist die Leo-Hendrik Bäkelandstraße wieder offen.
2: Zerbrochene Harmonien, so hieß eine Ausstellung im Frankfurter Kleist-Museum zu Heinrich von Kleists Verhältnis zur Musik. Gestern ging sie zu Ende. Gezeigt wurden seit Oktober 2025 Töne, Bilder, Kostüme, Instrumente, Skizzen, Bücher und Noten. Kurator Adrian Schliebe.
4: Es war eine Herausforderung, die Ausstellung zu konzipieren, da wir bei Kleist nicht so genau wissen, wie er eigentlich zu Mozart und Beethoven stand. Also die bekannten Komponisten der Zeit werden bei ihm nicht erwähnt. Und das ist mir jetzt noch einmal deutlicher geworden. Wir wissen das zwar nicht, was er von Mozart und Beethoven gehört hat, aber aus allem, was wir darüber lernen, wie er von dieser Symphonie spricht, haben wir viel genauer jetzt verstanden, wie wichtig Musik für Kleist war und dass er auch an musikalischen Begrifflichkeiten gedacht hat.
2: Schon am 29. September geht es im Kleist-Museum weiter mit dem Thema Kleist und Musik. Der Wasserverband Selo rät dazu, weiterhin Leitungswasser abzukochen. Grund dafür sind nachgewiesene koliforme Bakterien, die Ende vergangener Woche festgestellt wurden. Ihr Nachweis bedeutet nicht zwangsläufig, dass Krankheitserreger im Trinkwasser vorhanden sind, wie der Landkreis mitteilte. Vermutet werde, dass ein Rohrbruch für die Verunreinigung verantwortlich sein könnte. Derzeit werde das Leitungsnetz gespült. Morgen sollen weitere Proben genommen werden. Ergebnisse werden am Donnerstag erwartet.
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2: Immer noch ein Wechsel aus Sonne und Wolken, teils kräftigere Schauer im Barnim und Uckermark möglich. Die Temperaturen zwischen 20 und 26 Grad, nachts weiter wechselhaft 15 bis 13 Grad. Es ist 18.33 Uhr.
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0: Schönen guten Abend und schön aufpassen. A10 östlicher Berliner Ring in Richtung Dreieck-Spreeort zwischen Dreieck-Barnim und Hohenschönhausen. Da liegen Metallteile auf der linken Spur. Bitte Vorsicht also, östlicher Ring zwischen Dreieck-Barnim und Hohenschönhausen. Die A13 Richtung Berlin immer noch gesperrt nach einem LKW-Unfall von heute Mittag. Weiterhin abgeriegelt zwischen Großköris und Mittenwalde. Es staut sich ab Teupitz. Die B102 ebenfalls gesperrt nach einem Unfall in Höhe der A9 am Anschluss Niemek. Autobahnanschluss Niemek auch vollgesperrt. Und bitte aufpassen jetzt in Bernau, bei Berlin auf der Ladestraße da. In Höhe Schwarzer Weg liegen Glasscherben. Und es wird geblitzt, A2 in Richtung Berlin kurz vor Lenin. Tja, und jetzt gute Fahrt. Und sollten Sie noch was haben, 0331 70 98 101.
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0: Ja, und wer haut da jetzt in die Tasten? Status Quo. Rocking all over the world. Aus 1977. Cool. Schönen Feierabend. Hi.

0: Feinste der 80er Pop von The Other Ones, Holiday, hier auf Antenne Brandenburg. Einen schönen Feierabend. Wir haben es 7:10. Der Montag, der steckt einem immer ganz schön in den Knochen, oder? Also da geht's für den einen oder anderen von uns ein bisschen zeitiger ins Bett. Und glücklich ist er derjenige, der das passende Kissen für sich gefunden hat, ja? Es muss weich sein, aber nicht zu weich. Und der Nacken, ach, der muss da irgendwie richtig reinpassen. Und zu teuer darf es auch nicht sein. Und es gibt ja hunderte Fabrikate, von 20 bis gefühlt 2000 Euro. Wie soll man da also das Richtige finden? Die Frage gehen wir weiter an Levin Salomon von unserem ARD-Verbraucherteam. Und der sagt, wir müssen unbedingt wissen, in welcher Position wir gern schlafen. Denn davon hängt ab, worauf ich beim Kauf achten muss.
1: Wenn wir beispielsweise auf dem Rücken schlafen, liegt unser Kopf hier etwas erhöht, weil unsere Wirbelsäule kein gerader Strich ist, sondern eher wie ein S gekrümmt ist. Deshalb muss der Kopf gestützt werden, sonst kann es eben zu Verspannungen kommen. Wenn wir vor allem auf der Seite schlafen, dann müssen wir ein paar andere Sachen beachten. Zum Beispiel, dass der Kopf und der Nacken auf einer geraden Linie liegen. Das erklärt der Bettenexperte Holger Müller aus Frankfurt beim Probeliegen. Er ist auch gelernter Physiotherapeut.
2: Auch wenn es gemütlich erscheint, möchte ich kurz betonen, dass nur der Kopf auf dem Kissen liegen sollte, die Schulter nie. Dann wäre das unergonomisch.
1: Für Rücken- und Seitenschläfer bieten sich daher verstärkte Nackenstützkissen an. Die gibt es auch aus Gel oder sogar in Höhen verstellbar.
0: Okay, aber so ein bisschen auf gemütlich und kuschelig sollte ich auch schon gucken, oder?
1: Das stimmt natürlich. Viele machen aber trotzdem den Fehler, dass sie sich das größte Kissen kaufen, weil es einfach so gemütlich wirkt. Die Größe eines Kissens sagt aber noch nichts über seine Stützfunktion aus, erklärt Bettenexperte Holger Müller.
3: Also hier haben wir ein klassisches Standard-Daunenkissen in der Größe 80-80. Vielleicht wird Sie es überraschen, aber das ist nicht immer die beste Wahl, weil das Volumen an sich für die gute Positionierung des Kopfes viel zu viel ist.
1: Während Daunen und Mikrofaser kuschelig weich sind, fehlt ihnen die richtige Stützkraft für den Nacken. Dazu gibt es noch Kissen aus viskoelastischem Schaum, die sich gut an den Kopf anpassen und stützen, aber nicht wirklich kuschelig sind.
0: Tja, irgendwas ist

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1: Das sagt der Apfelbaum im Märchen von Frau Holle, aber heute müssen wir gar nicht überall rütteln und schütteln, das macht der Wind. Puh. Leute, hier im Potsdam, ja, da windet's gerade wie irre und es ist finster. Naja, ist halt ein gewittriger Abend heute bei uns in Brandenburg. Aber zurück zu den Äpfeln. Ab heute ist Apfelsaison bei uns. 22.000 Tonnen Äpfel sollen Brandenburg weit geerntet werden. Und ich hoffe, die holt der Wind heute nicht alle runter, ja? Also, eine gute Apfelernte wünsche ich uns.
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1: Im Studio Ute Sander, guten Abend. Nach dem tödlichen Angriff auf eine Frau in Erkner hat die Polizei weitere Einzelheiten mitgeteilt. Demnach kannten sich das 24 Jahre alte Opfer und der 29-jährige mutmaßliche Täter. Er soll die Frau morgen auf offener Straße mit einem spitzen Gegenstand angegriffen und tödlich verletzt haben. Der Mann wurde nach einer Flucht aufgrund von Zeugenhinweisen festgenommen. Das Motiv für die Tat ist noch unklar. Die Brandenburger Apfelsaison ist heute offiziell eröffnet worden. Nach einigen schwierigen Jahren mit Frost- oder Frühjahrstrockenheit blickt der Präsident des Gartenbauverbands Berlin-Brandenburg, Klaus Henschel, insgesamt positiv auf die Ernte. Sorgen gibt es aber auch in diesem Jahr.
2: Die Ertragsschätzung sagt, dass wir in Brandenburg wahrscheinlich 22.000 Tonnen ernten werden. Das sind ungefähr 20% mehr als im letzten Jahr. Der Verkauf ist das Problem für uns. Die Preise, die der organisierte Einzelhandel bis jetzt genannt hat, müssen uns zu dem Schluss führen, dass die Produktion eigentlich nicht auskömmlich ist.
1: Die A24 wird am Abend in Richtung Hamburg voll gesperrt. Betroffen ist der Abschnitt zwischen Erdsprung und dem Dreieck Wittstock, teilte die Autobahngesellschaft des Bundes mit. Grund sind Bergungsarbeiten. Ein Lkw-Fahrer war heute früh von der Autobahn abgekommen und erst im angrenzenden Wald zum Stehen gekommen. Die Sperrung soll um 20 Uhr beginnen und voraussichtlich bis morgen früh 4 Uhr dauern. Der Verkehr wird ab Erdsprung umgeleitet. Ein Modellprojekt mit einer Strahlkraft für ganz Deutschland. So hat Bundesbauministerin Huberts heute die Baumuniversität im Branitzer Park in Cottbus bezeichnet. In dieser gerade entstehenden Uni testen Forscher, welche Baumarten Dürre, Hitze und anderen Wetterextremen standhalten. Stiftungsdirektor Stefan Körner.
3: Es ist ja eine ganze Kulturlandschaft, die entsteht. Es ist ja also nicht nur eine Baumproduktionsmaschine, die wir hier bauen, sondern es ist eine Kulturlandschaft mit Sichten, mit Spazierwegen, mit Bildungsangeboten, aber auch mit Fläche für Universitäten, die uns jetzt schon hier begleiten und Forschung machen, wie wir uns in Zukunft anpassen an das Klima.
1: Der Sommer in diesem Jahr ist wahrscheinlich der zweitwärmste, der jemals in Deutschland offiziell gemessen wurde. Das hat der Deutsche Wetterdienst nach einer vorläufigen Auswertung mitgeteilt. Das voraussichtliche Temperaturmittel lag demnach bei 19,6 Grad und damit nur knapp unter dem des Rekordsommers von 2003. Katharina Wilhelm berichtet.
4: Es sei ein exorbitanter Sommer gewesen, sagt Andreas Becker vom Deutschen Wetterdienst in Offenbach. Vor allem Spitzenwerte von mehr als 40 Grad in Deutschland Ende Juni, das sei ein nie beobachtetes Ausmaß. Im Durchschnitt hat es 22 Hitzetage mit Temperaturen von über 30 Grad gegeben. Eine Studie des Deutschen Wetterdienstes ergab, dass eine Hitzewelle dieses Ausmaßes ohne den Klimawandel statistisch unmöglich gewesen wäre.
1: Soweit die Antenne Brandenburg Nachrichten. 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
5: Tessa, heißt das Tief, das da gerade über uns hinwegfegt mit einem recht windigen Wind. Einen schönen guten Abend wünsche ich mit örtlich Schauern und Gewittern, auch mal kräftiger. Ziehen jetzt vom Ruppiner Land in Richtung Oder, lokal auch mit Starkregen oder kleinem Hagel. Die Temperaturen aktuell immer noch um die 20 Grad von Templin bis Mühlberg, geht jetzt aber langsam runter. Nachts dann auch vereinzelte Gewitter bei 16 bis 13 Grad. Morgen am Dienstag ähnliches Wetter, auch morgen gibt es neben Sonne ein paar Schauer und Gewitter bei 21 bis 24. 20 Grad.
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5: Guten Abend auf die Straßen und A13 in Richtung Berlin nach einem Lkw-Unfall. Von heute Mittag weiterhin gesperrt zwischen Großkreuz und Mittenwalde. Dann die B102 nach einem Unfall Höhe A9 immer noch gesperrt am Anschluss Niemeck. In beiden Richtungen abgeriegelt, auch Autobahnanschluss Niemeck voll gesperrt. Stadtverkehr Berlin, die Stadtautobahn A111 wird heute Nacht wegen Wartungsarbeiten von 21 Uhr bis 5 Uhr morgen früh gesperrt zwischen Saatwinklerdamm und Heckerdamm stadteinwärts. Und es wird geblitzt auf der A2 in Richtung Berlin kurz vor Lenin. Tja, und sollten Sie jetzt unterwegs noch was gesehen haben, gern kurz Bescheid geben. Das geht beim Antenneverkehrsservice unter der 0331 70 98 101. Danke und jetzt eine gute Fahrt mit unserem Sandmännchen.
6: Unser Sandmännchen. Womit kommt das Sandmännchen heute? Mit dem Einhorn. Das Sandmännchen hat dir eine Geschichte mitgebracht.
7: Licht an. Es ist Nacht und alle schlafen längst. Auch die kleine Lampe auf der Kommode im Kinderzimmer. Doch plötzlich...
8: Nanu? Ich höre doch etwas. Es ist ja viel zu dunkel.
7: Und knips schaltet sie sich an.
8: Das ist schon viel besser. Das kommt von dort. Da muss ich doch einmal nachsehen.
7: Die kleine Lampe hüpft durchs Kinderzimmer bis zum Schreibtisch. Dort stehen die Buntstifte um ein Blatt Papier herum.
9: Ich habe ein schönes Bild gemalt.
7: Doch schon radiert der freche Radiergummi die schöne Blume wieder weg. Da steht die kleine Lampe vor ihm.
8: Was macht ihr denn für einen Lärm hier?
9: Der Ratzefummel ratzelt immer alles weg.
8: Stimmt das?
10: Na klar, ich bin ein Ratzefummel. Ich muss immer alles wegratzeln.
9: Ich bin ein Stift. Ich bin dazu da, schöne Bilder zu malen. Sieh nur.
7: Und der graue Buntstift malt die kleine Lampe.
9: Voilà.
8: Das ist aber schön geworden.
10: Schnick, schnack, schnack, schon ist alles weg.
8: Aber warum denn? Das Bild war so schön.
10: Ich bin ein Ratzefummel. Ich muss immer alles wegratzeln.
9: Ich kann es noch einmal malen, aber dann ratzelt er es wieder.
8: Nein, lass nur. Wir brauchen einen Plan.
7: Ha! Die kleine Lampe und der graue Buntstift tuscheln geheimnisvoll.
9: Eine gute Idee.
7: Und weihen die anderen Buntstifte ein.
9: Ich brauche euch. Wir haben einen Auftrag.
10: Was soll das denn werden?
9: Mir nach.
7: Alle zusammen malen sie nun die kleine Lampe in den schönsten Farben.
9: Voilà.
8: Oh, wie schön. Wie wunderhübsch. Das habt ihr aber wirklich schön gemacht.
7: Voller Freude ratzelt der kleine Radiergummi drauf los.
10: Ich bin eine Ratzefummel. Ich muss alles wegratzeln.
8: Aber du musst doch nicht immer alles wegratzeln. Doch nur die winzig kleinen Fehlerchen.
10: Ich bin ein Ratzefummel. Ich muss immer alles wegratzeln. Doch.
9: So ist er, der Ratzefummel.
8: Also da fällt mir gar nichts mehr ein. Oder doch? Ja.
7: Und wieder tuscheln die kleine Lampe und die Buntstifte miteinander.
10: Was habt ihr denn jetzt schon wieder vor? Etwas zum Wegratzeln?
7: Diesmal malen die Buntstifte den kleinen Radiergummi. In allen Farben und wunderschön.
10: Also das ist aber mal ein schönes Bild.
8: Na, Snicks, Max, weg. Ich watzle alles weg. Alles wegratzeln.
10: Aber das bin doch ich. Das kann ich doch nicht wegratzeln. Das ist doch viel zu hübsch. Das möchte ich behalten.
8: Und ich durfte mein Bild nicht behalten.
9: Und ich meins.
11: Und wir...
10: Ich dachte, weil ich ein Ratzefummel bin, muss ich immer alles wegratzeln.
8: Musst du doch nicht. Nur die klitzekleinen Fehlerchen, die sollst du wegratzeln.
10: Das mache ich. Gleich morgen. Morgen gleich. Heute nicht mehr.
7: Sogleich schläft der kleine Radiergummi glücklich auf seinem Bild ein.
9: Dankeschön, kleine Lampe.
8: Schön, wenn es einen gibt, der die kleinen Fehlerchen wegratzeln kann. Gute Nacht.
9: Gute Nacht.
11: Gute Nacht.
7: Gute Nacht.
6: Das Sandmännchen hat dir ein Lied mitgebracht.

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0: Schönen Feierabend wünsche ich und heute ist Tag des Studentenfutters. Also, das ist ja so ein Mix aus Nüssen und Mandeln und Rosinen. Und warum das so heißt? Ja, ich habe mal nachgeschaut, weil es vor 100 Jahren was Besonderes war zu studieren. Das konnten nicht alle, ne? Und Rosinen und Mandeln waren ebenso etwas Besonderes. Gab es nur für die Upper Class. Deshalb Studentenfutter nicht bei billig, ja, die sich nichts leisten können, sondern genau das Gegenteil, weil absoluter Luxus. Also, heute vielleicht mal eine Tüte Studentenfutter gönnen zum Abend. Und dazu mehr 70er, mehr 80er hier von uns Antenne. Jetzt Joan Jett and the Blackhearts. Für einen schönen Feierabend. I love Rock'n'Roll.

0: Entschuldigung, das hab ich mir erlaubt.
1: Einen schönen Montagfeierabend und endlich. Endlich sind die Ferien vorbei, weil es gibt ihn wieder. Unseren Wunsch-80er.
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1: Ich freue mich so. Aber es muss heißen, ihr Wunsch-80er. Ja, den hören Sie immer morgens kurz nach 7:30 und abends kurz vor 7:30. Und Sie wünschen, was Sie wollen. Ja, denn wir haben doch alle irgendwie so einen 80er-Song, an den wir uns erinnern. Also so singt mit der Haarbürste als Mikro in der Hand. Oder der Song, zu dem wir das erste Mal geknutscht haben. Ja, oder auch Erinnerungen aus dem Autoradio, die eigentlich aus den 90ern stammen, wie bei Jennifer heute.
3: Wir haben unseren BMW abgeholt, der mit dem Baujahr 91. Und da lief dieses Lied genau in dem Moment, als wir den abgeholt haben. Und deswegen verbinden wir den damit einfach. Pure Freude.
1: Ja, pure Lebensfreude jetzt. Und zwar mit diesem Lied hier. New Order und Blue Monday. Danke für diesen richtig coolen Wunsch, liebe Jennifer. Ja, und wenn Sie auch mal wünschen wollen, das geht über die App oder übers Netz antennebrandenburg.de. Jetzt aber bin ich still, denn er soll ja erklingen, der Wunsch 80er. New Order.

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0: The Sign, Ace of Base an diesem Montagabend. Und jetzt Zeit für Wetter und Verkehr. 19.31 Uhr haben wir's.
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0: Ja, das ist jetzt ein bisschen dunkler. Kann örtlich Schauer und Gewitter geben und dann auch einen recht böigen Wind. Es kann auch mal ein bisschen kräftiger zur Sache gehen. Also mit Starkregen oder kleinem Hagel müssen wir rechnen. Das Ganze zieht jetzt langsam von der Mittelmark in Richtung Oder. Temperaturen haben wir immer noch so um die 20 Grad in Brandenburg und Berlin. Heute Nacht dann 16 bis 13 Grad und da auch noch vereinzelte Gewitter. Morgen am Dienstag ähnliches Wetter. Es gibt morgen neben Sonne wieder ein paar Schauer und Gewitter bei ähnlichen Temperaturen 21 bis 24 Grad.
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0: Der Blick auf die Straßen um 19.32 Uhr und A13 in Richtung Berlin immer noch gesperrt seit heute Mittag nach einem LKW-Unfall zwischen Bestensee und Mittenwalde abgeriegelt. Die B102 auch noch gesperrt wegen Bergungsarbeiten in Höhe der A9 am Anschluss Niemeck in beiden Richtungen. Autobahnanschluss Niemeck auch voll gesperrt. Stadtverkehr Berlin, die Stadtautobahn A111 wird gesperrt werden. Also Zukunft. Heute Nacht wegen Wartungsarbeiten von 21 Uhr bis morgen früh um 5. Und zwar zwischen Sattwinkler-Damm und Heckerdamm. Stadteinwärts. Sind wir bei den Blitzern, da gibt's einen frischen auf der B167 hinter Lebus in Richtung Seelo. Ja, und sollten Sie noch was haben, gerne anrufen unter 0331 70 98 101.
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0: Und im kultigen 70er hier David Christie mit Saddle Up. Schönen Feierabend, hi.

0: vom Boss Bruce Springsteen am Montagabend. Einen schönen guten Abend. Ich habe mal, muss das Leben nehmen, wie es kommt. Das Wetter muss man auch nehmen, wie es kommt. Auch wenn es regnet, ja, und wer das ganz besonders gut kann. Also Dinge so nehmen, wie sie kommen, gut nehmen. Unsere zwei Lieblingsbrandenburger, hören Sie mal.
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0: Klassiker aus den 70ern von Fleetwood Mac, Dreams, an diesem Montagabend. Tja, und einen schönen Abend wünsche ich auch weiter mit uns. Claudia Heber ist mein Name. Ich sage tschüss, bis morgen, wieder zu Antenne am Abend, immer von 17 bis 20 Uhr. Freue mich schon. Bis dahin, ciao, Kakao.
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1: Im Studio Ute Sander, guten Abend. Nach dem tödlichen Angriff auf eine Frau im Stadtzentrum von Erkner sind die Ermittlungen vor Ort abgeschlossen. Wie die Polizeidirektion Ost mitteilte, war eine 24-jährige Frau am Morgen auf offener Straße von einem 29-jährigen Mann attackiert und so schwer verletzt worden, dass sie kurz darauf starb. Janko Brett mit den Einzelheiten.
2: Das Opfer und der mutmaßliche Täter kannten sich, teilte die Polizei mit. Beide sollen zudem einen Migrationshintergrund haben. Nähere Angaben zur Tatwaffe, dem Motiv oder in welcher Beziehung Opfer und Täter zueinander standen, wurden nicht mitgeteilt. Zu dem Angriff war es am frühen Morgen gekommen. Der mutmaßliche Täter flüchtete zunächst, konnte aber durch Zeugenhinweise später festgenommen werden. Die Polizei bittet Zeugen der Tat, sich zu melden.
1: Seit 4 Jahren entsteht im Branitzer Park in Cottbus eine Baumuniversität. Dort wird untersucht, welche Baumarten zum Beispiel mit Dürre und Hitze gut klarkommen. Gleichzeitig sollen sie aber zum historischen Charakter der Parkanlage passen. Ein Bild von dem Projekt hat sich heute Bundesbauministerin Huberts gemacht.
3: Das hier ist ein Modellprojekt mit großem Strahlcharakter und wir unterstützen es deswegen auch. Wir haben ein extra Programm zur Anpassung dieser urbanen Räume an den Klimawandel. 5 Millionen fließen hier rein und wir wollen natürlich hiervon auch Erkenntnisse rausziehen für die Stadtplanung, aber wie auch mehr schattige Plätze im ganzen Land entstehen können.
1: Bundesfinanzminister Klingbeil hat die Anwesenheit des russischen Finanzministers Siluanow beim G20-Treffen in den USA kritisiert. Das Signal, ihn zu empfangen, sei irritierend, sagte der SPD-Chef. Er hätte angesichts des brutalen Krieges Russlands gegen die Ukraine auf mehr Klarheit der gastgebenden Amerikaner gehofft. Weiter sagte Klingbeil, er habe Siluanow direkt angesprochen und aufgefordert, den Krieg zu beenden. Er habe außerdem deutlich gemacht, dass Deutschland die Ukraine weiter unterstützen werde. In Brandenburg an der Havel sind am Abend die deutschen Meisterschaften im Kanu-Rennsport eröffnet worden. Bis Sonntag kämpfen auf dem BC mehr als 800 Kanusportler aus 97 Vereinen um die Titel. Ausrichter ist der Verein Regattateam Brandenburg BC. Der Vorsitzende Uwe Steinhäuser sagte uns:
4: Die deutschen Meisterschaften sind der deutsche Saisonhöhepunkt. Alle Kanuten in ganz Deutschland fiebern seit der letzten Saison darauf hin. Die Sportler mussten sich zum Teil schwer qualifizieren, um hier teilzunehmen.
1: Die ersten Wettkämpfe starten morgen. Ab Freitag beginnen die Finalentscheidungen. Soweit die Antenne Brandenburg Nachrichten. 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Das Wetter: in der Nacht bleibt es unangenehm mit weiteren Schauern und einzelnen Gewittern. Die Temperaturen sinken auf 13 bis 16 Grad. Auch morgen bleibt es wechselhaft mit Sonne, Wolken und Schauern bei Höchstwerten von 21 bis 24 Grad.
5: Hier ist der Verkehrsservice für den ARD-Abend. Die A4 Frankfurt-Dresden ist zwischen Friedewald und Wilder-Könebach in beiden Richtungen nach einem LKW-Unfall gesperrt. Die A4 Frankfurt Richtung Dresden ist zwischen Glauchau-Ost und Hohenstein-Ernsthal wegen Bauarbeiten bis 5 Uhr früh gesperrt. Die A13 Dresden Richtung Berlin ist zwischen Bestensee und Mittenwalde wegen LKW-Bergungsarbeiten gesperrt. Die A17 Dresden-Prag ist zwischen Dresden-Gorbitz und Dresden-Südvorstadt in beiden Richtungen wegen Tunnelwartungsarbeiten gesperrt und die dauern bis ca. 5 Uhr in der Früh. Die A24 Berlin Richtung Hamburg ist in Höhe Herzsprung wegen Bergungsarbeiten bis morgen früh 4 Uhr gesperrt. Und damit weiter gute Fahrt durch den Abend und kommen Sie gut an Ihr Ziel.
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5: Schönen guten Abend, das Ganze von MDR Sachsen mit Frank-Michael Bauer. Und am Anfang lassen wir Womack und Womack ans Mikro. Teardrops, hier sind die Eheleute Linda und Cecile Womack. Linda ist ja die Tochter von Soul-Sänger Sam Cooke. Und hier der größte Erfolg der beiden mit Teardrops.

Tolle Ballade im ARD-Abend. Rod Stewart, Have I Told You Lately? Das Lied ist wohl ursprünglich vom nordirischen Musiker Van Morrison geschrieben und im Jahr 89 auf seinem Album Avalon Sunset veröffentlicht. Van Morrison hat heute übrigens Geburtstag. Später singt er dann nochmal selbst. Rod Stewart nahm dann 2 Jahre später seine eigene Version für sein Album Vagabond Heart auf, die im Jahre 93 als Live-Aufnahme zu einem weltweiten Hitparadenerfolg geworden ist. Obwohl das Stück heute meistens als rein romantisches Lied verstanden wird, hat Van Morrison den Text ja ursprünglich als ein religiöses Gebet verfasst. Die Zeilen drücken eine tiefe Dankbarkeit aus und sie richten sich an eine höhere Kraft da über uns, die Trost und spendet und die Sorgen des Alltags vertreiben soll. Ja, und jetzt geht's bei uns ab ins Jahr 1970 mit ihm, mit Santana und seiner Band Black Magic Woman.

der ARD-Abend mit Shakira. Und jetzt folgt Bad von Michael Jackson von 1987. Das gleichnamige Studioalbum, das markierte nach dem Vorgänger Thriller einen weiteren Höhepunkt in Jacksons Karriere und verkaufte sich, hört, hört, weltweit über 35 Millionen Mal. Und als erste Veröffentlichung der Musikgeschichte brachte dieses Album 5 aufeinanderfolgende Singles an die Spitze der amerikanischen Billboard-Charts. Darunter auch das Titelstück selbst. Inhaltlich befasst sich das Lied mit sozialem Druck auf der Straße und des sich Behauptens durch seine eigene Persönlichkeit. Hier ist Michael Jackson und Bad.

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7: Es ist 20.31 Uhr. Hier ist der Verkehrsservice für den ARD-Abend. Die A4 Frankfurt-Dresden ist zwischen Friedewald und Wilde-Könebach in beiden Richtungen nach einem LKW-Unfall gesperrt. Die A4 Frankfurt Richtung Dresden ist zwischen Glauchau-Ost und Hohenstein-Ernsttal wegen Bauarbeiten bis 5 Uhr in der Früh gesperrt. Die A13 Dresden Richtung Berlin ist zwischen Bestensee und Mittenwalde wegen LKW-Bergungsarbeiten gesperrt. Die A17 Dresden-Prag ist zwischen Dresden-Gorbitz und Dresden-Südvorstadt in beiden Richtungen wegen Tunnelwartungsarbeiten bis ca. 5 Uhr morgen früh gesperrt. Die A24 Berlin Richtung Hamburg ist zwischen Herzsprung und Dreieck Wittstock-Dosse wegen Bergungsarbeiten bis ca. 4 Uhr morgen früh gesperrt. Das waren die Meldungen, damit weiter gute Fahrt durch diesen Abend und kommen Sie gut an Ihr Ziel.
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7: Mit Frank Michael Bauer aus Dresden von MDR Sachsen und hier ist Nora Jones.

wirtschaftlichen Kreisen gekonnt bewegt hat. Freddie Mercury beschreibt darin eine Frau, die trotz ihres, sagen wir mal, unkonventionellen Berufsfeldes absolut anspruchsvoll, gebildet und geschäftstüchtig agiert. Jetzt bei uns Joe Cocker und Jennifer Warnes im ARD-Abend. Up Where We Belong.

0: Shattered Dreams hier bei uns im ARD-Abend. Eine Band mit einem interessanten Namen. Johnny hasst Jazz. Johnny hates Jazz, ja. Das Leben, das wirft ja manche Frage auf. Und wer beantwortet die? Da gibt es Leute, die hören auf den Namen Olaf und Thorsten und Johann. Die geben aber ihr ganz speziellen Senf zu diesen Dingen mitunter, die uns so bewegen dazu. Wollen wir mal hören.
1: 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Heute zum Thema
2: der Wald.
3: Wie man in den Wald ruft, so schallt es heraus.
4: Ich glaube, das lernen die Oberförster im ersten Lehrjahr. Wenn die was hören, müssen die das immer zurückrufen. Ist eine Familie und der Ulf ist weg. Dann müssen die rufen, Ulf, komme her. Dann sagt der Förster zurückruft, Ulf, komme her.
5: Und das beruhigt die Familie dann, ne?
4: Ja.
5: Weil sie denken, der Ulf wird gleich kommen.
3: Ja.
5: Man sagt ja auch, man hört den Wald vor lauter Bäumen nicht.
4: Ja.
3: Man hört den Wald,
4: der Wald
3: vor lauter Bäumen nicht.
4: Das ist ja auch ein mythischer Ort, der Wald. Ich glaube, auch so ein Sehnsuchtsort des Deutschen. Und es gibt jetzt das neue Hobby des Waldbadens. Kennt ihr diesen Begriff?
5: Ja, natürlich.
4: Kannst du es erklären?
5: Es gibt da oft diese Badewanne, wo die Kühe draus trinken. Hm? Die stellst du in den Wald.
4: Nein, Quatsch.
5: Nein, Waldbaden ist im Wald rumlaufen und Bäume umarmen. Das ist einfach, man badet nicht im Wald. Man läuft da durch, man legt sich hin.
4: Oder ich hab's nämlich mal probiert, mit Holz zu duschen.
5: Mhm.
4: Und hat eigentlich nämlich null Effekt. Und deshalb denke ich, Waldbaden ist ja noch aufwendiger, ist es eigentlich Quatsch.
3: Gut.
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Weather with you, Crowded House, das Wetter bei dir. Apropos Wetter, Weather, am 31. August 1848, ja schon 178 Jahre her, da erscheint der erste tägliche Wetterbericht in einer Zeitung, in der Londoner Zeitung Daily News. Und hier sind die Scorpions mit Still Loving You.

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1: Um 21 Uhr mit Ute Sanger. Guten Abend. Nach dem tödlichen Angriff auf eine Frau im Stadtzentrum von Erkner sucht die Polizei Zeugen. Die 24-Jährige war heute früh auf offener Straße von einem 29-jährigen Mann attackiert und so schwer verletzt worden, dass sie kurz darauf starb. Der Mann flüchtete zunächst, konnte aber später festgenommen werden. Wie die Polizei inzwischen mitteilte, kannten sich das Opfer und der mutmaßliche Täter. Nähere Angaben zur Tatwaffe, dem Motiv oder in welcher Beziehung Opfer und Täter zueinander standen, wurden nicht gemacht. Das Klinikum Frankfurt-Oder hat heute einen neuen Operationssaal eingeweiht. Wie das Krankenhaus mitteilte, verfügt der sogenannte hybride UP über spezielle Durchleuchtungsgeräte, die den Ärzten ein genaueres Bild des Patienten zeigen. Er wird künftig unter anderem genutzt, wenn Katheter eingesetzt werden müssen, sagte uns Klinikgeschäftsführer Christian Petersen.
2: Im Rahmen dieser Behandlung bei teilweise ja Patienten, die schwere Erkrankungen haben oder Vorerkrankungen, kann es sein, dass halt diese Behandlung nicht alleine ausreichend ist, sondern halt auch eine zusätzliche OP erforderlich wird. Und das kann man dann quasi in diesem Raum, der auch eine entsprechende Lüftungsklasse hat, dann gleichzeitig durchführen.
1: Der neue OP hat etwa 6 Millionen Euro gekostet, die das Land Brandenburg im Rahmen eines Förderprogramms bezahlt hat. Der Brandenburger Haushalt wird in den kommenden beiden Jahren wohl erstmals die Marke von jeweils 18 Milliarden Euro übersteigen. Das geht aus dem Entwurf von Finanzminister Keller hervor. Gleichzeitig sollen die Gesamtausgaben der Ministerien gedeckelt werden, sodass sie zum Teil harte Sparvorgaben erfüllen müssen. Die Landesregierung streicht deshalb bis auf Weiteres die Pläne für mehr Personal in den Kitas und die Reaktivierung von Bahnstrecken. Morgen berät das Kabinett über den Doppelhaushalt. Bundesfinanzminister Klingbeil hat die Anwesenheit des russischen Finanzministers beim G20-Treffen in den USA kritisiert. Ein gemeinsames Foto aller Finanzminister sei nach Intervention der Europäer verhindert worden, so der SPD-Chef. Aus den USA, Philipp Eckstein.
3: Bundesfinanzminister Klingbeil betonte, bei den gemeinsamen Sitzungen vor Ort habe er Russlands Finanzminister direkt ins Gesicht gesagt, dass die russische Regierung den Krieg gegen die Ukraine beenden müsse. Dass die US-Seite Russlands Finanzminister eingeladen hat, bezeichnete Klingbeil als irritierend. Er hätte sich mehr Klarheit gewünscht, dass man ihn nicht wie einen normalen Gast empfange.
1: Soweit die Antenne Brandenburg Nachrichten. 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Das Wetter: in der Nacht bleibt es unangenehm mit weiteren Schauern und einzelnen Gewittern. Die Temperaturen sinken auf 13 bis 16 Grad. Auch morgen bleibt es wechselhaft mit Sonne, Wolken und Schauern. Am Nachmittag sind erneut Gewitter möglich. Dazu weht ein kräftiger Wind bei Höchstwerten von 21 bis 24 Grad. Aktuell haben wir 18 Grad in Angermünde und Bernau, 16 Grad in Neuruppin und Potsdam und 21 Grad sind es noch in Frankfurt-Oder.
4: Hier ist der Verkehrsservice für den ARD-Abend. Die A1 Hamburg Richtung Lübeck ist zwischen Kreuz Balkneheide und Bad Oldesloe wegen Fahrbahnerneuerung bis 5 Uhr früh gesperrt. A4 Frankfurt-Dresden zwischen Friedewald und Wildeck-Hönebach in beiden Richtungen Stau und das wegen Reinigungsarbeiten. Die A4 Frankfurt Richtung Dresden ist zwischen Glauchau-Ost und Hohenstein-Ernsthal wegen Bauarbeiten bis 5 Uhr morgen früh gesperrt. Die A10 nördlicher Berliner Ring Richtung Dreieck-Barnim ist zwischen Mühlenbeck und Dreieck-Pankow nach einem Unfall gesperrt. Die A13 Dresden Richtung Berlin ist zwischen Bestensee und Mittenwalde wegen LKW-Bergungsarbeiten gesperrt. Zurzeit 3 Kilometer Stau. Die letzte freie Abfahrt ist Großköris. Die A17 Dresden-Prag ist zwischen Dresden-Gorbitz und Dresden-Südvorstadt in beiden Richtungen wegen Tunnelwartungsarbeiten gesperrt und das dauert bis ca. 5 Uhr morgen früh. Die A24 Berlin Richtung Hamburg ist zwischen Herzsprung und Dreieck Wittstock-Dosse wegen Bergungsarbeiten bis ca. 4 Uhr gesperrt. Die A33 Osnabrück Richtung Bielefeld ist zwischen Harderberg und Borgloh Kloster Ösede wegen Ausbesserungsarbeiten bis ca. 22 Uhr gesperrt. Auf der A42 Kamp-Lindfort Richtung Dortmund ist die Abfahrt Kastrop-Rauxel-Bladenhorst nach einem Unfall gesperrt. Die A44 Düsseldorf Richtung Mönchengladbach ist zwischen Osterrad und Krefeld-Forstwald nach einem Unfall gesperrt. Die B481 Münster-Rheine ist in Höhe Greven in beiden Richtungen gesperrt und das liegt an einer Ölspur. Bitte Vorsicht. Soweit unsere Meldungen. Weiterhin gute Fahrt durch diesen Abend.
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4: Aus Dresden mit Frank Michael Bauer. Ich grüße Sie.

Tool, If You Think It's Over, hier im ARD-Abend, Chris Rea. Es war vor 40 Jahren, so lange schon wieder her, 1986, damals gelang der schwedischen Rockband Europe mit ihrem Album The Final Countdown der weltweite Durchbruch. Ja, und neben dem monumentalen Titelsong bricht vor allem eine Ballade aller Rekorde, Carrie, geschrieben von Frontmann Joey Tempest und Keyboarder Mick McCallie, geletterte die Single bis auf Platz 3 der US-Single-Hit-Parade und wurde zum größten Charterfolg der Band in den USA. Und hinter dem Song steckt jedoch keine reale Liebeskummergeschichte, nee, sondern eine rein fiktive Erzählung über das schmerzhafte, aber manchmal halt notwendige Ende einer Beziehung, damit das Leiden nicht noch weitergeht. Doch trotz des Ruhms zerbrach die Band Anfang der 90er Jahre am immensen Erfolgsdruck, bevor sie 2003 ihr umjubeltes Comeback feiern konnte. Ja, und die Band feiert weiter das 40-jährige Jubiläum des Albums am 16. Oktober in Stuttgart und am 19. Oktober in Berlin im Admiralspalast. Und nächstes Jahr, im Oktober 2027, geht's quasi weiter mit Europe. Dann treten die zusammen in Deutschland auf mit Foreigner. Tolle Konzerte, Europe und Foreigner im Herbst 27, Berlin, Hamburg, Hannover, Düsseldorf unter anderem. Und hier gibt's bei uns jetzt im ARD-Abend Carrie, Europe.

0: Das war Lady Allen im ARD-Abend. Der Song Not Fair befindet sich auf dem zweiten Studioalbum von Lily aus dem Jahre 2009. Und dieses Album ist nicht nur als CD, sondern auch als Vinyl-LP schon wieder erschienen. Ja, hat einen Grund, warum wir auch gerade die Vinyl-LP erwähnen. Heute vor 75 Jahren stellte die Plattenfirma Deutsche Grammophon in Düsseldorf die allererste Langspielplatte in Deutschland vor. Ein Kollege von mir ist seit vielen Jahren DJ, hatte immer mehr Platten als ich, nicht wahr, Thomas? Ja, das Besondere war ja aber nicht das Material Vinyl.
1: Naja, Vinyl-Schallplatten gab es ja schon etwas länger. Denn die Single-Schallplatte, das war ja die kleine 7-Zoll-Schallplatte, die mit 45 Umdrehungen pro Minute läuft, die ist ja schon viel früher rausgekommen, war zuerst im Jazz-Bereich zu finden, später dann auch in der Klassik und dann in der Popmusik. Aber eben vor 75 Jahren hat man die großen Schallplatten genommen und da passte natürlich viel mehr drauf und damit auch so ein ganzes Werk drauf passt, hat man die Geschwindigkeit von 45 auf 33 heruntergesetzt und die Platte von 7 Zoll auf 12 Zoll vergrößert.
0: Ja, oder umgerechnet 30,5 Zentimeter der Durchmesser, diese 12 Zoll. Und wir haben ein Vinylalbum als Geschenk zum 75. Geburtstag der Vinyl-LP. Ein echtes Album, da gehört ein 30-seitiges Buch dazu und da stecken dann 4 Langspielplatten Vinyl drin. Man könnte sagen, ein Greatest Hits Album einer Band. Erraten Sie die Band und Sie spielen mit um das Vierfachalbum mit Buch. Und welche Band hängt hinter diesem oder versteckt sich hinter diesem Schnipselchen hier? Tja, welche Band könnte das sein? Ein Schnipsel, wir spielen nochmal. Ja, das Lied brauchen Sie mir gar nicht sagen, sondern welche Band ist das? Sie können uns anrufen, kostenfrei unter 0800 80 80 110. 0800 80 80 110. Kostenfrei das Ganze. Bitte nicht schreiben. Wir haben einen großen Netzwerkfehler, wissen gar nicht, ob das außerhalb des Hauses ist oder innerhalb des MDR. Jedenfalls treffen bei uns keine E-Mails ein. Bei uns startet nicht mal das E-Mail-System. Deswegen heute keine E-Mail schreiben. 0800 80 80 110 und der Anruf, der ist kostenfrei. Jo, und jetzt gibt's ein Lied, das gibt's auch auf Vinyl, damals in den 80ern natürlich erschienen. Vor 41 Jahren war es die Nummer 1 in Großbritannien. Hier sind Chrissie Hynde und UB40. 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
6: Es ist 21.31 Uhr. Hier ist der Verkehrsservice für den ARD-Abend. Die A1 Hamburg Richtung Lübeck ist zwischen Kreuz Barkte Heide und Bad Oldesloe wegen Fahrbahnerneuerung bis 5 Uhr in der Früh gesperrt. A4 Frankfurt Richtung Dresden zwischen Friedewald und Wildeck-Höhlemach stockender Verkehr nach einem LKW-Unfall. Es dauert hier etwa 10 Minuten, bis sie durch sind. Die A4 Frankfurt Richtung Dresden ist zwischen Glauchau-Ost und Hohenstein-Ernsthal wegen Bauarbeiten bis ca. 5 Uhr gesperrt. Die A10 nördlicher Berliner Ring Richtung Dreieck-Barnim ist zwischen Mühlenbeck und Dreieck Pankow nach einem Unfall gesperrt. Die A13 Dresden Richtung Berlin ist zwischen Bestensee und Mittenwalde wegen LKW-Bergungsarbeiten gesperrt. Zurzeit 3 Kilometer Stau. Die letzte freie Abfahrt ist Großköris. Die A17 Dresden-Prag ist zwischen Dresden-Gorbitz und Dresden-Südvorstadt in beiden Richtungen wegen Tunnelwartungsarbeiten bis morgen früh ca. 5 Uhr gesperrt. Die A24 Berlin Richtung Hamburg ist zwischen Herzsprung und Dreieck Wittstock-Dosse wegen Bergungsarbeiten bis ca. 4 Uhr gesperrt. Die A33 Osnabrück Richtung Bielefeld ist zwischen Harderberg und Borgloh Kloster Ösede wegen Ausbesserungsarbeiten bis ca. 22 Uhr gesperrt. Auf der A42 Kamp-Lindfort Richtung Dortmund ist die Abfahrt Kastrop-Rauxel-Bladenhorst nach einem Unfall gesperrt. Die A44 Düsseldorf Richtung Mönchengladbach ist zwischen Osterrad und Krefeld-Forstwald nach einem Unfall gesperrt. Und damit weiter gute Fahrt durch diesen Abend und kommen Sie gut an Ihr Ziel.
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6: Für alle, jawohl. Hier jetzt für alle. The Police mit Every Little Thing She Does Is Magic. Der ARD-Abend aus Dresden von MDR Sachsen. Ich bin Frank-Michael Bauer. Und nach Police, Faith Hill.

Es ist viele Jahre zurück, nämlich 98 Jahre zurück zum 31. August 1928. Was ist da passiert? Die Deutsche Reichspost führt als erste Fernmeldebehörde der Welt der Öffentlichkeit einen Fernseher vor. Ja, das Bild war noch ziemlich verschmiert und es war auch noch sehr klein mit 30 Bildzeilen, aber es war eben der Anfang. Damals vor 98 Jahren. Und was haben wir? Einen musikalischen Beitrag dazu jetzt zu bieten. Hier ist Video Killed the Radio Star zum Start des Musikfernsehens. Wurde ja mal behauptet, das Fernsehen ist dann das Chaos für das Radio. Video Killed the Radio Star. Wir wissen, es ist anders gekommen. Hier sind aber trotzdem die Buggles mit ihren Superhit bei uns.

0: Der ARD-Abend. Robert Palmer, Johnny and Mary. Diesen Titel hatte ich sogar auf einer LP aus Vinyl mit 33 Umdrehungen in der Minute auf einem sogenannten Hit-Sampler aus den 80ern. Heute vor genau 75 Jahren erscheint die erste Langspielplatte mit 33 Umdrehungen in Deutschland, vorgestellt in Düsseldorf von der DGG, der Deutschen Grammophon-Gesellschaft. Mein Kollege Thomas Hede, DJ seines Zeichens mit einer riesengroßen Sammlung. Er hatte immer mehr als ich, so um die 20.000 LPs, Singles und CDs. Mehr Platz war einfach nicht. Thomas, 51 wurde also die erste LP in Deutschland vorgestellt. Und wie das immer so ist mit neuen Dingen, gibt's damals auch Kritik? Wie war das bei der LP?
1: Ja, gab's in der Tat, vor allen Dingen von den Radioleuten, die einfach dachten, aufgrund der geringeren Geschwindigkeit müsse ja die Qualität schlechter werden. An sich ein total nachvollziehbarer Gedanke, aber das hat trotz alledem ganz gut funktioniert, weil man ja durch die Vergrößerung der Schallplatte mehr Rillen raufbekommen hat und die Rillendichte verringern konnte. Und damit konnte man die Geschwindigkeit dann ausgleichen, die ja etwas langsamer geworden ist.
0: Ja, und nochmal zur Erinnerung, wir haben ein Vinylalbum mit 4 Langspielplatten, 33 Umdrehungen, ja, von einer Band, die Sie erraten sollen, aus Anlass des Geburtstages für Sie. Und hier ist nochmal das 2-Sekunden-Stück rückwärts, ein Titel dieser Band. Und wie heißt diese Band? Verraten Sie es uns über 0800 80 80 110 und das Ganze kostenfrei. 0800 80 80 110. Ich sag's nochmal, bitte keine E-Mail schicken. Das E-Mail-System bei uns ist derzeit außer Betrieb. Es gibt ein technisches Problem. Netzwerkfehler steht da.

Carbonara. Gleich die 22 Uhr Nachrichten. Und in der nächsten Stunde, da lösen wir unser Schallplattenquiz auf. Und jetzt haben wir CC Top mit Rough Boy.

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1: Um 22 Uhr mit Christina Torge. Guten Abend. In Brandenburg wird der neue Doppelhaushalt für die kommenden 2 Jahre wohl erstmals die 18 Milliarden Euro-Marke übersteigen. Das geht aus dem Entwurf von Finanzminister Keller hervor. Gleichzeitig müssen aber fast alle Ministerien sparen. Amelie Ernst.
2: Ihr Sparsoll erfüllt haben beispielsweise das Wissenschafts- und das Umweltministerium. Für die Finanzierung der Hochschulen waren Rücklagen gebildet worden, die nun zum Großteil aufgelöst werden. Das Umweltministerium bringt mit höheren Wassergebühren für Landwirtschaft und Industrie mehr Geld in den Haushalt ein, ebenso mit zusätzlichen Einnahmen aus dem Landesforst. Auf einen besseren Kita-Betreuungsschlüssel und die Reaktivierung von Bahnstrecken will die Landesregierung aus Kostengründen bis auf Weiteres verzichten.
1: In Berlin ist das Interesse an der Briefwahl gestiegen. Bisher wurden nach Angaben des Landeswahlamts knapp 557.000 Wahlscheine ausgestellt. Das sind rund 7.800 mehr als zum entsprechenden Zeitpunkt bei der Abgeordnetenhauswahl 2023. Landeswahlleiter Bröchler rechnet diesmal mit einem Anteil von 45%. Bundeskanzler Merz hat bei einem Wahlkampftermin in Sachsen-Anhalt erneut eindringlich vor den Folgen einer möglichen AfD-Regierung gewarnt. Bei einem gemeinsamen Besuch mit CDU-Spitzenkandidat Schulze in Quedlinburg im Harz sagte er, das würde der wirtschaftlichen Entwicklung des Landes schaden. Internationale Investoren würden es sich dreimal überlegen, ob sie dort noch investierten. Bundesfinanzminister Klingbeil hat die Anwesenheit des russischen Finanzministers beim G20-Treffen in den USA kritisiert. Ein gemeinsames Foto sei verhindert worden, so Klingbeil. Aus den USA Philipp Eckstein.
3: Bundesfinanzminister Klingbeil betonte, bei den gemeinsamen Sitzungen vor Ort habe er Russlands Finanzminister direkt ins Gesicht gesagt, dass die russische Regierung den Krieg gegen die Ukraine beenden müsse. Dass die US-Seite Russlands Finanzminister eingeladen hat, bezeichnete Klingbeil als irritierend. Er hätte sich mehr Klarheit gewünscht, dass man ihn nicht wie einen normalen Gast empfange.
1: Der argentinische Fußballstar Lionel Messi hat seinen Rücktritt aus der Nationalmannschaft erklärt. Den größten Erfolg feierte der 39-Jährige 2022 in Katar, als er in Argentinien als Kapitän zum WM-Titel führte. Soweit die Nachrichten. 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Das Wetter heute Nacht. Gibt es mal mehr, mal weniger dichte Wolken und weitere Schauer. Anfangs sind vereinzelt auch Gewitter möglich bei Tiefstwerten zwischen 16 und 13 Grad. Aktuell sind es 18 Grad in Berlin-Adlershof und 16 in Gatow, 16 Grad auch in Lenzen und 21 Grad in Welzow. Morgen wechseln sich Sonne und Wolken mit ein paar Schauern ab. Auch Gewitter sind nicht ganz ausgeschlossen bei maximal 22 bis 24 Grad.
4: Hier ist der Verkehrsservice für den ARD-Abend. Die A1 Hamburg Richtung Lübeck ist zwischen Kreuzberg der Heide und Bad Oldesloe wegen Fahrbahnerneuerung bis 5 Uhr morgen früh gesperrt. Die A4 Frankfurt Richtung Dresden ist zwischen Glauchau Ost und Hohenstein-Ernsthal wegen Bauarbeiten bis ca. 5 Uhr gesperrt. Die A10 nördlicher Berliner Ring Richtung Dreieck-Barnim ist zwischen Mühlenbeck und Dreieck-Pankow nach einem Unfall gesperrt. Die A13 Dresden Richtung Berlin ist zwischen Bestensee und Mittenwalde wegen LKW-Bergungsarbeiten gesperrt, zurzeit 3 Kilometer Stau. Die letzte freie Abfahrt ist Großköris. Die A17 Dresden-Prag ist zwischen Dresden-Gorbitz und Dresden-Südvorstadt in beiden Richtungen wegen Tunnelwartungsarbeiten bis morgen früh ca. 5 Uhr gesperrt. Die A24 Berlin Richtung Hamburg ist zwischen Herzsprung und Dreieck Wittstock-Dosse wegen Bergungsarbeiten bis ca. 4 Uhr gesperrt. Auf der A42 Kamp-Lindfort Richtung Dortmund ist die Abfahrt Kastrop-Rauxel-Bladenhorst nach einem Unfall gesperrt. Soweit die Meldungen. Weiterhin gute Fahrt durch den Abend und kommen Sie auch gut an Ihr Ziel.
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4: Aus Dresden mit Frank-Michael Bauer. Hallo.

0: Diese Stimme ist auch unverkennbar. Das waren Supertramp im ARD-Abend, The Logical Song. Und jetzt haben wir Grund zum Gratulieren. Heute feiert der nordirische Musiker Van Morrison seinen 81. Geburtstag. Herzlichen Glückwunsch. In Belfast ist er geboren worden. Und seine Karriere hatte begonnen in den 60er Jahren als Frontmann der Rockband Them. Und da gibt es ja den ganz großen Hit auch Gloria. Und er hat es wunderbar geschafft, auf seinen Alben Elemente aus Folk und Rock und Blues und Jazz und Soul alle zusammen zu mixen und tolle Songs damit hervorzubringen. Für sein vielseitiges und jahrzehntelanges Schaffen wurde er unter anderem in die Rock'n'Roll Hall of Fame aufgenommen und zum Ritter geschlagen. Ja, und jetzt gibt es bei uns Musik, und zwar ein Duett mit Mark Knopfler und Van Morrison, The Last Love. Und Van Morrison ist wirklich ein Fleißiger. Der war ja erst auf Sommertournee hier durch Europa. Und jetzt im September gibt's noch ein paar exklusive Konzerte im Raum London. Und im Oktober und November, da gibt's nochmal 10 Zusatzkonzerte, weil die Nachfrage so gut war in Großbritannien. Dann ist er unter anderem in Liverpool, in Bristol, Glasgow und Edinburgh. Und hier Mark Knopfler zusammen mit Van Morrison.
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Das war Musik aus deutschen Landen, die international punkten konnte. Camouflage mit Love is a Shield hier bei uns im ARD-Abend. Und jetzt geht's etliche Jahre weiter zurück von den 80ern. Und zwar in die 60er, in die End-60er. Damals schaffte Elvis Presley einen Nummer-1-Hit in Deutschland, nämlich vor 57 Jahren mit In the Ghetto. In Amerika hat er den Platz 1 knapp verpasst. Da war die Spitzenposition für In the Ghetto Platz 3. Hier ist Elvis.

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7: 22.32 Uhr, hier ist der Verkehrsservice für den ARD-Abend. Die A1 Hamburg Richtung Lübeck ist zwischen Kreuz Bargteheide Heide und Bad Oldesloe wegen Fahrbahnerneuerung bis 5 Uhr gesperrt. Die A4 Frankfurt Richtung Dresden ist zwischen Glauchau Ost und Hohenstein-Ernsthal wegen Bauarbeiten bis ca. 5 Uhr in der Früh gesperrt. Die A10 nördlicher Berliner Ring Richtung Dreieck Barnim ist zwischen Mühlenbeck und Dreieck Pankow nach einem Unfall gesperrt. Die A13 Dresden Richtung Berlin ist zwischen Bestensee und Mittenwalde wegen LKW-Bergungsarbeiten gesperrt. Die A17 Dresden-Prag ist zwischen Dresden-Gorbitz und Dresden-Südvorstadt in beiden Richtungen wegen Tunnelwartungsarbeiten bis ca. 5 Uhr morgen früh gesperrt. Die A24 Berlin Richtung Hamburg ist zwischen Herzsprung und Dreieck Wittstock-Dosse wegen Bergungsarbeiten bis ca. 4 Uhr in der Früh gesperrt. Die A14 Magdeburg Richtung Dresden ist zwischen Magdeburg-Reform und Schönebeck nach einem Unfall gesperrt. Soweit die Meldungen, kommen Sie gut an Ihr Ziel.
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0: What's Another Year? Was ist schon im Jahr 1980? Hat er damit den Eurovision Song Contest gewonnen. Johnny Logan aus Irland und seinen ersten Sieg einfahren können. Es folgt ja noch ein zweiter 1987 und dann nochmal als Komponist ein dritter. Hat ja überhaupt noch niemand geschafft. Drei Siege in Folge. Hier ist der ARD-Abend und nach Johnny Logan gehen wir ins Jahr 1951, viel weiter zurück als 1980, wo er damals gewonnen hat. Heute vor 75 Jahren hatte die Plattenfirma Deutsche Grammophon in Düsseldorf die allererste deutsche Langspielplatte mit 33 Umdrehungen pro Minute vorgestellt. Genau genommen waren es 33,33, also 33 ein Drittel. Mein Kollege Thomas Hede mit einer großen Plattensammlung hat schon so einiges erzählt. Wie sieht es bei dir aus mit Platten? Ich habe mal meine CDs fast alle abgeschafft und nur noch die Vinylplatten aufgehoben. Wie ist es bei dir?
1: Also ich habe das Thema Vinyl vor über 20 Jahren für mich einfach beendet, habe meine Schallplattensammlung aufgegeben, nicht ganz freiwillig, da war ein Wasserschaden schuld, habe meinen Schallplattenspieler verkauft, muss aber ehrlich zugehen, ich habe mir jetzt wieder einen gekauft, nach so vielen Jahren, und ich genieße es tatsächlich mittlerweile wieder Schallplatten aufzulegen. Ich mag den Sound, der Bassbereich ist bei Vinyl-Schallplatten einfach besser als bei der CD und bei digitalen Medien wie MP3. Das liegt einfach daran, dass man bei den Schallplatten ja den Bass als Produzent immer in Mono gemacht hat. Das lag einfach daran, hätte man den Bass in Stereo gemacht, würde die Schallplatte einfach springen. Und damit es nicht passiert, ist alles, was im Tieftonbereich war, Mono. Aber das macht eben was im Sound aus. Das ist diese Wärme, von der immer alle reden.
0: Ja, und schwärmen vor allen Dingen, ja, Tommy. Und wir haben ja zum 75. Geburtstag heute ein Album in der Verlosung und das hat gleich vier LPs und noch ein Büchlein dazu. Und das Ganze können Sie gewinnen oder konnten Sie gewinnen, denn die Auslosung, die hat einen Sieger gekürt. Und dieses Schnipselchen, da sollten Sie erraten, wie heißt denn die Band? Ja, und am Telefon, da habe ich Herbert Müller. Schönen guten Abend, Herr Müller.
2: Ja, schönen guten Abend.
0: Was haben Sie denn da erkannt aus diesem Stückchen?
2: Ich habe die Gruppe ABBA erkannt.
0: Fantastisch, ja.
2: Und da war mir so, dass ich mal anrufe.
0: Deswegen. Ja, richtig. Haben Sie zufälligerweise auch den Titel erkannt, der das gewesen sein könnte?
2: Ja, es liegt mir auf der Zunge, ja. Aber es fällt mir jetzt, morgen früh weiß ich das wieder.
0: Ja, ich spiele es Ihnen mal vorwärts vor.
2: Ja,
0: SOS. Ohne Worte. Ja, genau, ja. So ist das, nicht? Aber ja, wir hatten auch viele, die auf Beatles getippt haben und ganz weit vorn bei den nicht richtigen Lösungen war übrigens die Gruppe Touch die Gruppe Joy mit Touch by Touch. Und das stimmt, da ist am Anfang auch so ein Häppchen zu hören, wenn man das rückwärts spielt, klingt das fast so ähnlich. Also da war es dann relativ schwer, sich dann auch für die richtige Variante zu entscheiden. Sie haben das getan und damit sage ich herzlichen Glückwunsch, Herr Müller. Sie bekommen von uns das Vierfachalbum mit den besten ABBA-Songs. Und haben Sie überhaupt noch einen Plattenspieler oder staubt das jetzt ein bei Ihnen?
2: Auf jeden Fall. Sogar eine ziemlich umfangreiche Sammlung. Ich konnte nichts wegschmeißen über die Zeit.
0: Sie haben,
2: höre ich immer gerne.
0: Ja, und Sie legen auch wirklich immer noch mal eine Schallplatte auf, ja?
2: Unbedingt, ja. Ganz in Ruhe im Keller und ganz gemütlich da.
0: Ja, und was mein Kollege auch gerade gesagt hat, dieser warme Sound und dieser Bass und so weiter.
2: Ich unbedingt bestätigen.
0: Ja, das bestätigen viele. Ja, wunderbar. Dann bedanke ich mich fürs Mitspielen. Nochmal dranbleiben, wir brauchen ja noch Ihre Adresse. Und jetzt auch auf dem Album enthalten ist dieser Titel The Winner Takes It All. Aber
2: bedanke mich nochmal sehr.

Miley Cyrus Papa hatte ja auch gerade einen runden Geburtstag. Hier ist der ARD-Abend und jetzt kommen wir zu einer Frau, die heißt eigentlich ja mit Vornamen Claudie und daraus wurde Desireless. Desireless, ja. Und sie hatte einen großen Hit, den Hit des Jahres 1986 in Frankreich landen können. Die meistverkaufte Platte war das Voyage, Voyage. Und genau am 31. August 1987 landet das Lied in Deutschland auf Platz 1 und das birgt ja auch für die Qualität. 5 Wochen am Stück bleibt dieser Titel auf dem Thron. Und den hören wir jetzt. Und Desireless mit Voyage, Voyage. Und nach den 23 Uhr Nachrichten, da erwartet sie die ARD-Hitnacht aus Erfurt von MDR Thüringen. Ich bin Frank-Michael Bauer, verabschiede mich aus Dresden. Und gleich wird sich Frank Beken für Sie gerne die Nacht um die Ohren schlagen. Er freut sich auf Sie. Gute Unterhaltung.

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1: Um 23 Uhr mit Christina Torge. Guten Abend. In Brandenburg wird der neue Doppelhaushalt wohl erstmals die 18 Milliarden Euro Marke übersteigen. Das geht aus dem Entwurf von Finanzminister Keller hervor. Es gibt aber noch Deckungslücken von jeweils mehreren Milliarden Euro. Morgen berät die Landesregierung über den Doppelhaushalt. Die Brandenburger Polizei hat nach dem tödlichen Angriff auf eine Frau in Erkner weitere Einzelheiten mitgeteilt. So sollen das Opfer und der mutmaßliche Täter einen Migrationshintergrund haben. Juliana Koch, RBB 24.
2: Demnach kannten sich das 24 Jahre alte Opfer und der 29-jährige mutmaßliche Täter. Er soll die Frau am Morgen auf offener Straße in der Innenstadt mit einem spitzen Gegenstand angegriffen und tödlich verletzt haben. Der Mann wurde nach einer Flucht aufgrund von Zeugenhinweisen festgenommen. Angaben zu einem möglichen Motiv für die Tat machte die Polizei nicht. Sie bittet jetzt Zeugen der Tat, sich zu melden.
1: Der Grünen-Politiker Ilyasson ist in Berlin antisemitisch beschimpft und körperlich angegriffen worden. Das hat der Direktkandidat für den Bezirk Steglitz-Zehlendorf dem RBB gesagt. Er war nach eigenen Angaben allein unterwegs, um Flyer zu verteilen, als ihn ein Mann ansprach, beschimpfte und schließlich ins Gesicht zu schlagen versuchte. Als Ilyasson den Polizeinotruf fällte, habe der Mann ihm seinen Ausweis vor die Kamera gehalten und gesagt, er solle ihn anzeigen. Das habe er dann getan. Bundesfinanzminister Klingbeil hat die Anwesenheit des russischen Finanzministers beim G20-Treffen in den USA kritisiert. Das Signal, ihn zu empfangen, sei irritierend, sagte der SPD-Chef. Er hätte angesichts des brutalen Krieges Russlands gegen die Ukraine auf mehr Klarheit der gastgebenden Amerikaner gehofft. Ein gemeinsames Foto aller Finanzminister sei nach Intervention der Europäer verhindert worden. Der argentinische Fußballstar Lionel Messi hat seinen Rücktritt aus der Nationalmannschaft erklärt. Der 39-Jährige verkündete seine Entscheidung 6 Wochen nach dem verlorenen WM-Finale gegen Spanien. Anne Herberg.
3: Es sei eine Entscheidung gewesen, die ihm immer noch in der Seele wehtue, aber er verstehe, dass es der richtige Zeitpunkt sei. Insgesamt stand Messi für die Albiceleste stolze 207 Mal auf dem Rasen, dabei erzielte er 125 Tore. Zu seinen größten Erfolgen zählt der WM-Titel 2022.
1: Soweit die Nachrichten. 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Das Wetter heute Nacht gibt es mal mehr, mal weniger dichte Wolken. Weitere Schauer sind anfangs auch möglich. Bei Tiefstwerten zwischen 16 und 13 Grad. Aktuell sind es 18 Grad in Berlin-Buch, 15 in Spandau, 15 Grad auch in Stechlin und 19 in Ruhland. Morgen wechseln sich Sonne und Wolken mit ein paar Schauern ab. Auch Gewitter sind nicht ganz ausgeschlossen bei maximal 22 bis 24 Grad.
4: Hier ist der Verkehrsservice in der ARD-Nacht und da ist einiges los bei uns auf den Straßen. Wir fangen an mit der Autobahn 1 Hamburg Richtung Lübeck. Die ist zwischen dem Kreuzpark der Heide und Bad Oldesloe wegen Fahrbahnerneuerung gesperrt. Das Ganze wird dauern bis morgen früh um 5. Es klemmt auf der A1 Lübeck Richtung Hamburg zwischen Morfleet und der Norderelbbrücke. Wir haben 1 Kilometer Stau. Staut sich auch auf der A3 Linz nach Passau hin zwischen Pocking und Passau Süd 6 Kilometer. A3 Köln nach Frankfurt hin. Auch hier haben wir 2 Kilometer Stau zwischen Niedernhausen und dem Wiesbadener Kreuz. Bauarbeiten sind der Grund, dass die A4 Frankfurt Richtung Dresden zwischen Glauchau Ost und Hohenstein-Ernsthal gesperrt bleibt bis um 5. Es klemmt auf der A5 Frankfurt Richtung Karlsruhe zwischen Kronau und Bruchsal 1 Kilometer Stau derzeit. Dann gab es einen Unfall. Die A10 nördlicher Berliner Ring Richtung Dreieck Havelland ist zwischen Mühlenbeck und dem Dreieck Pankow nach einem Unfall gesperrt. Bergungsarbeiten nach einem Crash. Die A13 Dresden Richtung Berlin bleibt deshalb noch zwischen Westensee und Mittenwalde gesperrt. Die A17 Dresden-Prag ist zwischen Dresden-Korbitz und Dresden-Südvorstadt in beiden Richtungen wegen Tunnelwartungsarbeiten gesperrt, wird ungefähr dauern bis um 5 morgen. Dann hat es auch einen schweren Unfall gegeben. Deshalb ist die A24 Berlin Richtung Hamburg zwischen Herzsprung und Wittstock-Dosse immer noch gesperrt. Die Bergungsarbeiten laufen und das wird sich hinziehen nach diesem schweren Unfall. Bis um 4 bleibt die A24 nach Hamburg hin dicht. Dann A40 Duisburg Richtung Venlohm. Zwischen Strehlen und dem Kreuz Zadeheiken bleibt die Autobahn wegen Bauarbeiten gesperrt bis um 6. Die A81 Heilbronn Richtung Würzburg ist zwischen Osterburken und Boxberg wegen Reinigungsarbeiten gesperrt. Und gesperrt auch B96, das ist der Tiergartentunnel in Berlin zwischen Heidestraße und dem Reichpietschufer. Betrifft beide Richtungen bis morgen früh um 5:30. Das war's, überall wo es geht. Kommen Sie dennoch gut und sicher an.
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4: Aus Erfurt mit Frank Beken. Ich bin Ihr Mann im Ohr. Grüße Sie.

Eric Clapton war das hier in der ARD-Hitnacht Wonderful Tonight. Ob für uns eine wundervolle Nacht wird, ich hoffe es sehr, denn wir haben hier im Sender in Erfurt seit heute Abend ein kleines technisches, großes Problem. Wir kommen nicht an unsere Mails ran ins Outlook. Sie wahrscheinlich auch nicht, denn mittlerweile wissen wir, woran es liegt. Microsoft hat ein weltweites Problem mit Outlook. Das heißt, der ganze E-Mail-Verkehr ist lahmgelegt. Ja, tut mir leid, machen wir zusammen das Beste draus, okay? Oder wie es heute ein lieber Kollege zu mir sagte, Frankie, wenn die Technik heute ihre kreative Pause hat, setzen wir eben auf unsere.

0: Titel. Einmal solo sein Hit Got My Mind Set on You. George Harrison in der ARD-Hitnacht. Immer wieder diskutiert bei den Fans. Ja, die Frage, wer von den Beatles war denn der musikalisch Beste? Beweisen lässt sich das nur schwer, nur so viel. Und das ist Fakt. George war der einzige Beatle, der eine ganze Zeit lang eine Musikschule besuchte und von Anfang an viel über Musiktheorie wusste. Vor allem, wenn man die Vielfältigkeit seiner Fähigkeiten in Betracht zieht. Ja, George Harrison konnte nämlich ganze 26 Instrumente spielen.
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0: Kulthit von den Three Degrees. When will I see you again? 23.30 Uhr. Wir gehen auf die Straßen. Hier ist der Verkehrsservice in der ARD-Hitnacht. Und da ist nach wie vor jede Menge los. Wir fangen an mit der Autobahn 1 Hamburg Richtung Lübeck. Die bleibt zwischen dem Kreuz Bargteheide und Bad Oldesloe gesperrt. Da wird die Fahrbahn erneuert, das Ganze bis um 5. A1 Lübeck Richtung Hamburg. Zwischen Morfleth und der Norderelbbrücke haben wir 1 Kilometer Stau. Es klemmt auch auf der A3 nach Passau hin. Zwischen Pocking und Passau Süd. 2 Kilometer ist der Stau lang. Die A4 nach Dresden hin ist zwischen Glauchau Ost und Hohenstein-Ernsthal immer noch wegen Bauarbeiten gesperrt. Hatten wir gestern auch schon, glaube ich, ne? Bis um 5 wird hier gearbeitet. Die A10 nördlicher Berliner Ring, Dreieck-Havelland Richtung Dreieck-Barnim, ist zwischen Mühlenbeck und dem Dreieck-Pankow nach einem Unfall gesperrt. Der Tunnel wird gewartet, also Tunnelwartungsarbeiten, und Sie müssen warten. Die A17 Dresden-Prag bleibt zwischen Dresden-Gorbitz und Dresden-Südvorstadt in beiden Richtungen gesperrt bis um 5. Es gab einen schweren Unfall auf der Autobahn 24 Berlin Richtung Hamburg. Hier ist die Autobahn nach wie vor dicht zwischen Herzsprung und Wittstock-Dosse. Das wird dauern. Bis morgen früh um 4 laufen die Bergungsarbeiten. Bauarbeiten sind der Grund, dass die A40 Duisburg Richtung Venlo zwischen Strählen und dem Kreuz Zadeheiken gesperrt bleibt, voraussichtlich bis 6. Und nach Berlin, B96, der Tiergartentunnel ist zwischen Heidestraße und dem Reichpietschufer in beiden Richtungen bis morgen früh um 5:30 gesperrt. Wenn Sie unterwegs sind, kommen Sie dennoch gut und sicher an.
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0: Ich freue mich auf eine schöne Zeit mit Ihnen. Ich bin Frank Beken. Grüße Sie. Einen schönen guten Abend.

0: Seine wasserstoffblonden, stacheligen Haare und sein hämisches Grinsen. Seine Markenzeichen damals. Billy Idol war das hier in der ARD-Hitnacht. Hot in the City haben wir gehört. Ich habe jetzt ein gutes Gefühl, das wird eine tolle ARD-Hitnacht. Weltweite Störung, ja, bei Microsoft. Das Outlook funktioniert nicht, also der ganze E-Mail-Verkehr ist lahmgelegt. Im Hintergrund arbeiten die Experten von Microsoft. Wir als Nutzer sollen auf gar keinen Fall Änderungen vornehmen, heißt es. Ja, also im Hintergrund wird dann so schrittweise vorbereitet, dass das Update dann da überall raufkommt auf die Server. Einziges Fragezeichen bleibt allerdings, wann nämlich alles wieder funktioniert. Und ich habe es gerade hier im Studio mal getestet und der Herr Hofmann, herzlich willkommen, in Leipzig ist er zu Hause, der hat mir um 23.10 Uhr eine Mail hier ins Studio geschrieben, ard-hitnacht@mdr.de, und ich sag ihm, es hat funktioniert. Ich kann die Mail lesen. Das heißt, bei uns scheint hier, ich klopfe auf Holz, scheint wieder alles zu funktionieren. Ich bin erreichbar. Testen Sie es einfach nochmal, ard-hitnacht@mdr.de, und Herr Hofmann schreibt in seiner bekannten Weise: Sehr geehrter Herr Beken, Grüße gehen an Sie nach Erfurt raus. Haben Sie eine angenehme Sendezeit. Mit sehr freundlichen Grüßen aus meinem E-Mail-Studio in Leipzig.
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0: Das wird jetzt eine erfolgreiche ARD-Hitnacht. Hab mir so schöne Sachen für Sie ausgesucht und ausgedacht.

für alle Gitarrenliebhaber. Ich gehöre nicht wirklich dazu. Mary Jane's Last Dance, das waren Tom Petty and the Heartbreakers hier in der ARD Hitnacht. Wenn Sie länger Radio hören und sich auf die Musik freuen, haben Sie sich da schon mal die Frage gestellt, singt da wirklich noch ein Mensch, also ein echter Künstler, oder ist das gerade eine Maschine? Ja, genau darüber wird heftig diskutiert momentan. Ausgelöst wurde das Ganze ausgerechnet von einem Musikerkollegen, von DJ Josh Favas. Denn der hat es tatsächlich geschafft, dass sein KI-unterstütztes Cover von Like a Prayer, also der Hit im Original von Madonna, millionenmal gestreamt wurde. Jetzt allerdings mit Konsequenzen, denn die ersten Länder wie Australien und bald auch die Schweiz wollen jetzt bei ihren Charts genauer hinschauen und KI-Songs aus den Hitparaden verbannen. Ich denke mal, da ist noch nicht überall das letzte Wort gesprochen. Wir bleiben hier in der ARD-Nacht natürlich weiterhin beim Original. Also echte Popgeschichte, echte Emotion und natürlich eine echte Stimme, die von Madonna. Like a Virgin.

In gut 4 Minuten Mitternacht, in 0 Uhr in der ARD-Hitnacht. Die Nachrichtenkollegen bereiten gerade alles Wichtige für Sie vor. Vorher hat Ralf mir noch gemailt, ard-hitnacht@mdr.de zum vorherigen Song Tom Petty. Da hat er sich richtig gefreut, hört uns über Bayern 1, Grüße in den Süden. Wie soll man da einschlafen, fragt er mich. Ich weiß, schreibt er weiter, nachts läuft eher etwas Aufweckendes, damit man im Auto oder in der Krankenstation wach bleibt. Bitte weiter so. Viele Grüße von Ralf aus der Bayerischen Rhön. So, lieber Ralf, ich habe mir heute einiges überlegt. Wir können auch anders. Also, wir können auch ruhig. Und das hat positive Auswirkungen. Welche? Das klären wir alles hier in der ARD-Hitnacht, ja? Und jetzt genießen, kuscheln, vielleicht mit Mike and the Mechanics.

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1: Um 0 Uhr mit Milat Kupay. Die massive Finanzlücke in der Pflegeversicherung sorgt für Diskussionen. Der zuständige Spitzenverband hatte davor gewarnt, dass schon im Oktober nicht mehr alle Leistungen bezahlt werden könnten. Die Pflegebevollmächtigte der Bundesregierung Staffler sieht die Gefahr nicht. Aus der Nachrichtenredaktion Jonas Valentin Weber.
2: Staffler verwies im Gespräch mit dem Bayerischen Rundfunk auf die Pflegereform, die die Regierung im Herbst vorlegen will und die dann Anfang des kommenden Jahres in Kraft treten soll. Da gehe es genau darum, die Pflegereform langfristig tragfähig zu machen. Sollte das Geld bis dahin ausgehen, werde der Bund mit Darlehen einspringen. Pleite gehen lassen werde man die Pflegekassen nicht, so die CSU-Politikerin.
1: In Polen prüfen die Behörden nach einem Brand in einer Drohnenfabrik, ob ein ausländischer Geheimdienst dahinter steckt. Es bestehe der Verdacht auf Sabotage, hieß es von der zuständigen Staatsanwaltschaft. Bei dem betroffenen Unternehmen handelt es sich um die größte private Rüstungsfirma Polens, die auch die Armee beliefert. Der polnische Staat wiederum ist einer der wichtigsten militärischen Unterstützer der Ukraine. Der Brand war in der vergangenen Nacht ausgebrochen, etwa 150 Kilometer südlich von Warschau. 5 Tage nach der Sturzflut im Himalaya-Gebirge suchen Helfer nach über 4000 Vermissten. 955 Menschen wurden totgeborgen. Um verwüstete Gebiete zu erreichen, werden etwa Behelfsbrücken gebraucht, sagt unser Korrespondent in Kathmandu, Markus Spieker.
3: Dann Bohrgerät, um zu den Tunneln vorzudringen. Obwohl es ein Wunder wäre, wenn nach 6 Tagen da noch Lebende geborgen werden. Dann Notunterkünfte, vor allem für den bevorstehenden Winter. Also materielle Hilfe und natürlich finanzielle Unterstützung. Nepal ist eines der ärmsten Länder der Welt. Die Wiederaufbaukosten werden auf 5 Milliarden Dollar geschätzt. Die internationale Staatengemeinschaft hat davon aber noch nicht mal ein Hundertstel bisher in Aussicht gestellt. Da muss und wird sicher mehr kommen.
1: Fußball-Superstar Lionel Messi beendet seine Karriere in der argentinischen Nationalmannschaft. Das hat er in seinen Social-Media-Kanälen bekannt gegeben. Aus der NDR-Sportredaktion Moritz Kühn.
4: Es ist eine Entscheidung, die wehtat und in der Seele weiterhin schmerzt, aber ich verstehe, dass jetzt der Zeitpunkt gekommen ist, teilte Lionel Messi mit. Der 39-Jährige absolvierte 207 Länderspiele für Argentinien und erzielte 125 Tore. Sein größter Erfolg, der WM-Titel 2022. Seine Vereinskarriere geht aber noch weiter. Er spielt in den USA bei Inter Miami und besitzt einen Vertrag bis Ende 2028.
1: Das waren die Nachrichten. Und das Wetter in Deutschland, oft trocken, an den Küsten und im Osten noch Schauer, Tiefstwerte 17 bis 8 Grad. Tagsüber im Süden trocken, sonst einige Schauer und Gewitter, Höchstwerte 18 bis 27 Grad. Und die Zeit 0.03 Uhr.
5: Hier ist der Verkehrsservice in der ARD-Hitnacht. Die Autobahn 1, Hamburg Richtung Lübeck, bleibt immer noch gesperrt zwischen dem Kreuz Magdeheide und Bad Oldesloe. Bis heute früh um 5 die Fahrbahn wird erneuert. Es staut sich immer noch auf 1 Kilometer Länge auf der A1, Lübeck Richtung Hamburg, zwischen Morfleet und der Norderelbbrücke. A3, Linz Richtung Passau, zwischen Pocking und Passau Süd haben wir 2 Kilometer Stau. Bauarbeiten sind der Grund, dass die A4 nach Dresden hin zwischen Glauchau Ost und Hohenstein-Ernsthal gesperrt bleibt, bis heute früh um 5. Gesperrt auch die A10, nördlicher Berliner Ring, Dreieck-Havelland Richtung Dreieck-Barnim, hier zwischen Mühlenbeck und Dreieck-Pankow, da gab's einen Unfall. Die A17 Dresden-Prag ist zwischen Dresden-Gorbitz und Dresden-Südvorstadt in beiden Richtungen gesperrt. Tunnelwartungsarbeiten der Grund, man rechnet bis um 5 Uhr damit. Die A24 Berlin Richtung Hamburg, großes Problem, langsam. Zwischen Herzsprung und Wittstock-Dosse bleibt die Autobahn hier nach Hamburg länger gesperrt, bis um 4 heute früh. Grund Bergungsarbeiten nach einem schweren Unfall. A40 Duisburg Richtung Venlo, zwischen Strählen und dem Kreuz Zarde-Heiken gibt's Bauarbeiten. Die A40 ist gesperrt bis um 6. Und Berlin, B96, der Tiergartentunnel zwischen Heidestraße und Reichpietschufer bleibt in beiden Richtungen gesperrt bis heute früh um 5:30. Sie fahren auf jeden Fall schön vorsichtig und nicht so schnell, wie ich versucht habe zu sprechen, ja? Kommen Sie gut und sicher an.
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5: Mit Frank Bekel, grüße Sie.

Melanie C, First Day of My Life. Hier gehört in der ARD-Hitnacht ein Verkehrsservice aktuell. Vorsicht bitte, wenn Sie unterwegs sind auf der B299 Altenmarkt-Landshut. Denn zwischen Vogen und Landshut, da sind wieder Verrückte am Start. Da wird nämlich Pyrotechnik auf die Bundesstraße geworfen. Also bitte äußerste Vorsicht. Betrifft die B299 Altenmarkt Landshut. Zwischen Vogen und Landshut, da wird gerade Pyrotechnik auf die Fahrbahn geworfen. Ja, da fehlen einem manchmal die Worte. Wir gehen jetzt von den 90ern kommend, beziehungsweise von dem Jahr 2005 kommend, Melanie C, First Day of My Life, in die 90er. 1992, vielleicht erinnern Sie sich, da sorgte Prince damals für mächtig viel Wirbel in den Charts. Er meldete sich mit Money Don't Matter Tonight bei seinen vielen Fans zurück. Denn was Prince immer gerne machte, war arbeiten. Das war so ein richtiger Workaholic, wie man das heute nennt. Bis heute sollen da in einem Tresorraum noch bis zu 1000 unveröffentlichte Aufnahmen von ihm lagern. 1000. Ich frage mich da nur, wer hat den Schlüssel?

0: Das war die Originalstimme von Peter Gabriel Sledgehammer. Hier in der ARD-Hitnacht. Ja, wir sind erreichbar. Das Internet funktioniert wieder, beziehungsweise unser E-Mail-Account. Es gibt ja weltweit Probleme bei Microsoft in Sachen Outlook. ard-hitnacht@mdr.de, Ihr Kontakt hier zu mir. Sprachnachricht geht jederzeit an 0800 80 80 110. Und da hat mich gerade ein Anruf erreicht in Sachen KI. Erinnern uns, ich hatte vorhin Ihnen erzählt, dass es da so einen DJ gibt, der millionenfache Streams abgeräumt hat mit einer KI-Stimme, Like a Virgin, Madonna im Original. Und da sind jetzt einige Länder dabei, diese Musik aus den Charts zu verbannen. Und Sie haben eine Meinung dazu.
1: Jo, hier ist Jutta aus Bonn. Hallo, Mann im Ohr.
0: Hallo.
1: Die Sendungen mit dir sind wie immer absolute Spitze.
0: Danke.
1: Ich wünsche mir mehr davon. Mhm. Zum Thema KI. KI-Musik hat in den Charts absolut nichts verloren und sollte weltweit dort verbannt werden.
0: Stimme ich zu. Auch wenn schon damals nicht immer alle wirklich gesungen haben. Er hier schon. Rick Astley, großer Hit gewesen. Never gonna give you up.

0: Grüße schicke ich jetzt nach oben an einen der Großen, der so gerne moderiert hat. Was hat Carlo von Tiedemann immer gesagt? Schönes Arbeiten. Ja, auch hier in der ARD-Hitnacht begleite Sie gerne. Und wenn Sie arbeiten müssen gerade, egal ob Sie gerade mit dem Zug unterwegs sind, ob Sie im Krankenhaus was zu erledigen haben oder vielleicht gerade mit dem Taxi unterwegs sind, Sie fragen sich, wo Ihr Boss ist, der ist bei uns. Ja, wirklich. Der Boss wird gleich singen. Bruce Springsteen und sein Downbound Train. 0:30 haben wir's. 12:30, hier ist der Verkehrsservice in der ARD-Hitnacht. Wir fangen an mit der Autobahn 1 Hamburg Richtung Lübeck. Da wird die Fahrbahn erneuert. Bis heute früh um 5 ist die Autobahn zwischen dem Kreuz Magdeheide und Bad Oldesloe gesperrt. A1 Lübeck Richtung Hamburg. Wir haben noch 1 Kilometer Stau zwischen Morfleet und der Norderelbbrücke. Die A4 nach Dresden hin bleibt zwischen Glauchau Ost und Hohenstein-Ernsthal wegen Bauarbeiten gesperrt, dauert bis um 5. Die A17 Dresden-Prag ist zwischen Dresden-Gorbitz und Dresden-Südvorstadt in beiden Richtungen gesperrt. Bis um 5 wird's dauern, Tunnelwartungsarbeiten. Die A24 Berlin Richtung Hamburg bleibt wegen Bergungsarbeiten noch bis um 4 Uhr heute früh gesperrt, und zwar zwischen Herzsprung und Wittstock-Dosse. Da hat's einen schweren Unfall gegeben. A40 Duisburg Richtung Venlo zwischen Strählen und dem Kreuz Zadeheiken gibt's Bauarbeiten, bis um 6 die Sperrung. Und Berlin B96, der Tiergartentunnel, der ist zwischen Heidestraße und Reichpietschufer in beiden Richtungen bis heute früh 5:30 gesperrt. Wenn Sie unterwegs sind, eine gute Fahrt.
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0: Also ich denke mal, mein Boss schläft. Unser aller Boss nicht. Er singt. Bruce Springsteen, Downbound Train. Ich bin Ihr Mann im Ohr. Frank Beken, schön, dass Sie mit dabei sind.

Ach, ich bin so froh, dass wir hier in Erfurt keine richtigen Nachbarn haben. Denn diesen Hit muss man einfach laut hören. Oder wie mein Patenkind sagt, ah, das ist Frankie Bums. Licky Lee in der ARD-Hitnacht I Follow Rivers. Danke für die tollen Songs, die ihr heute spielt. Ich höre über Bayern 1 zu, aber in Amerika. Bei mir ist es erst 17 Uhr am Nachmittag. Danke, Michaela. Und dann sage ich mal, einen schönen Nachmittag nach Amerika.

sage schon mal vorab, vielen, vielen lieben Dank, dass Sie so aufmerksam zuhören. Brian Ferry hat gesungen Don't Stop the Dance hier in der ARD-Hitnacht. Ich habe einen Fehler gemacht und Frank aus Köln, dem ist das aufgefallen und da sage ich danke. Er schreibt mir in der Mail, hallo Herr Beken, betrifft die Aussprache von Orten in den Verkehrsnachrichten. Schreibt da weiter, ihr könnt das nicht wissen. Deswegen folgende Erklärung nochmal. Das A hinter einem Vokal ist bei uns im Westen ein Dehnungs-A. So, und was habe ich Trottel gemacht im Verkehrsservice? Habe ich aus dem Wort strahlen, schreibt sich S-T-R-A-E-L-E-N, habe ich einfach strählen gemacht. Und das ist natürlich völliger Blödsinn. Lieber Frank, ich danke für den Hinweis. Ich bemühe mich, um kurz nach eins den Ort strählen nicht mehr zu verwenden, sondern daraus ein Strahlen zu machen. Und er hat mir dann gleich noch ein paar mehr Beispiele aufgelistet aus seiner Gegend, dass man sich da nicht wieder verspricht. Also, danke Frank und Respekt und großes Lob an Sie, dass Sie so aufmerksam zuhören. So, und jetzt hören Sie einen meiner Lieblingshits. Jetzt muss ich mir was Gutes tun. Hier ist Hathaway.

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1: Um 1 Uhr mit Christina Torge. Guten Morgen. In Brandenburg wird der neue Doppelhaushalt für die kommenden 2 Jahre wohl erstmals die 18 Milliarden Euro Marke übersteigen. Das geht ja aus dem Entwurf von Finanzminister Keller hervor. Gleichzeitig müssen aber alle Ministerien sparen. Amelie Ernst.
2: Ihr Sparsoll erfüllt haben beispielsweise das Wissenschafts- und das Umweltministerium. Für die Finanzierung der Hochschulen waren Rücklagen gebildet worden, die nun zum Großteil aufgelöst werden. Das Umweltministerium bringt mit höheren Wassergebühren für Landwirtschaft und Industrie mehr Geld in den Haushalt ein, ebenso mit zusätzlichen Einnahmen aus dem Landesforst. Auf einen besseren Kita-Betreuungsschlüssel und die Reaktivierung von Bahnstrecken will die Landesregierung aus Kostengründen bis auf Weiteres verzichten.
1: Die Berliner Polizei hat bei einer mutmaßlichen Bande Vermögen in Höhe von etwa 500.000 Euro beschlagnahmt. Es wurden Autos, Bargeld, aber auch Gold sichergestellt. Gegen die mutmaßliche Bande laufen den Angaben zufolge seit Monaten Ermittlungen. Bundeskanzler Merz hat bei einem Wahlkampftermin in Sachsen-Anhalt erneut eindringlich vor den Folgen einer möglichen AfD-Regierung gewarnt. Bei einem gemeinsamen Besuch mit CDU-Spitzenkandidat Schulze in Quedlinburg im Harz sagte er, das würde der wirtschaftlichen Entwicklung des Landes schaden. Internationale Investoren würden es sich dreimal überlegen, ob sie dort noch investierten. Bundesfinanzminister Klingbeil hat die Anwesenheit des russischen Finanzministers beim G20-Treffen in den USA kritisiert. Das Signal, ihn zu empfangen, sei irritierend, sagte der SPD-Chef. Er hätte angesichts des brutalen Krieges Russlands gegen die Ukraine auf mehr Klarheit der gastgebenden Amerikaner gehofft. Ein gemeinsames Foto aller Finanzminister sei nach Interventionen der Europäer verhindert worden. Spaniens Ministerpräsident Sanchez hat Russland und Israel vorgeworfen, mit einer Desinformationskampagne für den Ansturm auf die Exklave Ceuta verantwortlich zu sein. Aus Madrid, Franka Welz.
3: Wenn sich beide Länder in diese Angelegenheit einmischten, dann nicht aus Interesse an den Migranten, sondern weil Spanien Israels, so wörtlich, Völkermord im Gazastreifen und den russischen Angriffskrieg gegen die Ukraine angeprangert habe, fügte Sanchez hinzu. Israels Außenminister Saar warf dem spanischen Ministerpräsidenten daraufhin vor, so wörtlich unverschämte Lügen zu verbreiten.
1: Soweit die Nachrichten. 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Das Wetter. Heute Nacht gibt es mal mehr, mal weniger dichte Wolken und weitere Schauer. Anfangs sind vereinzelt auch Gewitter möglich, bei Tiefstwerten zwischen 16 und 13 Grad. Aktuell haben wir 15 Grad in Berlin-Steglitz und 17 in Wannsee, 14 Grad in Lenzen und 17 in Templin. Am Tage wechseln sich Sonne und Wolken mit ein paar Schauern ab. Auch Gewitter sind nicht ausgeschlossen bei maximal 22 bis 24 Grad.
4: Hier ist der Verkehrsservice in der ARD-Nacht. Die Autobahn 1 Hamburg Richtung Lübeck ist zwischen dem Kreuz Magde Heide und Bad Oldesloe wegen Fahrbahnerneuerungen gesperrt, wird dauern bis um 5. Immer noch 1 Kilometer Stau auf der A1 Lübeck Richtung Hamburg zwischen Morfleet und der Norderelbbrücke. Die A4 nach Dresden hin bleibt zwischen Glauchau Ost und Hohenstein-Ernsthal wegen Bauarbeiten bis um 5 gesperrt. Gesperrt ist momentan die A9 Nürnberg Richtung Halle-Leipzig zwischen Münchberg Süd und Münchberg Nord. Grund, da ist momentan ein Hubschrauber im Einsatz. Die A17 Dresden-Prag ist zwischen Dresden-Gorbitz und Dresden-Südvorstadt in beiden Richtungen gesperrt. Tunnelwartungsarbeiten der Grund wird dauern bis um 5. Die A24 Berlin Richtung Hamburg ist zwischen Herzsprung und Wittstock-Dosse wegen Bergungsarbeiten noch bis um 4 gesperrt. A40 Duisburg Richtung Venlo zwischen Strahlen und dem Kreuz Zadeheiken wegen Bauarbeiten ist hier die Autobahn bis um 6 dicht. Und Berlin B96, der Tiergartentunnel ist zwischen Heidestraße und Reichpietschufer in beiden Richtungen bis um 5:30 gesperrt. Das war's. Wenn Sie unterwegs sind, kommen Sie gut und sicher an Ihr Ziel.
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4: Mit Frank Beken, ich bin Ihr Mann im Ohr.

0: Mexican Girl. Das ist der einzige Song auf seinem neuen Album, den er aus seinen vielen Hits mit Smokey ausgewählt und nochmals neu eingespielt hat. Wie hat es Chris Norman begründet? Ich wollte nicht viele Smokey-Songs neu aufnehmen, ich wollte aber diese Phase meines Lebens würdigen. Deshalb habe ich mich für den einzigen Song entschieden, der noch nicht so oft eingespielt wurde. Zu finden auf Lifelines, so heißt nämlich das neue Album, und damit geht's natürlich auf Tour im Herbst. Und der ist da, heute, Dienstag, der 1. September, meteorologischer Herbstanfang.
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das hat Spaß gemacht damals. Autoscooter-Musik, Hit von Animotion, I Engineer, hier in der ARD-Hitnacht. Das Jahr 1986 war's. Jetzt gibt's noch ein paar Zahlen. Ja, wir sind anscheinend alle angekommen in dieser ARD-Hitnacht. Wir haben vorhin den Frank aus Köln vernommen und gehört, der mich aufmerksam gemacht hat, wie man den ein oder anderen Ort richtig ausspricht, weil ich den versemmelt habe. Und Roland ist zuständig für die Zahlen. Er hat mir eine Mail geschickt. Hallo Frank, hoffe, dass auch diese Mail bei dir ankommt. Ja, Roland, sie ist angekommen. Ne? Wir haben ja weltweit das Outlook-Problem bei Microsoft, aber hier bei uns funktioniert jetzt alles. Und dann hat er geschrieben, es ist heute die 2070. Hitnacht vom MDR, die 686. aus Erfurt und deine, Frank, deine 52. So, dann haben wir jetzt alles geklärt, oder? Noch eine schöne Nacht und Grüße nach Erfurt schickt der Roland zu uns.

0: Das ist erfreulich. Es hat sich ein bisschen beruhigt auf unseren Straßen. 1:30 Uhr, H2. Hier ist der Verkehrsservice in der ARD-Hitnacht. Die Autobahn 1 Hamburg Richtung Lübeck ist zwischen dem Kreuz Barkder Heide und Bad Oldesloe immer noch gesperrt bis um 5. Die Fahrbahn wird hier neu gemacht. Die A4 nach Dresden hin ist zwischen Glauchau Ost und Hohenstein-Ernsthal gesperrt. Grundbauarbeiten bis um 5. Hubschraubereinsatz immer noch auf der A9 Nürnberg Richtung Halle Leipzig. Deshalb bleibt die Autobahn zwischen Münchberg Süd und Münchberg Nord gesperrt. Tunnelwartungsarbeiten gibt es auf der Autobahn 17 Dresden-Prag. Deshalb bleibt sie gesperrt bis ungefähr 5 Uhr zwischen Dresden-Gorbitz und Dresden-Südvorstadt. A40 Duisburg Richtung Venlohn. Zwischen Strahlen und Kreuz-Zadeheiken gibt es Bauarbeiten. Deshalb ist die Autobahn gesperrt bis um 6. Und Berlin, B96, der Tiergartentunnel. Der ist zwischen Heidestraße und Reichpietschufer in beiden Richtungen bis heute um 5:30 gesperrt. Das war's. Eine gute Fahrt wünsche ich.
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0: Schön, dass Sie mit dabei sind. Ich bin Ihr Mann im Ohr. Frank Beken, grüße Sie.

Ach, sie hätte ich gerne mal live erlebt. Fast 3 Jahre nach dem Tod von Tina Turner hat jetzt der Witwer Erwin Bach ganz offen über seine große Liebe gesprochen. Im Interview mit der Neuen Züricher Zeitung am Sonntag hat er unter anderem auch was zum Altersunterschied gesagt. Sie war ja 16 Jahre älter als er. Manchmal hatte und habe ich den Eindruck, sagt er, dass der Altersunterschied andere deutlich mehr beschäftigt als uns selbst. Für Tina und mich war das eigentlich nie ein wirklich wichtiges Thema. Fasse ich für mich zusammen: Liebe kann man nicht am Alter festmachen.

0: Das war der Murder on the Dance Floor in der ARD-Hitnacht. Sophie Alice Baxter hat gesungen und er hat gesprochen, Sprachnachrichten hinterlassen. 0800 80 80 110. Wer ist bei uns?
1: Ja, moin, grüß euch alle. Hier ist der Krischi. Auf der A24 bin ich unterwegs Richtung Hamburg. Und was muss ich euch sagen? Soeben ist die A24 aufgemacht worden. Der Verkehr läuft wieder durch. Die Vollsperrung ist weg. Dankeschön. Tschüssi und gute Nacht.
0: Danke, Krischi. Das gebe ich weiter an unseren Verkehrsservice. Also A24 nach Hamburg hin. Wieder alles frei. Da gab es ja einen schweren Unfall. Und die Autobahn sollte eigentlich bis um 4 dicht sein. Das also jetzt nicht mehr. Und in gut 8 Minuten gibt's das Neueste in den Nachrichten. Und danach schauen wir auf die Straßen insgesamt.

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1: Um 2 Uhr mit Christina Torge. Guten Morgen. In Brandenburg wird der neue Doppelhaushalt wohl erstmals die 18 Milliarden Euro Marke übersteigen. Das geht aus dem Entwurf von Finanzminister Keller hervor. Es gibt aber noch Deckungslücken von jeweils mehreren Milliarden Euro. Morgen berät die Landesregierung über den Doppelhaushalt. Die Brandenburger Polizei hat nach dem tödlichen Angriff auf eine Frau in Erkner weitere Einzelheiten mitgeteilt. So sollen das Opfer und der mutmaßliche Täter einen Migrationshintergrund haben. Juliana Koch, RBB 24.
2: Demnach kannten sich das 24 Jahre alte Opfer und der 29-jährige mutmaßliche Täter. Er soll die Frau am Morgen auf offener Straße in der Innenstadt mit einem spitzen Gegenstand angegriffen und tödlich verletzt haben. Der Mann wurde nach einer Flucht aufgrund von Zeugenhinweisen festgenommen. Angaben zu einem möglichen Motiv für die Tat machte die Polizei nicht. Sie bittet jetzt Zeugen der Tat, sich zu melden.
1: In Berlin ist das Interesse an der Briefwahl gestiegen. Bisher wurden nach Angaben des Landeswahlamts knapp 557.000 Wahlscheine ausgestellt. Das sind rund 7.800 mehr als zum entsprechenden Zeitpunkt bei der Abgeordnetenhauswahl 2023. Landeswahlleiter Bröchler rechnet diesmal mit einem Anteil von 45%. Bundesfinanzminister Klingbeil hat die Anwesenheit des russischen Finanzministers beim G20-Treffen in den USA kritisiert. Ein gemeinsames Foto sei verhindert worden, so Klingbeil. Aus den USA Philipp Eckstein.
3: Bundesfinanzminister Klingbeil betonte, bei den gemeinsamen Sitzungen vor Ort habe er Russlands Finanzminister direkt ins Gesicht gesagt, dass die russische Regierung den Krieg gegen die